Studierenden. Ich bin für die Weiterentwicklung der Studiengänge zuständig. Insgesamt kann man es umschreiben als Koordination und Rahmenbedingungen, die ich gewährleisten muss, und Strukturen, die ich klar auch gewährleisten muss, dass die stimmen.

0: Kundenentwicklung, genau wie die Gesellschaft, und das muss sich aneinander anpassen.
1: Und da muss man immer offen sein selber für neue Ideen. Wie tut man sich das, oder wie tun Sie sich das gewährleisten, dass Sie die Inspiration und die Offenheit auch nicht verlieren?
0: Also was extrem wichtig ist, ist ein enger Austausch, denke ich, mit in der Schweiz generell. Also wir haben einen engen Austausch unter allen pädagogischen Hochschulen und sprechen uns auch ab. Es gibt an verschiedenen Hochschulen verschiedene Versuche. Manche Studiengänge funktionieren sehr gut, andere nicht. Und wir sind dann im engen Austausch. Das heißt, man kann auch von anderen lernen. Sehr wichtig ist ein enger Austausch mit der Politik, mit dem Kanton und mit dem Schulfeld, weil wir möchten natürlich bedarfsgerecht auch ausbilden und nicht an den Schulen vorbei. Wichtig ist auch, sind die Rahmenbedingungen des Kantons. Er hat im letzten Jahr Visionen zur Volksschule formuliert. Und wir müssen natürlich auch innerhalb dieser Visionen agieren. Und generell hilft bei der Offenheit, denke ich, auch der Austausch immer mit der Forschung. Wir haben selber eine Forschungsabteilung an der Pädagogischen Hochschule Schaffhausen und forschen da sehr praxisbezogen an Schulen auch. Und diese Erkenntnisse fließen dann auch immer in die Ausbildung ein.
1: Was fasziniert Sie so an der Pädagogik im Allgemeinen?
0: Mich fasziniert das Lernen und die Entwicklung von Menschen. Ich denke, das öffentliche Bildungssystem hat einen unglaublich großen Einfluss auf Menschen. Wenn ich mich auch selbst zurückerinnere an meine eigene Kindheit und Jugend, dann denke ich an meine Eltern, an meine Familie. Ich denke natürlich an meine nahen Freunde, aber die waren auch in der Schule und dann ist aber sehr präsent, ist die Schulzeit, dass die Erfahrungen, die man da sammelt und die Prägungen, die sind einfach sehr wichtig für Menschen und mich interessiert und ich möchte natürlich gewährleisten, dass Menschen gut und gerne lernen können und sich so entwickeln, wie es ihnen entspricht.
1: Sie haben ja Ihre Abitur in Deutschland, im Westen an der Grenze zu Frankreich, südlich von Luxemburg gemacht, am Stadtgarten Saar-Louis, wenn ich das richtig ausgesprochen habe.
0: Yeah.
1: Und irgendwann haben Sie aber den Weg in die Schweiz gefunden. Wie kommt man von Saar-Louis und Trier in die Schweiz, in Kanton Zürich und dann auf Schaffhausen zumindest arbeiten?
0: Ja, das war inhaltlich begründet. Also ich habe studiert einige Jahre und das hat mich wahnsinnig interessiert und fasziniert, der Studiengang. Und ich war im engen Austausch mit den Dozierenden und Professorinnen an der Universität. Und ich habe mich immer gefragt, mir war der Bezug zum Bildungssystem oder zur Schule zu wenig da. Und dann haben die Dozierenden zu mir gesagt, ja, das Studium ist eigentlich an jedem Ort anders. Also wenn ich Erziehungswissenschaft in Trier, ist komplett anders als in Berlin, als in Zürich, als in Wien, als irgendwo im anderen, im Ausland. Und das war so der Impuls, weil ich ja mehr wissen wollte, mehr erfahren. Ich wollte was Neues kennenlernen. Ich wollte wissen, wie es an anderen Orten ist. Und die Universität Zürich hat einen unglaublich guten Ruf im deutschsprachigen Raum. Damals und auch nach wie vor. Und genau, und das war ein Professor, Philipp Gonnon, der hat in Trier einige Jahre doziert, in Schweizer, und ist dann zurück nach Zürich. Und da ist dann die Idee aufgekommen, wenn ich woanders studieren möchte, dann wieso nicht mitgehen nach Zürich? Das heißt, eigentlich war es ein bisschen Zufall. Und dann hat es mir aber unmittelbar so unglaublich gut gefallen, dass ich sozusagen geblieben bin.
1: Und dann im 2024 kannst du ja dann den Weg auch auf Schaffhausen gefunden, an die PHSH. Wieso sind Sie an die PHSH dann schlussendlich gekommen, wo Sie jetzt sind und dann eben im August dann ja dann auch noch einen Wechsel machen, intern?
0: Ja, der Zug nach Schaffhausen hatte mehrere Gründe. Ein Grund war sicher, dass ich sehr bewusst, also ich war sehr lange an der Pädagogischen Hochschule Zürich oder auch an der Universität Zürich und ich persönlich habe gefunden, so nach 11 Jahren Zürich, jetzt ist ein Wechsel notwendig, weil irgendwann wird man auch ein bisschen betriebsblind und ich hatte immer die Angst, dass ich irgendwann gar nicht mehr diesen Außenblick und diese Außenwahrnehmung verliere. Und ich wollte doch sehr bewusst zu einer kleineren Hochschule, weil also die PH Zürich ist die größte, knapp, glaube ich, immer noch vor der Fachhochschule Nordwestschweiz oder der Pädagogischen Hochschule der Fachhochschule Nordwestschweiz. Und Schaffhausen ist das Pendant dazu, sie ist die kleinste pädagogische Hochschule. Und mich hat immer interessiert,

0: wie das ist und was sich, wie sich das unterscheidet. Auch, also ich habe mich viel ausgetauscht mit KollegInnen an der PH Zürich, die noch aus den alten Lehrerseminarien kommen. Das heißt also, es gab ja früher bis um ungefähr 2003 gab es eine unglaublich große Anzahl Lehrerseminare, die sehr klein waren, lokal, auch in Zürich, im Kanton Zürich gab es mehrere, nicht nur eine. Und die waren alle sehr klein und diese kleinen Lehrerseminare sind ja erst zusammengewürfelt worden vor gut 25 Jahren und dann pädagogische Hochschulen geworden. Und ich habe mich immer viel ausgetauscht mit Menschen, die noch in den alten Lehrerseminarien gearbeitet haben. Und die haben immer von einem Unterschied erzählt, von so einem anderen Groove. Das habe ich gehört, immer wieder. Und mich hat das interessiert, was denn der Unterschied ist.
1: Und der Groove, der hat sie gepackt. Darum sind sie an der PASA und bleiben auch noch voraussichtlich ein Zeitchen dort, dann einfach mit einer neuen Funktion bald. Wenn natürlich die Zeit, seit sie dort sind, noch genau unter die Lupe nehmen und auch den Blick dann eben in die Zukunft wagen. Zuerst gibt es aber Musik. Vier Stück haben sie ja mitgebracht. Als erstes haben wir da auf der Liste Frank Turner mit dem Song Little Changes. Wieso der Song?
0: Ja, ich muss sagen, ich bin ein großer Fan von dem Musiker oder von der Band Frank Turner and the Sleeping Souls. Ich hätte auch 20 andere Lieder auswählen können. Ich habe mich für den entschieden. Er ist ein bisschen was Besonderes, gar nicht so ein typischer Song von ihm, finde ich. Aber er hat was sehr Fröhliches, was Leichtes, was Lockeres und es geht, mir gefällt die Message sehr gut. Songs, es geht um die kleinen Schritte, kleine Veränderungen. Er sagt eigentlich, nur wenn wir kleine Schritte vorangehen, dann können wir auch was Großes verändern. Das entspricht mir sehr.

0: Wir sind zurück nach einer musikalischen Pause. Frank Turner, Little Changes haben wir gehört. Anne Bosche, Sie sind seit dem Herbst 2024 die Prorektorin an der Pädagogischen Hochschule Schaffhausen im Bereich Ausbildung. Also fast 2 Jahre. Wie haben Sie die Zeit erlebt, seit Sie an die PHSH gekommen sind?
1: Ja, ich habe die Zeit wahnsinnig positiv erlebt. Ich bin sehr positiv empfangen worden und offen, warmherzig habe ich das immer empfunden. Es hat mir von Tag 1 an Spaß gemacht. Ich habe mich direkt mit der Hochschule insgesamt identifizieren können und auch identifiziert. Das war gar keins, was war sehr Natürliches. Und das war auch der Grund, weswegen ich mich dann entschlossen habe, mich auch auf die neue Funktion zu bewerben im letzten Jahr.
0: Genau, das ist ja dann die Stelle als Rektorin, wo Sie bald antreten.
1: Ja, genau. Das hat ja einen recht langen Vorlauf jetzt gehabt. Also die Stelle wurde im Frühling 2025 ausgeschrieben. Und dann gab es einen ganz offiziellen öffentlichen Prozess nochmal, ein Rekrutierungs- oder ein Verfahren. Und im September 2025 wurde ich dann gewählt. Das heißt, ich weiß das auch schon ziemlich lange, die Hochschule weiß das schon ziemlich lange.
0: Genau. Wir können so den Spagat machen, ja, eben einerseits eben über das, was Sie bisher gemacht haben, jetzt an der PHSH als Prorektorin, aber dann auch nachher noch als Rektorin führen schauen und die Aufgaben oder auch die neuen Aufgaben auf Sie zukommen. Was ist spannend, Prorektorin zu sein an der PHSH?
1: Prorektorin Ausbildung.
0: Es ist genau, ja.
1: Es ist extrem spannend, weil man sehr nah an allen Dozierenden dran ist. Man ist sehr nah an den Studiengängen, also weil die Hochschule eher kleiner ist jetzt als jetzt das Pendant, das ich relativ gut kenne, ist die PH Zürich. Da gibt es ganz viele verschiedene Leitungspersonen und Stufen sozusagen zwischen Dozierenden und der Hochschulleitung.
0: Darf ich da noch schnell einen Einschub machen? So einen Vergleich, wie kann man das vergleichen, PHSH zu der PH in Zürich?
1: Es ist eine andere Hochschulkultur und man ist näher an Menschen dran und an den Studierenden. Ich glaube, das ist der Hauptunterschied. Also an der Pädagogischen Hochschule Zürich, da sehen Dozierende auch die Studierenden manchmal nur in einem Semester, einmal quasi während der Studierenden oder während der Studienlaufzeit. Und hier in Schaffhausen begleiten die Studierenden eigentlich meist sogar 3 Jahre. Also man sieht sich immer wieder in verschiedenen Lehrveranstaltungen. Man begleitet sie in der Praxis über 3 Jahre hinweg. Da ist sehr viel Konstanz und dadurch entwickelt man natürlich auch eine Beziehung zueinander. Auf eine professionelle Beziehung, aber es wird schon eine nähere Beziehung.
0: Es ist ein bisschen familiärer, kann man so sagen, vielleicht in Anführungszeichen.
1: In Anführungszeichen, ja. Genau. Das kann man schon sagen, ja. Und als Prorektorin ist man auch näher dran an allen Geschehnissen und das macht es auch extrem bereichernd.
0: Gibt es irgendetwas, was Sie nicht so gern machen in Ihrer Rolle?
1: Ach, es gibt, ich denke, es ist so ein bisschen eine Haltungsfrage. Ich glaube, es gibt in jedem Beruf Dinge, die man lieber macht und Dinge, die man weniger gerne macht. Und ich bin dann immer der Mensch, all das, was gemacht werden muss, das mache ich. Und bei manchen mache ich es einfach und bei manchen Dingen, die mache ich es unfassbar gerne.
0: Kannst du das Beispiel vielleicht in beide Richtungen nennen?
1: Ja, wahnsinnig gerne bin ich im Austausch mit den Dozierenden. Und auch mit Studierenden, wenn es um die Weiterentwicklung unserer Veranstaltungen geht, um die Qualität eigentlich der Ausbildung. Das macht mir wahnsinnig viel Freude und über Lösungen überlegen, wie kann man bestimmte Probleme auch lösen. Das macht mir sehr viel Spaß. Weniger Spaß macht natürlich dann vielleicht, wenn man negative Rückmeldungen geben muss oder wenn man negative Rückmeldungen von Studierenden kriegt und die dann weiter transportiert. Das sind die unangenehmeren Dinge.
0: Die PASH, die ist ja aber aktuell in Hochform, kann man so sagen. Sie ist sehr gefragt. Die haben jetzt schon zum zweiten Mal eine Rekordanmeldung für Studiengänge verzeichnet. Das Jahr sogar noch mehr wie letztes Jahr. Wie erklärt Sie sich den Zuwachs?
1: Ja, also erstmal bin ich unfassbar froh und glücklich. Das ist ja unser Auftrag. Wir sollten auch wachsen. Also moderat, aber wir sollten mehr Studierende haben. Es gibt verschiedene Faktoren. Einerseits sicher die neue Studienvariante, die wir 2025 eingeführt haben. Die ist ja berufsintegriert. Das wusste man ja auch am Anfang nicht. Das war so ein bisschen auch ein Versuch. Man weiß nie, wie die Angebote ankommen, aber wir wollten damit eine breitere Oder wir wollten damit auch heterogene Interessierte ansprechen. Das heißt nicht nur diejenigen, die gerade die Matur fertig haben oder die FMS oder über ein Aufnahmeverfahren kommen, sondern vielleicht die auch schon eine Erstausbildung haben und Geld verdienen müssen. Genau, und das hat sehr gut funktioniert. Wir haben im letzten Jahr schon einige, ich glaube 12 Personen oder 13 in dieser Studienvariante gehabt und das hat sich jetzt fast wieder verdoppelt in dem Jahr. Also das ist sicher ein Faktor, der wichtig ist. Ich glaube auch der Standort, der neue, den wir beziehen dürfen jetzt.
0: Können wir auch noch drauf sprechen dann später. Genau, ja.
1: Ich glaube, der zieht auch. Alles andere würde mich wundern, weil der wahnsinnig attraktiv ist. Wir können immer mehr Studierende anziehen, die jetzt aktuell noch in dem Weiterbildungsprogramm Ready for Teaching sind. Das ist ja eine Maßnahme, die der Kanton durchführt aufgrund des Lehrpersonenmangels. Und es freut uns natürlich, wenn viele aus diesem Programm auch in unsere Studiengänge wechseln und dann ein anerkanntes Lehrdiplom erhalten nach der Ausbildung. Ich glaube, das sind die Hauptfaktoren.
0: Kann es auch aber eine Herausforderung sein, wenn viel mehr neue Studierende müssen betreut, beschäftigt, eingeteilt, unterrichtet werden. So Stichwort Platzmangel vielleicht oder auch ja, eben genug Platz oder Leute, die dann die können ausbilden.
1: Ja, sicher, das ist jetzt gerade ein großes Thema bei uns. Die Herausforderung, die Studierende auch oder Lehrveranstaltungen bereitzustellen in adäquaten Gruppengrößen. Wir wollen ja nicht unbedingt alle sozusagen zusammen in eine Gruppe stecken oder in zwei Gruppen. Man muss mehrere Gruppen machen. Und das sind Herausforderungen bei der Stundenplanung, bei der Raumzuteilung. Die Räume sind nicht so das Problem. Es geht dann mehr so um so stundenplanerische Fragen, weil die sind eigentlich ausgebucht, die Studierenden bei uns. Sie haben nicht mehr viele Zeitfenster frei. Da sind wir gerade mittendrin. Wir haben aber bisher sehr gute Lösungen gefunden. Wir planen jetzt auch schon für das nächste Jahr, dass wir da frühzeitig bereit sind, falls, was wir uns natürlich wünschen würden, falls wir wieder mit so einem großen Interesse rechnen dürfen. Ja, und die Praxisbegleitung, die beschäftigt uns, weil unser Studium ist sehr berufsbezogen. Die Studierenden sind ab dem ersten paar Wochen schon in Schulen unterwegs. Das heißt, wir brauchen auch immer für jeden Student, jede Studentin Platz in den Schulen. Und auch da sind wir jetzt auf der Suche nach weiteren Praxisplätzen.
0: Welche Rolle haben Sie jetzt da so bei der Lösungsfindung eingenommen?
1: Also ich bin im engen Austausch mit der Stundenplanung. Ich bin natürlich einerseits habe ich die finanzielle Verantwortung. Das heißt, ich muss gucken, ab welcher Größe, ab welcher Anzahl Studierenden wir wie viele Gruppen auch finanzieren können. Das heißt, wir können jetzt mehr finanzieren, das ist so in einzelnen Bereichen. Bin ich mit der Stundenplanung im engen Austausch, wann welche Lehrveranstaltung noch zusätzlich stattfinden kann. Ich bin mit Dozierenden im Austausch, ob sie denn auch mehr leisten können, also überhaupt mehr Zeit. Ansonsten müssten wir ja nochmal externe Menschen rekrutieren. Das sind die Fragen, mit denen ich beschäftigt bin. Und ich bin im Austausch auch eng mit den Schulen. Also wir haben im letzten Jahr, Anfang 2025, die sogenannte intern bei uns heißt die Roadshow gestartet. Wir sind auf der Tour durch die Schulen des Kantons Schaffhausen und die haben wir jetzt auch intensiviert, um Werbung zu machen, dass wir genau die Zusammenarbeit intensivieren, damit die Schulen bitte mehr Studierende aufnehmen und begleiten.
0: Also die Arbeit geht definitiv nicht aus bei Ihnen als Prorektorin Ausbildung und dann eben auch als Rektorin wahrscheinlich nicht. Jetzt ist ja so, die PHSH, die hat auch ihre Schattenseite geworfen. Vor ein paar Jahren ist sie ja in der Kritik gestanden, es hat Missvertrauen und Unruhe gegeben, vor allem die Führung war ja in der Kritik gewesen. Haben Sie das auch noch gespürt, wo Sie dann angefangen haben? Oder ist das wirklich so, eigentlich, Sie sind erst nachher dazugekommen, wo sich das Ganze langsam wieder geleitet und aufgelöst hat?
1: Also direkt gespürt habe ich das eigentlich nie. Aus meiner Sicht bin ich danach an die PH Schaffhausen gekommen. Ich habe natürlich mit Einzelnen noch immer wieder Gespräche geführt, weil Dozierende, die jetzt auch schon seit langem an der PH sind, die haben da natürlich sehr viele Phasen miterlebt und das ist ein Thema, das beschäftigt alle. Ich persönlich habe aber nie irgendwas gespürt und ich habe jetzt auch den Eindruck, dass das vorbei ist.
0: Es ist Zeit für einen nächsten Song. Biffy Clyro, Space.
1: Ja.
0: Haben Sie ausgehört?
1: genau. Space, auch da wieder die Band. Ich hätte wahrscheinlich noch 20 andere Lieder auswählen können. Space ist einer meiner Lieblingssongs von ihnen. Es geht um Liebe und Sehnsucht und ich finde, es hat so eine schöne Zeile drin. Ich glaube, er singt I'm caught in your gravity. Das heißt, ich bin gefangen in deiner Schwerkraft. Du ziehst mich permanent immer wieder an und die Person, zu der er singt, hat immer einen Platz in seinem Herzen. Das finde ich sehr schön.

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1: Nach dem Song «Space» von Biffy Clyro geht es weiter mit unserer Gesprächssendung «Unter vier Augen» von Radio Monat. Das Gast heute ist Anne Bosche, bald Rektorin von der Pädagogischen Hochschule Schaffhausen. Anne Bosche, Sie haben im 2012 den Doktortitel mit «Summa cum laude», der beste Auszeichnung für eine Dissertation, bekommen. Bei der ist es um Schulreformen gegangen. Was hat Sie an diesem Thema fasziniert?
2: Ja, genau. Also das Thema Schulreformen oder auch generell Entwicklung von Schulen, Hochschulen, das kann man eigentlich auf verschiedene Stufen dann übertragen. Der hat mich immer fasziniert, wie sich Schulen verändern. Es gibt viele historische Studien, die betonen so die Konstanz und die Stabilität, und es gibt andere historische Studien, die betonen so Brüche, plötzliche disruptive Veränderungen. Es kommt immer auf die Perspektive an, und es hat mich interessiert. Ich muss nochmal anders ansetzen. Und häufig liest man ja in den Medien so ein bisschen von den Reformitis, also dass es eigentlich zu viel wird, oder jetzt soll man aufhören mit diesen ganzen Reformen. Man liest auch oft, dass Reformen gescheitert sind und dass sie nicht das bringen, was sie sollen. Und es hat mich interessiert, was denn eigentlich passiert in diesen Reformprozessen. Und ich habe dann die Aushandlungsprozesse analysiert von verschiedenen Akteuren, also vom politischen Startpunkt. Ich habe Lehrmittel, zum Beispiel eine neue Einführung von einem neuen Lehrmittel untersucht. Das hat der Erziehungsrat früher damals im Kanton Schaffhausen in meinem Untersuchungszeitraum, Kanton Zürich, jetzt sage ich schon Schaffhausen, erlassen, ein neues Lehrmittel. Und ich habe mich dann dafür interessiert, wie kommt es denn zu diesem neuen Lehrmittel? Wer schreibt denn da mit? Wie laufen die Vernehmlassungsprozesse? Wie versucht man auch zu gewährleisten, dass die Lehrmittel denn wirklich in die Schulen kommen? Weil es ist ja auch so, dass die Lehrpersonen in ihren Schulzimmern im Grundsatz brauchen, was sie brauchen. Genau, und diese Prozesse habe ich untersucht.
1: Und Sie haben sich mit dem ja dann sehr auseinandergesetzt. Hilft Ihnen das auch heutzutage noch, dass Sie sich so vertieft mit diesen Prozessen auseinandergesetzt haben?
2: Absolut. Ich finde, wenn man sich mit der Geschichte auseinandergesetzt hat, ist das ein wahnsinnig guter Boden auch, um die Zukunft zu entwickeln, weil für mich hängt das zusammen. Man kann sich das immer auch wie einen Weg vorstellen, oder wenn wir laufen einen Weg und wir sind auf einem bestimmten Pfad und wir können Richtungen wechseln, aber wir können nicht plötzlich woanders hinspringen. Zumindest nicht sehr weit. Und das heißt, wir kommen... Der Rucksack der Geschichte, der ist auch in Institutionen vorhanden. Man hat ja ein bestimmtes Erfahrungswissen, und man kann sich nur von dem Ort, wo man ist, wegbewegen.
1: Wenn man einen Blick in die nahe Zukunft wirft oder vielleicht auch ein bisschen weiter weg, gibt es natürlich Themen, die von der Gesellschaft prägt sind und darum auch das Bildungswesen prägen tut. Zum Beispiel auch Sachen wie Digitalisierung, KI und so weiter. Ich mag mich noch erinnern, damals, als ich in die Schule gegangen bin, haben wir so die Mac-Computer gehabt, die runden Kästen. Und heutzutage hat, glaube ich, jede Schülerin und Schülerin ein Tablet oder so. Also es verändert sich ja immer mehr. Was sind so Reformen, wo Sie finden, braucht es dringend in der Schweiz? Oder vielleicht auch Gegenteil? Was ist zu viel? Eben Reformitis, Stichwort.
2: Nein, zu viel würde ich jetzt nicht sagen. Und ich weiß auch gar nicht, ob ich es immer als Reform, also eine große Reform bezeichnen würde. Was jetzt im Kanton Schaffhausen ja ein großes Thema ist, ist das Projekt der tragfähigen Volksschule. Da wird es, je nachdem, was der Kanton jetzt in diesem Jahr entscheidet, vielleicht auch Veränderungen geben. Es gibt die Visionen der Volksschule, die letztes Jahr entstanden sind. Das sind Impulse genannt, in welche Richtung sich die Schulen verändern sollen. Und wir müssen uns als PH natürlich da mitentwickeln. Ich denke, es ist immer ein Austarieren. Man muss sich ja dem gesellschaftlichen Wandel anpassen und sich mitentwickeln. Das heißt, wir sollten nicht auch in der Schule nicht an den gesellschaftlichen Veränderungen vorbei ausbilden oder sie ignorieren, das können wir nicht. Das Problem ist, dass niemand die Zukunft kennt, oder jetzt im Moment reden alle von den Zukunftskompetenzen, und ich persönlich glaube, die werden sehr wichtig sein. Also da geht es um zum Beispiel Flexibilität, Veränderungsbereitschaft, Resilienz, das sind ein kritisches Denken, oder es geht darum, um die Abgrenzung, was kann KI und wie sollte man es denn jetzt auch aus ethischen Gründen einsetzen oder eben nicht? Und diese Fragen beschäftigen uns alle und die beschäftigen auch die Schulen. Und das sind aber entscheidende Fragen, die man diskutieren muss, ohne vielleicht die perfekte Antwort darauf zu finden, und dann dementsprechend das Bildungswesen weiterentwickeln.
1: Wir haben ja jetzt über Zukunft in der Schulsystem geredet, jetzt reden wir noch über Ihre ganz nahe Zukunft. Im August sind Sie in einer Führungsposition an der PHSH. Eben, Sie sind ja schon wissenschaftliche Mitarbeiterin gewesen, Dozentin an der Pädagogischen Hochschule Zürich, Geschäftsführerin von der Stiftung Pesta Lucianum. Und jetzt übernehmen Sie bald die Führung von der PHSH als Rektorin. Mit welchen Gefühlen schaut Sie führen?
2: Also ich bin ja jetzt auch schon in der Hochschulleitung als Führungsperson tätig, einfach für einen Bereich, nämlich die Ausbildung. Und dann als Rektorin, ja, ich schaue extrem positiv auf diesen Wechsel. Ich freue mich sehr darauf. Ich freue mich sehr darauf, die Gesamtverantwortung auch mit dem gesamten Team zu tragen. Wir sind ja alle sehr, wir sind ein Teamplayer und das freut mich sehr. Und ich bin auch sehr gespannt auf die neue Aufgabe. Aus meiner Sicht ist es ein bisschen, fühlt sich sehr natürlich an, dieser Übergang, weil ich, wahrscheinlich weil ich es schon sehr lange weiß, die Hochschule weiß es schon sehr lange. Ich bin ja jetzt in einem sehr engen Austausch mit dem aktuellen Rektor. Wir haben seit Januar so Übergabesitzungen und sehr strukturiert machen wir das. Das heißt, ich bin schon sehr involviert in all die Themen und Geschäfte, die ich dann begleiten darf. Von dem her fühlt es sich relativ natürlich an.
1: Was macht die Rektorin von der Pädagogischen Hochschule Schaffhausen ab im August?
2: Ja, also zuerst müssen wir dann umziehen. Das sind ganz, ganz handfeste Dinge.
1: Sehr logistische Bewerkstelligung dann zuerst mal, ja.
2: Das wird notgedrungen so sein, einfach weil das passiert, genau.
1: Wenn Sie dann den ganzen Umzug bewerkstelligt haben und Ihr neues Büro hoffentlich gut haben können beziehen, was machen Sie dann als neue Rektorin von der PHSH?
2: Also dann liegt mir sicher am Herzen, die verschiedenen Leistungsbereiche zu vernetzen und einen sehr guten, produktiven, konstruktiven Austausch zu pflegen. Man kann es vielleicht mit drei Schlagworten umschreiben. Es geht als Rektorin, glaube ich, um Repräsentation, um Koordination und auch um Orientierung. Zu den Aufgabenbereichen gehört die gesamte Führung der Hochschule, aber auch die Hochschulentwicklung, also genau die Stoßrichtungen auch zu setzen. Wie gehen wir mit der Digitalität um? Wie gehen wir mit dem wichtigen Thema der Nachhaltigkeit um? Wo setzen wir inhaltliche Schwerpunkte in den verschiedenen Leistungsbereichen, Weiterbildung, Ausbildung, das sollte ja im Idealfall koordiniert passieren. Ich bin dann auch damit beschäftigt, die PH Schaffhausen zu vernetzen im näheren und weiteren Hochschulumfeld mit verschiedenen anderen pädagogischen Hochschulen. Wir sind hier in der Bodenseeregion auch vernetzt mit verschiedenen angrenzenden Hochschulen aus Deutschland. Die ganze Qualitätsentwicklung gehört zu dem Aufgabenbereich. Das heißt, es geht um die Frage, wie können wir überhaupt überprüfen? Was sind so unsere Qualitätsstandards? Wie können wir die überprüfen? Und wie können wir gewährleisten, dass wir uns an den Punkten, wo wir Optimierungsbedarf sehen, auch verbessern können?
1: Was für eine Rektorin möchten Sie sein? Was haben Sie für Ansprüche an sich selber?
2: Also ich möchte auf jeden Fall... ich pflege, das pflegen wir jetzt schon und das pflege ich auch weiter, die Kultur der offenen Tür. Ich bin sicher nahbar und ansprechbar, immer für alle Anliegen. Und ich habe den Anspruch, dass ich auch klare, transparente Strukturen gewährleisten kann.
1: Jetzt haben wir schon so viel darüber geredet, jetzt müssen wir auf das Thema kommen. Zügle, neuer Standort. Nicht mehr in der Ebnat, sondern im Westflügel beim Kammgarn-Areal. Wie ist da die Gefühlslage? Und was ist der aktuelle Stand? Wo stehen wir?
2: Also die Gefühlslage ist, ich freue mich wahnsinnig, wir freuen uns alle wahnsinnig. Für uns ist das eine extreme Verbesserung. Wir haben ja jetzt zwei Standorte. Das heißt, das ist nie gut, finde ich, weil man manche Dozierende gar nicht so oft sieht, weil die immer an einem anderen Standort unterrichten. Das heißt, wenn wir alle an einem Ort sind, dann ist auch der Austausch, die Vernetzung wird dann viel einfacher sein, miteinander ins Gespräch zu kommen. Und das ist natürlich wahnsinnig eine attraktive Lage. Wir freuen uns auf die neuen Räume, die wir dann bespielen können, auch mit den Studierenden gemeinsam. Das heißt, das ist sehr, sehr positiv. Und der Bau läuft planmäßig. Wir sind jetzt gerade im alten Standort auch den Abschied am Zelebrieren, beziehungsweise hat das stattgefunden. Wir hatten die sogenannte Ustrinkette und die Usrumette jetzt die Woche noch, die gefeiert wurden. Wir haben eine Flomi organisiert, da können alle, die möchten, sie noch irgendein Andenken auch mitnehmen an die alten Standorte.
1: Also eine Türe oder so kann man mitnehmen,
2: vielleicht
1: einen Stuhl oder so.
2: Ja, Stühle zum Beispiel, ja. Okay. Büromaterial, verschiedenes, auch kleinere Möbel auch, ja. Türen nicht, es ist ja nicht unser Gebäude, da kommen ja auch Nachmieter rein, das vielleicht weniger. Aber irgend so eine Form von Andenken. Ich habe auch schon zwei zu Hause, also meine Kinder haben sich eingedeckt.
1: Mit was?
2: Mit so Rondellen, so für Stift, so zum Stifte zu sortieren. Die stehen jetzt auf den jeweiligen Schreibtischen zu Hause, sind sehr schön bunt und sie haben eine große Freude daran. Genau.
1: Dann hoffen wir doch, dass der Umzug, das Zügeln erfolgreich dann kann beendet werden. Was ist der Stichtag? Er muss alles stehen.
2: Also wir können ab dem 3. August einziehen. Die ganzen Zügelunternehmen, die sind organisiert. Das ist, weiß auch jeder, wann, wo, was sein sollte, muss und ich sein muss, sein sollte. Ich bin sehr gespannt und optimistisch, dass wir in der ersten Augustwoche auch schon einen Teil der Arbeitsplätze so einrichten können, dass wir dann arbeiten nicht, aber dass wir einige Räume schon fertig eingerichtet haben. Sicher noch nicht alle. Die Bibliothek startet Mitte August so mit dem eingeschränkten Ausleihverkehr sozusagen. Das ist wahnsinnig wichtig, weil die Lehrpersonen Lehrmittel brauchen oder Unterrichtsmaterialien für den Schulstart. Aber der richtig große Start ist dann im September. Wir haben am 11. September ein großes Eröffnungsfest und am 14. September startet dann das Semester mit den Studierenden. Und dann, das ist so die Hauptprobe sozusagen.
1: Jetzt gehen wir nochmal in eine Gesprächspause und lasse Musik laufen. Avicii, The Days.
2: Ja. Ich bin ehrlich gesagt erst vor kurzem auf elektronische Musik gekommen. Das war gar nicht unbedingt nicht so meine Passion. Avicii ist auf unserer Reise-Playlist gelandet im letzten Jahr, also noch relativ jung. Und der Song hat eine unglaubliche Kraft und Energie, die ich sehr mag. Und die Message mag ich auch sehr gerne. Man soll doch das Leben lieben. Es geht um Glücksgefühle und einfach so diese positive kindliche Freude, die man sich bewahren sollte.

0: Nach Avicii mit dem Song «The Days» sind wir zurück im letzten Teil von unserem «Unter vier Augen» hier auf Radio Monat, zusammen mit der Anne Bosche, bald Rektorin von der PASH. Anne Bosche, wir haben jetzt viel über Ihre Funktionen geredet. Jetzt können wir natürlich auch noch auf das private Leben ein. Sie sind ja verheiratet, haben auch zwei Kinder. In welchem Alter sind die eigentlich gerade?
1: Mein Sohn ist 8 Jahre alt und meine Tochter 12.
0: Verändert das jetzt irgendwie den Blick auf die Schule, wenn man selber Kinder haben, die gerade im Schulalter sind, also Primarschule und Oberstufe, oder?
1: Ja, also beide noch in der Primarstufe, aber meine Tochter hat jetzt einen Wechsel vor sich, genau, die kommt dann nach dem Sommer in die Oberstufe. Das verändert absolut den Blick. Man sieht halt, wie das ankommt, was man vorher immer von der anderen Seite versucht zu planen oder zu strukturieren oder wie sich das auswirkt, ja. Es verändert absolut, finde ich, den Blick. Und ich finde, also für mich ist absolute Hochachtung an jede Lehrperson, weil es ist wirklich eine große Herausforderung, so viele Kinder denen gerecht zu werden oder zumindest zu versuchen, weil die sind alle so unterschiedlich, mit so unterschiedlichen Bedürfnissen, Interessen. Da habe ich wirklich jedes Mal neu absolute Achtung.
0: Und wie ist das jetzt mit den Kindern? Eben, irgendwann kommen dann auch, wir haben ganz am Anfang schon darüber gesprochen, oder so, oder vielleicht der erste Berufswunsch, ich will mal Tierärztin werden oder Anwältin oder Astronautin, keine Ahnung, ist der früher auch so ein Ding gewesen. Vielleicht auch inzwischen Influencerin, ist das ein Thema. Sind Sie auch schon mit den Kindern so am Reden oder haben die auch schon gefunden, wow, ich will das Gleiche machen, was Mami auch mal macht?
1: Ja, doch, das ist natürlich schon das Thema. Mein Sohn hat die Idee, mit einem seiner besten Freunde wird er Wissenschaftler. Wenn ich dann frage, welche Wissenschaft, dann weiß er da noch nicht so eine richtige Antwort. Ich gehe aber stark davon aus, es hat etwas mit Laboren, Reagenzgläsern und Explosionen zu tun. Oder so. Er wollte auch mal Dino-Forscher werden. Das fand ich auch sehr interessant. Also er hat schon gerne, er findet gerne Dinge und er findet auch gerne Dinge raus. Meine Tochter, habe ich eben schon kurz erwähnt im ersten Blog, die weiß es nicht so richtig. Also sie möchte gerne was mit Tieren machen oder es steht auch häufig Lehrerin da. Das freut mich natürlich. Sie war auch immer mal schon in der Schule als Lehrperson schnuppern. Es gibt ja solche Schnuppertage, Zukunftstage. Das macht ihr auch Freude. Und wenn es um Tiere geht, dann geht es bei ihr um eher, was sie wahnsinnig fasziniert, sind so Wildtierauffangstationen. Und dann aber Wildtiere, dann hat sie wahrscheinlich eher so Kängurus oder so im Blick.
0: Jetzt als Mami macht man sich ja trotzdem Gedanken, man will ja das Bestmöglichste für Kinder. Wie gehen Sie an das Ganze? Sind Sie da ganz locker? Oder haben Sie da einen strengen Fahrplan, studieren, Uni und Master, dann irgendetwas?
1: Nein, überhaupt gar nicht. Meine Kinder dürfen machen, also was sie möchten oder auch der Weg ist völlig offen, es ist alles möglich. Ich würde mir wahnsinnig wünschen, dass sie ihre Passion finden und dass sie für das Brennen, also für ihre Arbeit auch brennen. Oder also ich habe das gefunden und ich finde, das ist ein großes Privileg. Und wenn sie das auch schaffen und finden, würde mich das wahnsinnig freuen. Und das ist ganz egal, was das dann ist.
0: Wie sieht ein perfektes freies Wochenende für Sie aus?
1: Oh, perfekt.
0: Kommt ja vielleicht auch noch auf die Jahreszeit drauf an.
1: Ja,
0: das stimmt. Winter ist ein bisschen anders als jetzt im Sommer mit also gut, den Hochtemperaturen.
1: Jetzt, das stimmt. Also ich, ein perfektes Wochenende jetzt im vielleicht Frühling, Sommer wäre, dass wir einen Tag einen gemeinsamen Familienausflug machen. Wir gehen sehr gerne in die Berge. Jetzt am liebsten, das haben wir dieses Jahr, hatten wir auch schon, irgendwo wandern und dann aber, wo man sich auch abkühlen kann. Also einfach irgendwo ein Fluss oder ein kalter Bergsee. Das finde ich wahnsinnig schön. Da springen wir alle immer sehr gern rein. Und am zweiten Tag, ich habe ein schönes Ritual mit meiner Tochter. Wir reiten beide und wir gehen immer am Sonntag gemeinsam ausreiten. Das finde ich ein sehr schönes Ritual und das gehört zu einem perfekten Wochenende eindeutig auch dazu.
0: Musik haben wir ja schon mehrmals angesprochen in dieser Sendung. Tun Sie sehr gerne hören. Haben Sie mir auch schon verraten, dass Sie ja auch immer wieder an Konzerte gehen. Auch schon den einen Künstler, den wir gehört haben, live gesehen haben. Lesen ist auch etwas.
1: Absolut, ja.
0: In welchem Bereich sind Sie da komplett wild? Sachliteratur, Fantasy, Roman oder haben Sie lieber die alten Klassiker oder die ganz dicken Schinken?
1: Ich bin, glaube ich, eher so, ich lese gerne und es ist bei mir so phasenabhängig. Jetzt aktuell lese ich wieder viel, ein Buch nach dem anderen, aber es gibt auch Phasen, da habe ich keinen Kopf dafür sozusagen. Und jetzt, ich lese gerne Romane, Belletristik. Ich habe so ein paar aktuell, ein paar LieblingsautorInnen, dazu gehört Liv Rand, den mag ich sehr gerne, Sally Rooney, britische Autorin und Julie C., finde ich großartig. Also von denen habe ich dann auch jeweils fast eigentlich alle Bücher gelesen, die es gibt. Ich habe eine vergessen, Lily King, mag ich auch noch sehr gerne.
0: Genau, wir haben jetzt ja Halbzeit im Jahr 2026. Eben der August wird recht herausfordernd, vielleicht auch ein bisschen stressig. Wie schauen Sie so auf die zweite Jahreshälfte, so jetzt zum Abschluss von unserem heutigen Gespräch im Unter vier Augen?
1: Ich schaue sehr, sehr positiv darauf. Ich freue mich wirklich auf, das ist wie eine Entdeckungsreise auch für uns alle als Hochschule in diesen neuen Räumen mit den neuen Arbeitsmöglichkeiten, Arbeitsmodalitäten. Ich freue mich aufs Ausprobieren, die Erfahrungen sammeln und ich bin auch immer jemand, der gerne sich überlegt, wie man es noch anders oder besser machen kann. Und ich glaube, das wird jetzt im Herbst, werden wir viele Erfahrungen sammeln und ich bin mir sicher, ganz vieles läuft gut und ganz vieles noch nicht so, wie wir uns das vorstellen und dann werden wir das angehen.
0: Anna Busch, wir sind am Ende von unserer Gesprächssendung unter vier Augen angekommen. Danke vielmals für Ihre Zeit.
1: Sehr gerne, danke auch.
0: Der Abschluss macht jetzt nur der letzte Song, wo Sie ausgewählt haben. Der T.S. Ullmann. Die Toten auf dem Rücksitz. Ja, genau. Das tönt so dramatisch.
1: Es tönt total dramatisch. Ist es aber gar nicht. Es geht im Endeffekt um den Rucksack des Lebens, den man mit sich trägt. Und die Toten auf dem Rücksitz sind das Symbol, dass man so die Geister, vielleicht auch die negativen Erfahrungen, die man mit sich trägt, dass man die nicht einfach loslassen kann, sondern die sind immer dabei. Die sitzen auf dem Rücksitz, auf der Reise des Lebens. Aber es ist auch ein sehr optimistischer Song. Er guckt nämlich auch in die Zukunft und er freut sich auf all das, was kommt. Und zwar mit dem Rucksack des Lebens.
0: Wir hören uns jetzt gerade an, der letzte Song, wo die Anne Busche ausgewählt hat in unserer Gesprächssendung unter vier Augen. Mikrofon gehört haben Sie, Niklas Valero. Und jetzt lassen wir die Musik laufen.

Guten Morgen, es ist 17:30 Uhr. Jetzt gibt es Kurznachrichten aus der Region im Studio der Nico Bollinger. Ein Polizeieinsatz gegen die Protestcamps gegen das Talentzentrum zu Beringen beschäftigt die Zürcher Politik, nachdem die Zürcher Polizei Anfang Juli das Kollektiv Aufstände der Allmende trotz Erlaubnis vom Besitzer von einem Privatgrundstück vertrieben hat. Wenn jetzt mehrere linke Politiker vom Regierungsrat wissen, ob mit so einer Aktion jetzt die Meinungsfreiheit eingeschränkt wird, weil das Protestcamp nicht im öffentlichen Raum gewesen sei. Die Zürcher SVP hat gestern Abend ihre Kandidaten für die Regierungsratswahlen bekannt gegeben. An der Delegiertenversammlung sind die bisherige Regierungsrätin Nathalie Rickli und Nationalrat Martin Hübscher für die Wahlen aufgestellt worden. Für die Sitzverteidigung bei den Wahlen nächsten April soll es nach der Strategie der SVP die Erfahrung richten. Und im Kanton Thurgau ist gestern Nachmittag eine Frau tot in ihrer Wohnung gefunden worden. In der Gemeinde Buchacker, in der Nähe von Weinfelden, ist es zu dem Polizeieinsatz gekommen. Die Polizei geht aktuell von einem Tötungsdelikt aus und hat einen Mann, der in der Wohnung der Frau war, vorläufig festgenommen. Die genauen Umstände werden jetzt ermittelt. Es ist heute wieder heiß, es ist heute wieder Schweizer angesagt, es gibt heute wieder ganz viel Sonne, blauer Himmel. Das, was wir die letzten Wochen uns auch schon daran gewöhnt haben, es ist wirklich einfach weiterhin heiß und einfach Sommerzeit. 32 Grad gibt es heute im Höchstwert hier in der Region Schaffhausen. So viel vom Wetter und der Kurznews so früh am Morgen. Jetzt geht es weiter mit Musik und dann geht am 6. Morgen schon los mit Soraya Weber. Gutes Aufstehen wünsche ich.

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1: Am Mikrofon ist Carla Stärchi. Ein 6-jähriger Junge ist am Donnerstag in Oberwinterthur bei einem Verkehrsunfall ums Leben gekommen. Das teilt die Stadtpolizei Winterthur mit. Nach ersten Erkenntnissen wollte ein 36-jähriger Mann sein Auto auf einem Parkplatz umparkieren, als es zur Kollision mit dem Kind kam. Der Junge starb noch am Unfallort. Die genaue Unfallursache wird untersucht. Ein Care-Team betreute die Familie des Kindes und den Autofahrer. Die US-Flugpionierin Wally Funk ist gestorben. Die frühere Pilotin starb im Alter von 87 Jahren in ihrem Zuhause im US-Bundesstaat Texas. Das teilten die Behörden mit. Bekannt wurde Funk, als sie 2021 mit einer Rakete des Raumfahrtunternehmens Blue Origin ins All flog. Mit 82 Jahren war sie damals die älteste Frau, die je den Weltraum bereiste. Bereits in den 1960er Jahren absolvierte Wally Funk ein Astronautentraining. Für eine Weltraummission wurde sie damals jedoch nie ausgewählt. Spanien ist erneut von schweren Waldbränden betroffen. Im Süden des Landes sind in der Region Andalusien mindestens 12 Menschen ums Leben gekommen. Das teilten die Behörden in der Nacht auf der Plattform X mit. Das Feuer brach am Donnerstag in der Provinz Almería aus. Mehrere Ortschaften wurden vorsorglich evakuiert. Rund 150 Feuerwehrleute stehen im Einsatz. Seit Jahresbeginn haben Waldbrände in Spanien bereits mehr als 50.000 Hektar Land zerstört. Und noch zur Fußball-WM. Marokko ist im Viertelfinal ausgeschieden. Die Nordafrikaner verloren gegen Mitfavorit Frankreich mit 0:2. Bereits vor 4 Jahren war gegen die Franzosen im WM-Halbfinal Endstation. Nach einer torlosen ersten Halbzeit sorgten Kylian Mbappé und Ousmane Dembélé innerhalb 6 Minuten für die Entscheidung und den Halbfinaleinzug. Der marokkanische Nationaltrainer blickte trotz der Niederlage zuversichtlich auf die Heim-WM 2030, die unter anderem in Marokko ausgetragen wird. Heute Abend entscheidet sich, ob Frankreich im Halbfinale auf Spanien oder Belgien trifft. Anpfiff ist um 21 Uhr Schweizer Zeit.
2: 2 Minuten nach dem 6 Uhr, News aus der Region, die gibt es jetzt in der Kurzfassung von Nico Bollinger.
3: Ein Polizeieinsatz gegen die Protestcamps gegen das Datencenter zu Beringen beschäftigt die Zürcher Politik. Nachdem die Zürcher Polizei Anfang Juli ein Kollektiv Aufstände der Allmende trotz Erlaubnis vom Besitzer von einem Privatgrundstück vertrieben haben, wollen jetzt mehrere linke Politiker vom Regierungsrat wissen, ob mit so einer Aktion nicht die Meinungsfreiheit eingeschränkt wird. Das, weil das Protestcamp ja nicht im öffentlichen Raum war. Die Zürcher SVP gestern Abend ihre Kandidaten für die Regierungsratswahlen bekannt. An der Delegiertenversammlung sind die bisherige Regierungsrätin Nathalie Rickli und der Nationalrat Martin Hübscher für die Wahlen aufgestellt worden. Für die Sitzverteidigung bei der Wahl nächsten April soll es nach der Strategie der SVP die Erfahrung richten. Und im Kanton Thurgau ist am Mittwoch eine Frau tot in ihrer Wohnung gefunden worden. In der Gemeinde Buchacker in der Nähe von Weinfelden ist es zu dem Polizeieinsatz gekommen. Die Polizei geht aktuell von einem Tötungsdelikt aus und hat einen Mann, der in der Wohnung der Frau war, vorläufig festgenommen. Die genauen Umstände werden jetzt noch ermittelt.
2: Mit kaum Wolken und aktuell um die 20 Grad und auch schon den ersten Sonnenstrahlen starten wir in Freitag rein. Heute dürfen wir in der Region Schaffhausen mit weiterhin viel Sonne und auch einem mehrheitlich wolkenlosen Himmel rechnen. Die Temperaturen, die können so ansteigen auf rund 32 Grad. Ein Blick auf den Radio Monat Verkehrsradar. Da solltet ihr aktuell flüssig durchkommen und keine Zeit verlieren, wenn nämlich bei uns keine Meldungen vorliegen. Wir wünschen allen unterwegs eine gute und eine sichere Fahrt. Mit euren letzten Arbeitstag der Woche rein startet jetzt Soraya Weber. Hoffe, ihr seid gut rausgekommen, auch wenn noch vielleicht gestern wieder ein bisschen länger wach sind und Fußball geschaut haben, wie wir es vorhin gerade in den News gehört haben. Frankreich hat sich hier gegen Marokko durchgesetzt und mit 2:0 gewonnen und steht somit jetzt im Halbfinal. Morgenredaktor Nico Bollinger, wie bist du auf das Resultat eingegangen im Sinn von, hast du damit gerechnet?
4: Ja, so wie Frankreich bis jetzt spielt, muss man schon sagen, es ist verdient. Und Marokko, also ich habe den Match ja gestern Abend nicht geschaut, zum Wohle aller, die heute Morgen zuhören müssen. Aber ich habe es heute Morgen noch kurz nachgeschaut und ich muss sagen, also Frankreich ist besser gewesen. Marokko hat jetzt nicht so viel zustande gebracht. Und Frankreich könnte ein spannender Kandidat sein für ein Finale. Vielleicht auch ein mögliches Finale natürlich gegen die Schweiz.
2: Ja, da schauen wir. Unser Spiel steht nämlich dann in der Nacht auf den Sonntag an. Wir schauen aber nach den nächsten zwei Songs noch mal kurz zurück auf das gestrige Spiel. Zuerst gibt es jetzt aber Musik von Michael Schulte.

Der Niall Horan mit einem Song von seinem neuesten Album «Dinner Party» bei uns am jetzt in 11 Minuten nach dem 6. Und nach dem Tag Pause am Mittwoch an der Fußball-WM in den USA, Kanada und Mexiko ist es gestern Abend weitergegangen. Das mit dem ersten Spiel im Viertelfinale.

0: Das gestrige Spiel zwischen Frankreich und Marokko war nicht die erste Begegnung der zwei Mannschaften an einer WM. Schon vor 4 Jahren an der WM in Katar sind die zwei Teams sich gegenübergestanden, das dann im Halbfinal. Dort war es nicht ganz so eine klare Angelegenheit gewesen, weil Frankreich und Marokko so ein bisschen ähnlich stark waren in diesem Spiel. Gestern Abend hat das ein bisschen anders ausgesehen. Die Franzosen haben hier die klare Favoritenrolle gehabt und haben aber gleich lang gebraucht, bis das erste Goal gefallen ist und es dann eben beim SRF-Kommentator Mario Gero so tönt hat.
1: Und jetzt Kylian Mbappé erzielt das 1:0! Frankreich nach einer Stunde in Führung!
0: Die erste Goalchance war aber nicht die, sondern in der 28. Minute konnte Kylian Mbappé einen Penalty versenken.
1: Mbappé scheitert! Bono hält schon wieder! Ganz stark nach 28 Minuten. Bono, der Penalty-Spezialist. Der Penalty allerdings auch wirklich schwach geschossen von Kylian Mbappé.
0: Bei dem einen Goal, wo Kylian Mbappé dann eben nach einer Stunde geschossen hat, in der zweiten Halbzeit, hat es dann auch drüber noch einen zweiten Treffer gegeben.
1: Und 2:0 für Frankreich. Ousmane Dembélé.
0: In der 66. Minute sichert sich Frankreich ziemlich klar das Halbfinal-Ticket und steht eben an der diesjährigen WM jetzt im Halbfinal. Und heute Abend wird entschieden, ob Spanien oder Belgien der Gegner wird in dem Halbfinal.

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0: Summer Kennedy mit dem Song «Power Over Me». Gibt euch vielleicht Power für den Start in Freitag rein. Dazu im Moment eine sehr schöne Morgenstimmung. Und wie es da wettertechnisch weitergeht, das schauen wir jetzt gerade mit unserem Wetterexperten ein bisschen genauer an.
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0: Ein fast wolkenloser Himmel, die ersten Sonnenstrahlen und aktuell angenehme Temperaturen von noch unter 20 Grad in der Region Schaffhausen. Wie ich würde sagen, fast ein perfekter Start in Freitag rein und ein Endspurt von dieser Woche. Ralf Rickle vom Meteortest. Verändert sich die Wetterlage im heutigen Tag noch?
2: Nein, die Wetterlage die bleibt etwa so, wie wir sie jetzt gewohnt sind. Es ist ein perfekter Start in den Tag, ein wunderschöner Tag. Viel Sonne, 15 Stunden Sonnenschein, schwache, zeitweise mässige Beise und Temperatur bis etwa 32 Grad. Das Wetter bleibt trocken, auch heute Abend.
0: Morgen haben wir dann schon wieder Samstag und dementsprechend Wochenende. Und für die, die keine Ferien haben, haben hier frei und können das Wetter geniessen. Ist es denn wirklich auch Wetter zum Baden und Abkühlen oder gibt es da noch Chancen auf Abkühlung von oben?
2: Nein, das gibt es nicht. Es ist ein wunderschönes Wochenende. Samstag und Sonntag viel Sonne, trockenes Wetter, heißer Nachmittag, am Morgen Temperatur knapp bei 20 Grad. Der Wind meistens aus Nord bis Nordost, aber schwach. Das ist das typische Wetter jetzt, das Wochenende.
0: Und für alle, die am Montag wieder arbeiten müssen, ist vielleicht die Motivation dann nicht so groß, wenn es weiterhin mit schönem Wetter weitergeht. Wie sieht denn der Start in der Woche hinein aus?
2: Ja, Montag und Dienstag sind vorwiegend sonnig. Der Montag ein sehr sonniger Tag, ähnlich wie das Wochenende, auch Temperatur über 30 Grad. Am Dienstag haben wir ein bisschen mehr Schleierwolken und es könnte sein, dass die Nacht dann deutlich wärmer ist als die vorher, weil eben in der Nacht die Schleierwolken die infrarote Abkühlung ist. Im Weltraum dämpfen sie ein bisschen. Und dann haben wir Mittwoch. Dort gibt es einen Winddreieck auf West. Könnte schon in der Nacht auf den Mittwoch oder am Mittwochvormittag mal kurz einen Spritzer geben. Sonst ein Tag durch einen längeren sonnigen Abschnitt, schwülwarm. Und Donnerstag und Freitag, dort haben wir veränderliches Wetter. Ab und zu Gewitter oder Regen. Dazwischen sonnig im Moment und die Temperatur, die geht dann säuferlich zurück.
0: Der Ralf Rickle vom Meteortest mit den Wetteraussichten für heute und die kommenden Tage in der Region Schaffhausen, wo sicherlich jetzt einmal für die nächsten Tage nicht mehr wie Sonne, Sommer und heiße Temperaturen angesagt sind.
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0: Can't Stop the Feeling von Justin Timberlake bei uns am jetzt gerade 6:30. Und das heisst, es ist auch wieder Zeit für Nachrichten aus der Region. Die gibt es jetzt von Nico Bollinger.
1: Familie Frauenfelder aus Zürcher Gemeinde Henkert hat in den letzten rund 6 Monaten ein Maislabyrinth geplant und umgesetzt. Die Eröffnung erfolgt nun am kommenden Samstag, sagt die Co-Betriebsleiterin vom Wielandhof Claudia Frauenfelder gegenüber Radio Monot. Das Labyrinth befindet sich am Dorfrand von Henkert und erstreckt sich über eine Fläche von rund 3 Hektaren. Besuchende müssen sich im Vorfeld über ein Online-Portal anmelden, so Frauenfelder.
2: Dann ist das maximal 48 Stunden möglich. Wenn man ganz spontan kommen möchte, müsste man mir kurz anrufen. Und wenn man dann den Zeitslot hat, kommt man auf die Zeiten an, auf den Hof, und darf das Labyrinth machen.
1: Ein Durchlauf dauert je nach Geschwindigkeit zwischen 45 Minuten und 2 Stunden. Familie Frauenfelder hat für das Labyrinth extra verschiedene Posten, Picknickplätze und einen 5 Meter hohen Aussichtsturm aufgebaut. Aktuell haben Thurgauer Bauern Probleme mit den niedrigen Preisen für Schweinefleisch. Dieser hat einen Rekordtiefpunkt erreicht, berichtet die Thurgauer Zeitung. Kanton Thurgau ist der drittgrößte Schweinefleischproduzent der Schweiz. Aufgrund eines massiven Überangebots, das die Nachfrage bei weitem übersteigt, hat sich der Fleischpreis fast halbiert. Als temporäre Lösung werden Thurgauer Schweine nun nach Süddeutschland geliefert, um dort verarbeitet zu werden. Um den schon länger aus dem Gleichgewicht geratenen Schweinefleischmarkt wieder ins Lot zu bringen, arbeiten aktuell diverse Bauernverbände in der ganzen Schweiz an einer langfristigen Lösung. Die Zürcher Staatsanwaltschaft hat wegen verschiedener Verwahrensfehler eine Anzeige am Hals. In den vergangenen Jahren ermittelt die Staatsanwaltschaft gegen die Firma Emix, die während der Corona-Pandemie unter anderem der Armee gefälschte oder überteuerte Masken verkauft haben soll. Dabei ging es um Beträge in Millionenhöhe. Die Staatsanwaltschaft stellte die Ermittlungen allerdings auf eigenes Ermessen ein. Aus Sicht des Anzeigenstellers, einem Luzerner Juristen, hätte die Zürcher Staatsanwaltschaft dies jedoch nicht selbst entscheiden dürfen. Das berichtet der Landbote. Stattdessen hätte ein Gericht im Fall entscheiden sollen, ob die Firma schuldig ist oder nicht. Die Staatsanwaltschaft weist die Kritik zurück und bestätigt ihr Vorgehen. Nach der Anzeige müssen nun die Staatsanwaltschaft und die Justizdirektion Stellung nehmen. Der Anzeigensteller hat bereits klargestellt, dass er die Anzeige weiterzieht, sollte diese Reaktion nicht seinen Vorstellungen entsprechen. Am Mittwochabend hat die Kantonspolizei Thurgau eine 40-jährige Ukrainerin in der Gemeinde Buchacker leblos aufgefunden. Nach ersten Erkenntnissen handelt es sich um ein Tötungsdelikt, sagt der Mediensprecher der Kantonspolizei Thurgau, Ralf Frey.
3: Circa um 4:30 am Mittwochnachmittag ist bei der kantonalen Notrufzentrale die Meldung eingegangen, dass eine 40-jährige Frau aus Buchackere an dem Tag nicht zu der Arbeit erschienen ist. Die Einsatzkräfte der Kantonspolizei Thurgau sind dann auf Buchackere gefahren und haben die Frau, sie ist schon verstorben gewesen, an ihrem Wohnort aufgefunden.
1: Am Wohnort befand sich auch ein 53-jähriger Mann mit deutscher Staatsbürgerschaft. Er wurde von der Polizei vorläufig festgenommen. Die Todesursache wird nun im Institut für Rechtsmedizin abgeklärt. Die Staatsanwaltschaft und die Kriminalpolizei übernehmen die Ermittlungen.
0: Mit einem gleichen Szenario wie schon gestern und auch Tag vorne starten wir in heutigen Freitag rein. Kaum Wolken haben wir am Himmel, die ersten Sonnenstrahlen sind auch schon da und wir haben noch angenehme Temperaturen bei um die 19 Grad in der Region Schaffhausen. Im Verlauf des Tages sollte sich auch nicht viel ändern, an dem Temperaturen können ansteigen auf rund 32 Grad. Ein Blick auf die Strasse vom Radio Monat Sendegebiet. Da solltet ihr noch gut durchkommen und keine Zeit verlieren. Wir haben nämlich bei uns auf dem Radar aktuell keine Meldungen vorliegen. Falls ihr aber gleich irgendwo steckt oder etwas gesehen habt, könnt ihr uns das jederzeit auf unsere Gratis-Verkehrshotline durchgeben. Das ist Nummer 0800 91 5 und 3x0. Bei uns Menschen gibt es ganz unterschiedliche Arten von Krebs. Ein Krebs, wo man immer wieder davon hört, ist der Hautkrebs. Gerade bei den sommerlichen Temperaturen und der vielen Sonneneinstrahlung wird die Krebsart vermehrt zum Thema. Und da melden auch immer mehr Menschen beim Unfallversicherer SUVA einen berufsbedingten Hautkrebs. Was da für Lösungen vorgeschlagen werden und wieso die schwierig sind zum Umsetzen teilweise, das ist gerade Thema in den nächsten 10 Minuten in unserer Morgenshow. Und für euch im Studio ist Saraya Weber. Hoffen, ihr seid gut im Tag gestartet.

0: Evermore begleitet euch mit einem energiegeladenen Song «Ain't It Fun» durch den Morgen durch. Für den Start in Freitag rein, damit hier der Endspurt vor dem Wochenende auch gut klingt. Wir wechseln jetzt aber zu einem nicht ganz so schönen Thema, nämlich zum Thema Hautkrebs. Wer jeden Tag draussen arbeitet, kann gerade jetzt im Sommer schlecht der Sonne ausweichen. Darum sind die Leute auf dem Bau, im Gartenbau oder auch in der Landwirtschaft besonders gefährdet für berufsbedingten Hautkrebs. In den letzten Jahren haben die Meldungen wegen Hautkrebs massiv zugenommen, meldet der Unfallversicherer SUVA. Die Inlandredaktorin Stefanie Weiss mit den Einzelheiten.
1: Immer mehr Leute melden den SUVA Hautkrebs wegen ihrer Arbeit. 2024 hat sie 137 Fälle anerkannt. Fast fünfmal so viel wie noch im 2020. Das heisst aber nicht, dass die Sonne heute aggressiver sei, sagt Roland Krischek von der SUVA.
2: Dass das Thema bewusster von den Betrieben wahrgenommen wird oder auch von den Personen und dass sie auch wissen, dass es eine Berufskrankheit ist und sie das auch bei der SUVA können melden.
1: Wenn der Hautkrebs davon kommt, dass man jahrelang mit zu wenig Schutz draussen hat müssen arbeiten, übernimmt die Unfallversicherung die Krankheitskosten. SUVA geht aber von einer sehr hohen Dunkelziffer aus, jährlich etwa 1000 Fälle. Nathalie Imboden von der Gewerkschaft Unia fordert, wer bei dieser Hitze in der prallen Sonne arbeiten muss, soll hitzefrei bekommen.
3: Der Aufruf, wirklich unter diesen brütenden Temperaturen die Baustellen halt einfach auszusetzen und wirklich den Gesundheitsschutz von diesen Menschen die Priorität.
1: Für eine solche Regelung gäbe es aber noch keine gesetzliche Grundlage, sagt Roland Krischek. SUVA könnte darum nur an Sonnenschutz appellieren. Wer draussen schafft, soll Schatten suchen, Sonnencreme einschmieren und lange Kleider anhaben.
2: Wenn ich die Sonne direkt auf der Haut habe, oder, dann spüre ich das auch noch am Abend und in der Nacht. Und wenn es ja noch zusätzlich heiß ist und ich habe vielleicht noch einen Sonnenbrand, oder, dann kann ich auch weniger gut regenerieren und das spüre ich dann auch am nächsten Tag.
1: Die Arbeitgeber müssen ihren Mitarbeitenden die Schutzmittel gratis zur Verfügung stellen.

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0: Ich hoffe, everybody von den Backstreet Boys hat auch heute Morgen noch ein bisschen einen Schub gegeben für den Start in Freitag rein, zu der hoffentlich auch positiven Stimmung, die das Wetter in den letzten Tagen und auch heute kann und wird bringen. Und dazu, da gibt es bei uns einmal am Morgen in der Morgenshow noch die Gedanken zum Tag. Die kommen heute vom Ingo Becker. Er ist katholischer Spitalseelsorger Schaffhausen.
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2: Himmelsbetrachtungen. Ich liege auf dem Rücken und schaue in den Himmel. Dorthin, wo nach einem bekannten Lied vom Reinhard May die Freiheit grenzenlos sein soll. Also ein richtiges Himmelslied. Himmel ist für uns offenbar eine große, um nicht zu sagen grenzenlose Projektionsfläche. Wir projizieren, mit heutigem Wort, wir beamen alles an den Himmel, was uns auf Erden im Alltagsleben unvollkommen, unglücklich, begrenzt vorkommt. Über den Wolken muss die Freiheit wohl grenzenlos sein. Über den Wolken muss auch die Gerechtigkeit wohl grenzenlos sein. Über den Wolken muss der Friede grenzenlos sein. Überhaupt, über den Wolken muss das Leben grenzenlos sein. Tja, leg dich mal auf den Rücken und schau in den Himmel. Was siehst du?
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1: Am Mikrofon ist Carla Sterchi. Ein 6-jähriger Junge ist am Donnerstag in Oberwinterthur bei einem Verkehrsunfall ums Leben gekommen. Das teilt die Stadtpolizei Winterthur mit. Nach ersten Erkenntnissen wollte ein 36-jähriger Mann sein Auto auf einem Parkplatz umparkieren, als es zur Kollision mit dem Kind kam. Der Junge starb noch am Unfallort. Die genaue Unfallursache wird untersucht. Ein Care-Team betreute die Familie des Kindes und den Autofahrer. Die US-Flugpionierin Wally Funk ist gestorben. Die frühere Pilotin starb im Alter von 87 Jahren in ihrem Zuhause im US-Bundesstaat Texas. Das teilten die Behörden mit. Bekannt wurde Funk, als sie 2021 mit einer Rakete des Raumfahrtunternehmens Blue Origin ins All flog. Mit 82 Jahren war sie damals die älteste Frau, die je den Weltraum bereiste. Bereits in den 1960er Jahren absolvierte Wally Funk ein Astronautentraining. Für eine Weltraummission wurde sie damals jedoch nie ausgewählt. Mexiko will nach dem Tod mehrerer eigener Staatsbürger bei Einsätzen der US-Migrationsbehörde ICE rechtlich gegen die Verantwortlichen vorgehen. Das hat die Regierung angekündigt. Nach Angaben des Außenministeriums kamen bisher 3 Mexikaner bei Abschieberazzien und 14 weitere in Haftzentren ums Leben. Mexiko will nun Strafanzeigen einreichen und zudem die privaten Betreiber der Haftzentren verklagen. Auslöser ist unter anderem der Tod eines Mexikaners Anfang Woche bei einem ICE-Einsatz in Houston. Die Umstände des Vorfalls werden unterschiedlich dargestellt. Eine unabhängige Untersuchung wird gefordert. Und noch zur Fußball-WM. Marokko ist im Viertelfinal ausgeschieden. Die Nordafrikaner verloren gegen Mitfavorit Frankreich mit 0:2. Bereits vor 4 Jahren war gegen die Franzosen im WM-Halbfinal Endstation. Nach einer torlosen ersten Halbzeit sorgten Kylian Mbappé und Ousmane Dembélé innerhalb 6 Minuten für die Entscheidung und den Halbfinaleinzug. Der marokkanische Nationaltrainer blickte trotz der Niederlage zuversichtlich auf die Heim-WM 2030, die unter anderem in Marokko ausgetragen wird. Heute Abend entscheidet sich, ob Frankreich im Halbfinale auf Spanien oder Belgien trifft. Anpfiff ist um 21 Uhr Schweizer Zeit.
2: 2,5 Minuten nach 7 Uhr. News aus der Region, die gibt es jetzt in der Kurzfassung von Nico Bollinger.
3: Ein Polizeieinsatz gibt Protestcamps gegen das Datencenter zu Biringen, beschäftigt die Zürcher Politik. Nach dem Zürcher Polizei Anfang Juli ein Kollektiv Aufstände der Allmende trotz Erlaubnis vom Besitzer von einem Privatgrundstück vertrieben hat, wollen jetzt mehrere linke Politiker im Regierungsrat wissen, ob mit so einer Aktion nicht Meinungsfreiheit eingeschränkt wird. Die Zürcher SVP hat gestern Abend ihre Kandidaten für die Regierungsratswahlen bekannt gegeben. Alle Delegiertenversammlung sind die bisherige Regierungsrätin Nathalie Rickli und der Nationalrat Martin Hübscher für die Wahlen aufgestellt worden. Für die Sitzverteidigung bei der Wahl nächsten April soll es nach der Strategie der SVP die Erfahrung richten. Und Thurgauer Landwirte haben aktuell Probleme wegen dem tiefen Preis für Schweinefleisch. Schweizweit hat sich der Preis für Schweinefleisch im Vergleich zu vor einem Jahr halbiert und ist so tief wie noch nie. Der Kanton Thurgau ist in der Schweinezucht auf Platz 3 von der Schweiz. Unter anderem werden jetzt darum Sauen nach Deutschland gebracht, weil sich bei uns Angebot und Nachfrage nicht mehr decken.
2: In der Region Schaffhausen haben wir einen mehrheitlich wolkenlosen Himmel und viel Sonne, wo uns durch den Morgen durch und dann auch durch den Tag durch begleitet. Die Temperaturen bewegen sich aktuell noch bei um die angenehmen 19 Grad, können im Verlauf des Tages bis auf rund 32 Grad ansteigen. Ein Blick auf die Strasse vom Radimunot Sendegebiet. Da solltet ihr aktuell flüssig vorwärts kommen und nirgends Zeit verlieren. Wir haben nämlich bei uns trotz Ferien, trotz Freitag eben keine Meldungen vorliegen. Wir wünschen allen unterwegs Gutes und ein sicheres Ankommen. Die Familie aus der Zürcher Gemeinde Hengott hat in diesem Winter die Idee von einem öffentlichen Maislabyrinth auf ihren Feldern gehabt. Kurz darauf ist die ganze Planung in die Rolle gekommen und jetzt soll morgen das Labyrinth eröffnet werden. Vor allem in der Anfangsphase hat es kritische Stimmen zu diesem Projekt gegeben, sagt Betriebsleiterin vom Wielandhof zu Hengott, Claudia Frauenfelder.
4: Ganz viele waren ein bisschen skeptisch. Wir selber sind auch noch, wir haben gedacht, jetzt gehen wir hier auf Sponsorensuche und wissen noch nicht mal, ob es wirklich klappt. Also wir haben auch ein gewisses Risiko gehabt und darum ist die Freude umso grösser, dass es so gut gekommen ist.
2: Die Vorbereitungen für morgen, die sind abgeschlossen. Was die Leute erwarten dürfen und vor allem, wie sie wieder aus dem Labyrinth rauskommen, ist unter anderem Thema bei uns als nächstes in der Morgenshow. Und für euch im Studio ist Soraya Weber. Ich wünsche allen einen ganz schönen guten Morgen.

Musik aus den 80er Jahren, Summer of 69 von Bryan Adams bei uns am jetzt in 12 Minuten nach dem 7. Und da gehen wir jetzt in ein Labyrinth.

0: In den letzten gut 6 Monaten hat eine Bauernfamilie aus der Zürcher Gemeinde Henkert ein Maislabyrinth mit einem Postenlauf auf die Beine gestellt. Morgen steht die feierliche Eröffnung an. Wir haben unseren Reporter, den Jonathan Schmid, aber schon vorher vorbeigeschickt. Er hat sich gestern Abend hier ein Bild machen vor Ort und hat das für euch zusammengefasst.
1: In der Zürcher Gemeinde Henkert gibt es neu auf gut 3 Hektar ein Maislabyrinth, das für die Öffentlichkeit zugänglich ist. Dahinter steckt eine lange Vorbereitungszeit, die sich jetzt auszahlt, sagt Betriebsleiterin vom Wielandhof zu Henkert, Claudia Frauenfelder.
2: Wir haben diesen Winter eine Idee gehabt und haben gefunden, wir möchten unser Maisfeld ein bisschen aufpimpen, indem wir ein Maislabyrinth daraus machen. Wir machen als Familie auch gerne so Sachen machen, so Anlässe besuchen und haben gefunden, das wäre doch mega cool, so ein Erlebnis zu schaffen, aus einem einfachen Maisfeld in dem Sinne ein Erlebnis machen.
1: Wenn das Wetter mitspielt, soll das Maislabyrinth bis im September offen bleiben. Ab dem Samstag ist das Labyrinth offiziell eröffnet.
2: Man kann mit einem Online-Tool seinen Zeitslot buchen und dann ist das maximal 48 Stunden möglich. Wenn man ganz spontan kommen möchte, müsste man mir kurz anrufen. Und wenn man dann den Zeitslot hat, kommt man auf die Zeiten hin, auf den Hof und darf das Labyrinth machen. Ich denke, die einen Leute sind in einer halben Stunde vielleicht durch. Es gibt aber sicher auch Leute, die mindestens 2 Stunden haben.
1: Der Grund, warum die einen länger wie die anderen werden haben, sind verschiedene Varianten, zum Maislabyrinth ablaufen, sagt Claudia Frauenfelder.
2: Einerseits kann man sagen, so, ich nehme den Plan in die Hand und gehe wirklich von Posten.

0: zu posten, ganz gezielt und strukturiert. Aber ich nehme auch an, es wird auch Leute geben, die sagen, das kann ich ohne Plan. Und ich finde es noch mega tricky. Also ganz ehrlich, schon als ich Posten aufgestellt habe. Also wir haben 5 Posten und ich habe dann manchmal den einen nicht mehr gefunden. Also ich habe wirklich den Plan müssen führen, um ganz genau dem Weg nachlaufen. Und von dem her, es gibt wie verschiedene Varianten, um das Maislabyrinth besuchen.
1: Die Posten sind thematisch unabhängig voneinander. Das heisst, es gibt keine feste Reihenfolge. Bei jedem Posten können Erwachsene und ein bisschen ältere Kinder etwas dazulernen. Zum Beispiel durch Schätzfragen und Rätselaufgaben.
0: Und die kleinen Kinder, für die haben wir auch noch eine Aufgabe, weil es ja immer cool, wenn man die auch ein bisschen integrieren kann. Und die können an jedem Posten bei einer Stanzfigürli, in dem Sinne ihr ein Blättchen, das sie am Eingang bekommen, ein Figürli erstanzen. Also eigentlich am Ende des Labyrinths haben sie volle Stanzkarten.
1: Die Vorbereitungen sind jetzt abgeschlossen. Die Leute dürfen sich auf spannende Posten, Picknickplätze und einen 5 Meter hohen Aussichtsturm freuen. Am wenigsten Abend hat im Vorfeld lustigerweise das Anseien gegeben.
0: Mein Mann hat gesagt, er kann mit seinem Traktor und der Sämaschine relativ genau ansehen. Und dann haben wir die Idee gehabt, wir könnten doch eigentlich so ein Design machen. Also wir haben wirklich am Computer so ein paar Schmetterlinge aufgezeichnet und das Labyrinth aufgezeichnet und haben gefunden, jetzt probieren wir das mal. Also wir sind wirklich nachher selber erstaunt gewesen, wo dann die Pflänzchen gewachsen sind, wie gut dass es gekommen ist.
1: Ab dem Samstag kann man vorbeigehen. Bei grosser Hitze kann man sich auf dem Hofladen mit Glasse verpflegen. Anmelden kann man sich über die Website vom Wieland Hof Henkert.

0: Das ist die erste Single-Auskopplung vom Debütalbum «Freier Fall» von der österreichischen Pop-Rock-Sängerin Christina Stürmer. «Ich lebe» heisst der Song. Und dazu gibt es jetzt noch einen Blick auf das aktuelle Wetter.
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0: Ein fast wolkenloser Himmel, die ersten Sonnenstrahlen und aktuell angenehme Temperaturen von noch unter 20 Grad in der Region Schaffhausen. Wie ich würde sagen, fast ein perfekter Start in Freitag rein und ein Endspurt von dieser Woche. Ralf Rickle vom Meteortest. Verändert sich die Wetterlage im heutigen Tag noch?
2: Nein, die Wetterlage die bleibt etwa so, wie wir sie jetzt gewohnt sind. Es ist ein perfekter Start in den Tag, ein wunderschöner Tag. Viel Sonne, 15 Stunden Sonnenschein, schwache, zeitweise mässige Beisen und Temperatur bis etwa 32 Grad. Das Wetter bleibt trocken, auch heute Abend.
0: Morgen haben wir dann schon wieder Samstag und dementsprechend Wochenende. Und für die, die keine Ferien haben, haben hier frei und können das Wetter geniessen. Ist es denn wirklich auch Wetter zum Baden und Abkühlen oder gibt es da noch Chancen auf Abkühlung von oben?
2: Nein, das gibt's nicht. Es ist ein wunderschönes Wochenende. Samstag und Sonntag viel Sonne, trockenes Wetter, heißer Nachmittag, am Morgen Temperatur knapp bei 20 Grad. Der Wind meistens aus Nord bis Nordost, aber schwach. Das ist das typische Wetter jetzt, das Wochenende.
0: Und für alle, die am Montag wieder arbeiten müssen, ist vielleicht die Motivation dann nicht so gross, wenn es weiterhin mit schönem Wetter weitergeht. Wie sieht denn der Start in der Woche aus?
2: Ja, Montag und Dienstag sind vorwiegend sonnig. Am Montag ein sehr sonniger Tag, ähnlich wie das Wochenende, auch Temperatur über 30 Grad. Am Dienstag haben wir ein bisschen mehr Schleierwolken. Es könnte sein, dass die Nacht dann deutlich wärmer ist als die vorher, weil eben in der Nacht die Schleierwolken die infrarote Abkühlung im Weltraum ein bisschen dämpfen. Und dann haben wir Mittwoch. Dort gibt es einen Winddreieck auf West. Könnte schon in der Nacht auf den Mittwoch oder am Mittwochvormittag mal kurz einen Spritzer geben. Sonst ein Tag durch eine längere sonnige Abschnitte. Schwülwarm. Und Donnerstag und Freitag, dort haben wir veränderliches Wetter, ab und zu Gewitter oder Regen, dazwischen sonnig im Moment und die Temperatur, die geht dann säuferlich zurück.
0: Der Ralf Rickle vom Meteortest mit den Wetteraussichten für heute und die kommenden Tage in der Region Schaffhausen, wo sicherlich jetzt einmal für die nächsten Tage nicht mehr wie Sonne, Sommer und heiße Temperaturen angesagt sind.
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0: Einen neuen, eingeladenen Song, Crazy for Lost Frequencies, bei uns in der Morgenshow. Und wir haben jetzt einen kurzen Unterbruch von der Musik, nämlich für die Regionalnachrichten. Und die gibt es von Nico Bollinger. Wir haben 7:30.
1: Ein Polizeieinsatz in einem Aktivistencamp in der Zürcher Gemeinde Benken sorgt bei linken Parteiangehörigen für Unmut. Die Zürcher Kantonspolizei hatte Anfang Juli eine aktivistische Veranstaltung beendet, weil sie laut Polizei nicht bei der Gemeinde angemeldet war. Nun wollen Nicola Siegrist, Benjamin Krähenmann und Manuel Sali vom Zürcher Regierungsrat wissen, weshalb die Polizei diese Veranstaltung in Benken auflöste, obwohl sie auf einem privaten Grundstück stattfand. Sie beriefen sich dabei auf die Versammlungsfreiheit. An der Veranstaltung wurden auf die negativen Aspekte von Rechenzentren hingewiesen. Die SVP des Kantons Zürich hat ihre Kandidatin für die Regierungsratswahlen bekannt gegeben. Bei der gestrigen Delegiertenversammlung wurden die amtierende Regierungsrätin Nathalie Rickli und der Nationalrat Martin Hübscher als Kandidatin nominiert. Das teilt die Partei mit. Rickli und Hübscher sollen bei den Wahlen den Sitz verteidigen und den frei werdenden Sitz von Regierungsrat Ernst Stocker behaupten. Die Regierungsratswahlen im Kanton Zürich finden im April 2027 statt. Die Zürcher Staatsanwaltschaft hat wegen Verfahrensfehler eine Anzeige am Hals. In den vergangenen Jahren ermittelte die Staatsanwaltschaft gegen die Firma Emix, die während der Corona-Pandemie unter anderem der Armee gefälschte oder überteuerte Masken verkauft haben soll. Dabei ging es um Beträge in Millionenhöhe. Die Staatsanwaltschaft stellte die Ermittlungen allerdings auf eigenes Ermessen ein. Aus Sicht des Anzeigenstellers, einem Luzerner Juristen, hätte die Zürcher Staatsanwaltschaft dies jedoch nicht selbst entscheiden dürfen. Das berichtet der Landbote. Stattdessen hätte ein Gericht im Fall entscheiden sollen, ob die Firma schuldig ist oder nicht. Die Staatsanwaltschaft weist die Kritik zurück und bestätigt ihr Vorgehen. Nach der Anzeige müssen nun die Staatsanwaltschaft und die Justizdirektion Stellung nehmen. Der Anzeigensteller hat bereits klargestellt, dass er die Anzeige weiterzieht, sollte diese Reaktion nicht seinen Vorstellungen entsprechen. Am Mittwochabend hat die Kantonspolizei Thurgau eine 40-jährige Frau in der Gemeinde Buchacker leblos aufgefunden. Nach ersten Erkenntnissen handelt es sich um ein Tötungsdelikt, sagt der Mediensprecher der Kantonspolizei Thurgau, Ralf Frey.
2: Circa um 16:30 Uhr am Mittwochnachmittag ist bei der kantonalen Notrufzentrale die Meldung eingegangen, dass eine 40-jährige Frau aus Buchackere an dem Tag nicht zu der Arbeit erschienen ist. Die Einsatzkräfte der Kantonspolizei Thurgau sind dann auf Buchackere gefahren und haben die Frau, sie ist schon verstorben gewesen, an ihrem Wohnort aufgefunden.
1: Am Wohnort befand sich auch ein 53-jähriger Mann mit deutscher Staatsbürgerschaft. Er wurde von der Polizei vorläufig festgenommen. Die Todesursache wird nun im Institut für Rechtsmedizin abgeklärt. Die Staatsanwaltschaft und die Kriminalpolizei übernehmen die Ermittlungen. Und noch eine Meldung aus dem Sport. Bei den Kanu-Nachwuchs-Weltmeisterschaften zeigten die Schaffhauser Vertreter starke Leistungen. Im Zweier wurde Schaffhauser Nico Koble im B-Finale starker Sechster. Für Schweizer Verhältnisse ist das laut dem Verband Swiss Canoe ein gutes Ergebnis im Kanusport. Beim Vierer musste Koble mit seinem Team allerdings überraschend schon im Halbfinale die Segel streichen und wurde schließlich 15.
0: Kaum zeigt sich die Sonne in der Region Schaffhausen, fangen die Temperaturen auch schon an ansteigen. Aktuell haben wir noch um die angenehmen 20 Grad. Heute kann es im Verlauf des Tages bis rund 32 Grad geben. Dazu ein fast wolkenloser Himmel, den wir jetzt schon haben. Und Sonnenschein, solange bis die Sonne am Abend wieder hinter dem Horizont untergeht. Ein Blick auf den Rademonat Verkehrsradar. Kurz nach 7:30 solltet ihr hier flüssig durchkommen und keine Zeit verlieren. Wir haben nämlich bei uns keine Meldungen vorliegen. Ihr könnt uns aber, wenn ihr irgendwo etwas seht oder irgendwo steckt, uns das jederzeit durchgeben auf unsere gratis Verkehrshotline. Das ist Nummer 0800 91 5 und 30. Ich wünsche eine gute Fahrt. Sommerferien und eben Pläne von, wenn man weggeht in die Ferien, ist einmal etwas, wo man sich immer damit abquält. Wie viel kauft man noch ein an Essen? Wie viel mag es noch leiden, bis man dann eben weggeht. Food Waste gibt es aber außerhalb der Ferienzeit in der Schweiz auch. Wie es in einem SN-Artikel nämlich heisst, werden laut Bund in der Schweiz jährlich rund 2,8 Millionen Tonnen Lebensmittel weggeworfen. Damit das aber eben nicht passiert, gibt es eigentlich ein paar einfache Tipps und Tricks, um eben Food Waste zu verhindern. Zum Beispiel vor dem Posten schnell einen Blick in den Kühlschrank oder den Vorratsschrank werfen, damit das Zeug nicht doppelt gekauft wird oder man vielleicht eben einfach eine Packung weniger mitnimmt. Der wichtigste Tipp, den ich finde, ist, dass Lebensmittel, die über das Mindesthaltbarkeitsdatum aus sind, eben gleich noch gegessen werden können. Darum einfach schnell probieren. Und meistens ist es eben so. Und mit dem können wir nicht nur am Food Waste entgegenwirken, sondern auch etwas für die Minderung der Treibhausgasemissionen beitragen. Bei uns geht es jetzt aber hier auf Radio 100 weiter mit guter Musik. Das von Take That, der Song You're a Superstar. Und zu Raya Weber in der Mikrofon.

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1: Der Song, der erinnert mich immer an meine Trainingseinheiten zuhause.
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4: 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Hallo zusammen, ich bin Vivienne und mein Song of my life ist Only Girl in the World von Rihanna, weil der erinnert mich an meine Jugend, wo ich in den Ausgang gegangen bin mit den Kolleginnen und mir Party gemacht habe.

0: Der Song of My Life von der Vivian, Only Girl von der Rihanna, hat sie sich da ausgesucht. Und bevor wir weitermachen mit unserem Veranstaltungstipp, noch ein kurzer Blick auf die Strasse.
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0: Nämlich ist Vorsicht geboten auf der A51 Flughafen Richtung Bülach zwischen Kloten Süd und Bülach Süd. Dort hat es eine Verkehrsbehinderung wegen Gegenständen auf der Fahrbahn. Fahrt also auf dem Abschnitt vorsichtig. Und wir wechseln jetzt von der Strasse vom Verkehr auf eine andere Strasse, nämlich ein bisschen auf die Strasse, auf die Wasserstrasse. Die spielt nämlich bei einer öffentlichen Stadtführung zu Diessenhofen morgen Nachmittag eine Rolle. Und es ist aber eben nicht eine öffentliche Stadtführung, wie man sie kennt, dass man da bekannte Plätze oder Sehenswürdigkeiten in Diessenhofen anschaut, sondern wir schauen eben ein bisschen etwas anderes an. Was? Das hört ihr jetzt gerade in unserer Morgenshow.
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0: Diessenhofen ist eine Thurgauer Gemeinde, die direkt am Rhein liegt und auch heute immer noch ein mittelalterliches Aussehen hat. Um das der Bevölkerung zu zeigen, gibt es während dem Jahr mehrere öffentliche Führungen. Morgen Nachmittag am 14:15 ist eine speziellere öffentliche Führung von der Kultur- und Tourismusbeauftragten, der Lucia Angela Gavin.
2: Ich selber bin zu diesem Team dazugestossen, weil mich ja die Geschichte von Diessenhofen immer mehr interessiert. Und ich leite auch noch das Museum Kunst und Wissen und das ist im Schwaderloch. Und da habe ich gedacht, dann konzipiere ich mal eine sogenannte öffentliche Schwaderloch-Führung.
0: Schwaderloch ist heute eine Strassenbezeichnung zu Diessenhofen direkt am Rhein. Früher hat es dort mal ein Gewerbegebiet gegeben. Zum Beispiel mit einer Rotfärberei und einer Blaufärberei. Im Gebäude der erstgenannten Färberei befindet sich heute das Museum Kunst und Wissen. Dort ist auch der Start der Schwaderloch-Führung.
2: Wir starten im Museum. Da gibt es zuerst eine Führung durch die Rotfarbabteilung im Museum. Weil die Rotfärberei hat eigentlich nur können stattfinden im 19. Jahrhundert, weil man das Wasser gebraucht hat.
0: Mit diesem Punkt spielt auch der Rhein auf dieser Führung eine wichtige Rolle. Weil im 19. Jahrhundert ohne Elektrizität das Wasser und die Wasserkraft wichtig waren.
2: Und da haben wir natürlich auch die Brücke, die ist dann auch noch das Thema. Also wir haben nicht nur die Gewerbebetriebe, sondern die Schifffahrt, die haben wir ja heute noch. Ich muss sich vorstellen, der Rhein war mal die wichtigste Wasserstrasse und aber auch natürlich eine Versorgungsquelle.
0: Für die Schwaderlochführung sollten wir sich anmelden und für einen Erwachsenen kostet das 10 Franken. Aufgrund der sommerlichen Temperaturen sollten wir eine Trinkflasche und am Wetter angepasste Kleidung dabei haben. Der Grund, wieso geschichtsinteressierte Leute aus Diessenhofen, aber auch Auswärtige sollten an dieser Führung teilnehmen, ist ein simpler.
2: Ja, weil wir eben vielleicht wie vergessenen Teil von Diessenhofen wieder in Erfahrung bringen. Etwas, wo man dazulernt.
0: Das sagt die Führungsleiterin Lucia Angela Gavin. Anmelden kann man sich über die Mailadresse tourismus@diessenhofen.ch.

0: Drag Band aus Jamaika, Inner Circle, heizt da ein bisschen ein, während Temperaturen oder während die Sonnentemperaturen auch immer weiter raufentreibt. Wir haben 8 Minuten vor dem 8. Und da schauen wir jetzt, wie man auch gut entspannen kann, wenn es ab in die Ferien geht. Weil meistens trotz dem gebuchten Flug und dem Hotel steht vor der Abreise in die Ferien einmal noch ein Haufen an. Koffer müssen gepackt werden, die Nachbürin oder der Nachbar sollte instruiert werden wegen den Blumen und dem Garten. Und beim Arbeiten wird der Stapel von Arbeiten statt kleiner eher noch grösser. Und da kommt dann auch schnell die Frage auf, wie kann man sich am besten auf die Ferien vorbereiten, damit man eben nicht Stress hat in den letzten Minuten und alles auf den letzten Drücker macht. Die deutsche Arbeitspsychologin Laura Fenz hilft da weiter. Frau Fenz, zum Einstieg, wieso brauchen wir Menschen denn überhaupt Ferien?
1: Tja, um uns zu erholen, das ist ziemlich schnell gesagt.
0: Was sollten wir denn machen, um uns in der Ferien erholen zu können? Also lieber aktive Ferien in den Bergen machen, statt einem Städtetrip oder doch eher den ganzen Tag am Strand verbringen?
1: Erlaubt es, was gut tut, und das ist auch individuell ein bisschen unterschiedlich. Es ist aber insgesamt schon so, dass wir uns in der Stadt nicht so gut erholen können, wie wenn wir irgendwie in der Natur sind. Ob das dann die Berge sind, im aktiven Wandern oder der Strand und dort der Strandspaziergang, das spielt dann aber nicht so sehr die große Rolle. Wichtig ist, dass was wir tun dazu beiträgt, dass wir abschalten können und auch wirklich einfach mal runterkommen.
0: Und jetzt eben haben wir es vorhin davon gehabt, dass eben der Start in die Ferien vielfach stressig ist. Wie kann man denn da am besten drin starten?
1: Der optimale Start in den Urlaub gelingt nur, wenn wir ein bisschen Vorbereitung und Planung auch an Zeit investieren. Das klingt jetzt vielleicht erstmal paradox, weil man will ja genau eigentlich nichts tun. Aber wir können eben durch die Vorbereitung dafür Sorge tragen, dass dann auch alles fertig ist und wir uns wirklich relativ schnell fallen lassen können.
0: Was sind denn die grössten Fehler, die einmal passieren, uns Menschen, wenn wir uns vorbereitet für die Ferien?
1: Kurz vor dem Urlaub ist ein ganz typischer Fehler, dass man sich erst recht noch so richtig in die Notwendigkeit des Urlaubs reinarbeitet. Unrealistisch geplant, es kommt noch irgendwas dazwischen und plötzlich sind die Tage vor dem Urlaub nicht nur voll von der regelmäßigen Arbeit, sondern von all diesen Kleinigkeiten, die noch oben drauf kommen. Und dann bin ich so richtig, richtig, richtig erschöpft. Und je erschöpfter wir sind, umso schwerer fällt es uns, abzuschalten oder uns zu erholen. Das nennen wir das Erholungsparadox.
0: Ja, also eben, und für das sind dann eben auch die Ferien da, dass man sich erholen kann, aber eben, wenn man gestresst ist, geht das weniger gut. Jetzt aber noch zur Frage, wie klingt einem denn der Wechsel am besten vom Arbeits- in Ferienmodus?
1: Möglichst Dinge tun, die anders sind als das, was wir vorher getan haben. Also wenn ich wirklich in den Urlaubsmodus kommen möchte, dann sollte ich möglichst viel Abstand körperlich und auch gedanklich gewinnen zu den Anforderungen des Alltags. Und das gelingt am besten, indem man dann etwas anderes tut. Das bedeutet, irgendwie eine Sportart ausprobieren, Spaziergänge am Strand oder im Park, ein Buch lesen, all diese Dinge, die dafür Sorge tragen können, dass wir gedanklich von der Arbeit abschalten können.
0: Die deutsche Arbeitspsychologin Laura Fenz mit Tipps und Tricks, damit euren Start in die Ferien und auch die Ferien selber den Sommer zum Erfolg werdet und ihr ganz, ganz gut erholt, denn nach der Ferien wieder zurück an den Arbeitsplatz kommt.

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2: Am Mikrofon ist Carla Sterchi. Im Verfahren um den tödlichen Angriff auf den US-Aktivisten Charlie Kirk hat der mutmaßliche Täter Tyler Robinson laut Gericht Reue gezeigt. Sein Mitbewohner sagte aus, er habe einen Tag nach der Tat geweint und gesagt, er wünschte, er hätte es nicht getan. Vor Gericht wurden zudem Chatnachrichten verlesen. Darin schrieb der 23-jährige Angeklagte, er habe Kirks Hass nicht mehr ertragen. Die Aussagen sind Teil der Vorverhandlung. Sie soll klären, ob es genügend Beweise für einen Mordprozess gibt. Dem Angeklagten Tyler Robinson droht im Fall einer Verurteilung die Todesstrafe. Charlie Kirk war im September 2025 auf einem Unicampus im US-Bundesstaat Utah erschossen worden. Mexiko will nach dem Tod mehrerer eigener Staatsbürger bei Einsätzen der US-Migrationsbehörde ICE rechtlich gegen die Verantwortlichen vorgehen. Das hat die Regierung angekündigt. Nach Angaben des Außenministeriums kamen bisher 3 Mexikaner bei Abschieberazzien und 14 weitere in Haftzentren ums Leben. Mexiko will nun Strafanzeigen einreichen und zudem die privaten Betreiber der Haftzentren verklagen. Auslöser ist unter anderem der Tod eines Mexikaners Anfang Woche bei einem ICE-Einsatz in Houston. Die Umstände des Vorfalls werden unterschiedlich dargestellt. Eine unabhängige Untersuchung wird gefordert. Mehr als 4 Monate nach seinem Tod ist Irans früherer oberster Führer Ayatollah Ali Khamenei beerdigt worden. Mehrere iranische Medien berichten, dass die Bestattung in seiner Heimatstadt Mashhad unter Ausschluss der Öffentlichkeit stattfand. Mit der Beisetzung gehen die Trauerfeierlichkeiten zu Ende. Nach Khameneis Tod ordnet sich das Machtgefüge im Iran neu. Sein Sohn Mojtaba wurde zum neuen Staatsoberhaupt ernannt. Khamenei war Ende Februar bei einem israelischen Luftangriff auf seinen Amtssitz in Teheran getötet worden. Und noch zur Fußball-WM. Marokko ist im Viertelfinal ausgeschieden. Die Nordafrikaner verloren gegen Mitfavorit Frankreich mit 0:2. Bereits vor 4 Jahren war gegen die Franzosen im WM-Halbfinal Endstation. Nach einer torlosen ersten Halbzeit sorgten Kylian Mbappé und Ousmane Dembélé innerhalb 6 Minuten für die Entscheidung und den Halbfinaleinzug. Der marokkanische Nationaltrainer blickte trotz der Niederlage zuversichtlich auf die Heim-WM 2030, die unter anderem in Marokko ausgetragen wird. Heute Abend entscheidet sich, ob Frankreich im Halbfinale auf Spanien oder Belgien trifft. Anpfiff ist um 21 Uhr Schweizer Zeit.
3: 2,5 Minuten nach Macht, die News aus der Region, die gibt es jetzt in der Kurzfassung von Nico Bullinger.
4: Die Zürcher SVP hat gestern Abend ihre Kandidaten für die Regierungsratswahlen bekannt gegeben. An der Delegiertenversammlung sind die bisherige Regierungsrätin Nathalie Rickli und der Nationalrat Martin Hübscher für die Wahlen aufgestellt worden. Für die Sitzverteidigung bei den Wahlen nächsten April soll es nach der Strategie der SVP die Erfahrung richten. Thurgauer Landwirte haben aktuell Probleme wegen dem tiefen Preis für Schweinefleisch. Schweizweit hat sich der Preis für Schweinefleisch im Vergleich zu vor einem Jahr halbiert und ist so tief wie noch nie. Der Kanton Thurgau ist in der Schweinezucht auf Platz 3 von der Schweiz. Unter anderem werden jetzt darum Sauen nach Deutschland gebracht, weil sich bei uns Angebot und Nachfrage nicht mehr decken. Und die Zürcher Staatsanwaltschaft hat eine Anzeige wegen falschem Vorgehen am Hals. Der Anzeigesteller ist unzufrieden mit dem Vorgehen im Fall von einer Firma, die der Armee überteuert oder gefälschte Maske in der Corona-Zeit soll verkauft haben. Die Staatsanwaltschaft hat das Verfahren vor kurzem eingestellt. Sie ist und bleibt der Meinung, dass das die richtige Entscheidung war.
3: Ein weiterer sommerlicher Tag dürfen wir in der Region Schaffhausen erwarten und hat auch schon gestartet. Dazu haben wir aktuell um die 20 Grad, einen wolkenlosen Himmel und die Sonne, die sich hier schon gut zeigt. Gross verändern wird sich das Szenario nicht. Die Werte der Temperaturen die können noch ansteigen auf rund 32 Grad. Ein Blick auf die Strassen vom Radio Monat Sendegebiet. Kurz nach Machti solltet ihr hier flüssig und ohne Zeitverzögerung durchkommen. Wir haben bei uns aktuell keine Meldungen vorliegen. Ich wünsche eine gute und sichere Fahrt. Radio Monat, Über die Sommerferien gibt es für Kinder aus der Region einen Haufen Angebot vom Schaffhauser Ferienpass. Klettern, Pfeil- und Bogenschiessen, Yoga oder auch Breakdance gehören hier zum Programm. Gestern Morgen da ist eine Gruppe vom Ferienpass bei uns im Medienhaus, im Meier Medienhaus, vorbeischauen, was die Kinder auf der Tour durchs Medienhaus alles gesehen haben. Und was sie bei uns im Radiostudio gesagt haben, das ist gerade Thema als nächstes bei uns in der Morgenshow. Und mit euch im Tag in den Start tut Soraya Weber. Hoffen, ihr seid auch gut rausgekommen.

0: Und zu der Zeit, die wir aktuell haben, am 11.8., sind diese Woche im Kanton Schaffhausen vielleicht auch schon die ersten Kinder unterwegs. Das nämlich im Rahmen des Ferienpass, der im Kanton Schaffhausen einmal während der Sommerferien ist. Die Kinder aus der Region können hier Zeit verbringen mit den verschiedensten Angeboten. Jolanda Guzman hat sich über den Ferienpass informiert, der Jonathan Schmid mit den Einzelheiten.
1: Statt daheim auf dem Sofa liegen und Zeit vertreiben, gibt es auch in diesem Sommer wieder die Möglichkeit, um die gut 170 Angebote vom Schaffhauser Ferienpass auszuprobieren. 55 Franken kostet ein Pass für ein Kind im Alter zwischen 6 und 16. Heute Morgen ist eine Gruppe vom Ferienpass auch bei uns im Medienhaus Meier vorbeischauen.
2: Ich habe gedacht, ich wollte mal schauen, wie der hier funktioniert.
3: Ich finde es einfach spannend, so im Radio zu sein.
4: Es war echt lässig, weil wir halt einfach so alles anschauen konnten.
5: Wenn man Radio hört, denkt man, die redet einfach irgendwo ein, aber es ist eigentlich noch viel mehr dahinter.
1: Die Gruppe ist von den Fachverantwortlichen vom Ferienpass von Radio Monat, der Desiree Gächter, begleitet worden. Sie hat die ganze Gruppe durch das Medienhaus geführt.
6: Ich lebe einfach die Arbeit mit Kindern. Es ist so bereichernd, weil sie sind so ehrlich. Und wenn man ihnen eigentlich die Begeisterung oder die Leidenschaft, die man hat, kann geben, dann geben sie es auch zurück und haben mega Freude und am Schluss haben alle einen schönen Morgen gehabt.
1: Nach einer Begrüßung beim Hintereingang an der Schaffhauser Stadthausgasse ist die Gruppe auf die 9 zuerst zu den Redaktionssitzungen im Medienhaus gegangen. An den Redaktionssitzungen werden jeden Morgen Tagesthemen gesucht und besprochen. Im Verlauf des Tages werden sie dann redaktionell aufgegriffen.
6: Am Morgen sind sie gekommen, dann haben sie einen Einblick bekommen ins ganze Medienhaus. Dann haben sie auch an den Sitzungen mitmachen, wo sie dann auch gute Themen gebracht haben, die heute umgesetzt werden. Und dann haben wir selber getextet, das halt auch lernen, das Schreiben fürs Lesen. Und jetzt gehen wir das aufnehmen und dementsprechend nachher kommt es dann auch im Radio.
1: Sie haben zum Beispiel müssen einen persönlichen Text zu ihrem Song of My Life schreiben.
7: Hallo, ich bin Emilia und mein Song of My Life ist Musik sein von Vincent Weiss.
8: Hallo, mein Name ist Julie und mein Song of Life ist Snap. Meine Englischlehrerin hat es mal laufen lassen und dann hatte ich halt gerade einen Ohrwurm.
9: Hallo, ich bin der Tim. Mein Song of my life ist «Du bist gut genug».
1: Die Medienbranche ist in den letzten Jahren im Umbruch. Immer wieder müssen grosse Medienhäuser in der Schweiz Stellen streichen. Desiree Gächter ist aber trotzdem überzeugt, dass es Nachwuchs braucht, weil eine professionelle Berichterstattung in der Schweiz auch in Zukunft gebraucht wird.
6: Ich finde es wichtig, dass man hinter den Kulissen sieht, weil Medien konsumiert jeder direkt oder indirekt, wenn die Eltern Tagesschau schauen oder wenn irgendwie im Radio los ist, im Auto fahren. Und darum finde ich es wichtig, dass man halt auch mal sieht, wie das funktioniert, weil dann hat man eine ganz andere Verbindung und sieht auch die Wichtigkeit davon und den Stellenwert.
1: Nach dem Morgen sind Kinder auf die 12 Uhr die Mittagspause gegangen. Alle Kinder haben einen Einblick in den Medienalltag bekommen und wer weiss, vielleicht arbeitet der ein oder andere später wirklich einmal in den Medien.

0: Schweizer Musik von Eileen Allister. Born to be blue. Bisschen entspannter. Aber gleich die nötige Energie für den Weg durch den Freitagmorgen. Und bei der aktuellen Wetterlage, da gibt es nicht allzu viel zu erzählen. Wir haben aber trotzdem bei unserem Wetterexperten nach der Entwicklung für die nächsten Tage nachgefragt.
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0: Eine sommerliche Morgenstimmung mit farbigem Himmel und um die 18 Grad haben uns heute Morgen in der Region Schaffhausen erwartet. Mittlerweile da ist die Sonne schon ein bisschen am Scheinen, die Temperaturen auch schon ein bisschen angestiegen, der Himmel aber immer noch mehrheitlich wolkenlos. Und wie der Ralf Rickli vom Meteo Test sagt, ging es aber so weiter.
2: Das ist ein perfekter Start in den Tag, ein wunderschöner Tag, viel Sonne, 15 Stunden Sonnenschein, schwache, zeitweise mässige Beise und Temperatur bis etwa 32 Grad. Das Wetter bleibt trocken, auch heute Abend.
0: Nicht nur ein passender Start in den Tag, sondern auch passendes Wetter für einen schönen Feierabend und dann einen schönen Start ins Wochenende rein. Denn das Wetter, das sollte sich auch nicht gross verändern, morgen und übermorgen.
2: Samstag und Sonntag viel Sonne, trockenes Wetter, heißer Nachmittag, am Morgen Temperatur knapp bei 20 Grad. Der Wind meistens aus Nord bis Nordost, aber schwach. Das ist das typische Wetter jetzt, das Wochenende.
0: Und für alle, die am Montag wieder arbeiten müssen, nicht allzu motivierend, wenn es einmal am Wochenende so schön sommerlich ist und es auch sommerlich weitergeht, weil es sei eben schon so, dass uns das sommerliche Wetter noch ein bisschen begleitet.
2: Am Montag ein sehr sonniger Tag, ähnlich wie das Wochenende, auch Temperatur über 30 Grad. Am Dienstag haben wir ein bisschen mehr Schleierwolken und es könnte sein, dass die Nacht dann deutlich wärmer ist als die vorher, weil eben in der Nacht die Schleierwolken, die infrarote Abkühlung im Weltraum ein bisschen dämpfen.
0: Sagt der Ralf Rickli vom Meteotest. Und ab Mittwoch, da steigen dann die Chancen auf Gewitter oder Regengüsse auch wieder ein bisschen an und es könnte da oder dort zwischenzeitlich einmal noch nass werden.
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0: Talk mit Musik aus den 80er Jahren bei uns in der Morgenshow am 8:30 Uhr. Und da gibt es einen kurzen Unterbruch von der Musik für die Nachrichten aus der Region, die Nico Bollinger für uns hat.
1: Ein Polizeieinsatz in einem Aktivistencamp in der Zürcher Gemeinde Benken sorgt bei linken Parteiangehörigen für Unmut. Die Zürcher Kantonspolizei hat Anfang Juli eine aktivistische Veranstaltung beendet, weil sie laut Polizei nicht bei der Gemeinde angemeldet war. Nun wollen Nicola Sigrist, Benjamin Krähenmann und Manuel Asali vom Zürcher Regierungsrat wissen, weshalb die Polizei diese Veranstaltung in Benken auflöste, obwohl sie auf privatem Grundstück stattfand. Sie beriefen sich dabei auf die Versammlungsfreiheit. An der Veranstaltung wurden auf die negativen Aspekte von Rechenzentren, wie zum Beispiel diesen in Beringen, hingewiesen. Die SVP des Kantons Zürich hat ihre Kandidaten für die Regierungsratswahlen bekannt gegeben. Bei der gestrigen Delegiertenversammlung wurden die amtierenden Regierungsrätin Nathalie Rickli und der Nationalrat Martin Hübscher als Kandidaten nominiert. Das teilt die Partei mit. Rickli und Hübscher sollen bei den Wahlen den Sitz verteidigen und den frei werdenden Sitz von Regierungsrat Ernst Stocker behaupten. Die Regierungsratswahlen im Kanton Zürich finden im April 2027 statt. Aktuell haben Thurgauer Bauern Probleme mit den niedrigen Preisen für Schweinefleisch. Dieser hat einen Rekordtiefpunkt erreicht, berichtet die Thurgauer Zeitung. Der Kanton Thurgau ist der drittgrößte Schweinefleischproduzent der Schweiz. Aufgrund eines massiven Überangebots, das die Nachfrage bei weitem übersteigt, hat sich der Fleischpreis fast halbiert. Als temporäre Lösung werden Thurgauer Schweine nun nach Süddeutschland geliefert, um dort verarbeitet zu werden. Um den schon länger aus dem Gleichgewicht geratenen Schweinefleischmarkt wieder ins Lot zu bringen, arbeiten aktuell diverse Bauernverbände in der ganzen Schweiz an einer langfristigen Lösung. Familie Frauenfelder aus der Zürcher Gemeinde Henkart hat in den letzten rund 6 Monaten ein Maislabyrinth geplant und nun umgesetzt. Die Eröffnung erfolgt nun morgen, sagt die Co-Betriebsleiterin vom Wielandhof Claudia Frauenfelder gegenüber Radio Munot. Das Labyrinth befindet sich am Dorfrand von Henkart und erstreckt sich über eine Fläche von rund 3 Hektaren. Besuchende müssen sich im Vorfeld über ein Online-Portal anmelden, so Frauenfelder weiter.
2: Dann ist das maximal 48 Stunden möglich. Wenn man ganz spontan kommen möchte, müsste man mir kurz anrufen. Und wenn man dann den Zeitslot hat, kommt man auf die Zeit an, auf den Hof, und darf das Labyrinth machen.
1: Ein Durchlauf dauert je nach Geschwindigkeit zwischen 45 Minuten und etwa 2 Stunden. Familie Frauenfelder hat für das Labyrinth extra verschiedene Posten, Picknickplätze und einen 5 Meter hohen Aussichtsturm aufgebaut.
0: Der letzte Tag der Arbeitswoche bringt in der Region Schaffhausen nochmal sommerliches Wetter mit viel Sonne, kaum Wolken und Temperaturen von bis zu 32 Grad. Aktuell da haben wir noch um die 22 Grad. Dazu da kann der Tag durch noch ein leichtes Windchen gehen. Auf der Strasse vom Radio Monats Sendegebiet solltet ihr im Moment keine Zeit verlieren. Wir haben nämlich bei uns auf dem Radar aktuell keine Meldungen vorliegen. Ich wünsche gute und sichere Fahrt an euer Ziel. 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Ihr kennt vielleicht die Situation auch. Man kämpft und kämpft, weil man irgendwie der Realität nicht möchte ins Auge schauen möchte. Gleich ähnlich ist es der Schweizer Band Treibgut gegangen. Sie haben sich jetzt aber dazu entschieden, um der Realität entgegenzuschauen und einen Schlussstrich ziehen mit der Band und eben hier Ade zu sagen. Machen tun sie das unter anderem mit einem speziellen Song.
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0: Für die Band bedeutet der Abschied verschiedene Sachen. Welche das da sind und einen Blick zurück, das hören wir gerade als nächstes in unserer Morgenshow am Freitag, 10. Juli. Und mit unterwegs ist Soraya Weber. Schön sind wir heute Morgen mit dabei.

0: Warm. Sing it back von Maluk of Youth am 20 vor 9. Jetzt hat es gerade gewechselt. 19 Minuten vor 9. Und ihr habt vielleicht auch schon mal so einen Moment gehabt, wo sich alles richtig angefühlt hat, zum Entschlussstrich zu ziehen. Ähnlich ergangen ist es der Schweizer Band Tribgut.
1: Ein kleines Land mit grosser Musik. Das ist Swiss Made.
0: Noch nicht so lange her, im 2019 hat alles angefangen und die Schweizer Band Tribgut ist entstanden. Eine Band mit einer weiblichen Stimme und insgesamt 7 Mitglieder. Die Karriere seit 2019 hat die Band ein Album und mehrere einzelne Singles rausgebracht. Jetzt ziehen sie einen Schlussstrich und sagen mit Tribgut Ade. Wie das Mitglied Patti sagt, sei es ein Abschied mit einem lachenden und weinenden Auge und sie sagen froh über alles, was sie während dieser Zeit erreicht haben.
2: Leider wird es aber auch immer schwieriger, Aufmerksamkeit zu generieren oder Locations zu finden, wo man auftreten darf. Und man möchte sich ja dabei amigs lang nicht eingestehen und kämpft darum immer weiter. Am Ende muss man dann halt der Tatsache auch ins Auge schauen, dass es vermutlich einfach besser ist, etwas im Guten gescheiter zu beenden, bevor es dann überhaupt keinen Spass mehr macht und alle von der Band irgendwie auch keine Zukunft mehr drinnen sehen.
0: Mit dem Grund und auch der fehlenden Motivation der Mitglieder und verschiedensten Veränderungen im Umfeld haben sie sich fürs Ende entschieden. Und da bleibt am Paddy vor allem eine Situation immer noch in Erinnerung.
2: Ja gut, bei mir sind es vor allem immer die spannenden Anfangsmomente, die ich persönlich immer sehr interessant finde. Denn, wenn alles noch ganz frisch ist und man mit neuen Songs die Welt erobern will, wenn alle vorwärts gehen und ganz viel Zeit und Energie investieren, um herauszufinden, ob es die Leute echt auch so lässig finden, wie man es selber findet.
0: Der Abschluss und die Auflösung der Band bedeutet aber nicht, dass die Mitglieder keine Musik mehr machen. So hat der Paddy schon Pläne für seine Zukunft.
2: Ja, wir haben mit Tribgut über ein halbes Jahr praktisch nicht mehr zusammen gespielt und ich vermisse das Proben sehr. Ich habe im letzten Jahr ja mein Soloalbum veröffentlicht und dabei habe ich gemerkt, dass ich eigentlich mit meinem Namen und mit meinem musikalischen Rucksäckchen voller Lieder auch ein cooles Live-Set zusammenstellen könnte. Und darum bin ich jetzt dran, mit neuen Leuten, neuer Band als Paddy Bernhard zurück auf die Bühne zu gehen. Und ich kann es kaum abwarten, mit dem Projekt zu starten und ich freue mich mega drauf.
0: Und auch die anderen Mitglieder werden wir wahrscheinlich da oder dort mal wieder auf einer Bühne sehen, in einer anderen Konstellation oder vielleicht auch allein. Für den Abschied hat Tribgut ihren Fans aber noch einen allerletzten Song mit auf den Weg gegeben. «Lass mich los» heisst er und es sei ein Song, der den Weg der Band beschreibt. Und weil er unter anderem auch allen Mitgliedern gut gefallen hat und es schon länger besteht, sei da dann eben der Abschlusssong geworden. Und damit wir uns noch ein bisschen Tribgut verabschieden können, gibt es in unserer Morgenshow jetzt den Song «Lass mich los».

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Amerikanische Musik von Teddy Swims begleitet uns durch die letzten Züge von unserer heutigen Morgenshow. Nach dem News-Update am 9 Uhr, da wartet der Radio Monat Summermix auf euch. Und der läuft bis am 11 Uhr, wo dann unsere Mittagsshow startet. Und dort nimmt euch gerade zum Start der Nicolas Valero mit zur neuen amerikanischen Musik. Madonna hat nämlich ein neues Album rausgebracht. Confessions 2 heisst das Album. Und das ist ein Song Love Sensation von dem Album. Und das Album, das ist unser Album von der Woche, heisst, wir stellen jetzt kurz nach dem Elfi ein bisschen genauer vor, was dahinter steckt. Bis es aber so weit ist, geht es jetzt noch einen Moment. Und bis du eine hinter dem Mikrofon war, ist Soraya Weber. Und ich wünsche weiterhin ganz einen schönen Freitagvormittag.

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1: Am Mikrofon ist Carla Sterchi. Am Weißenstein schwinget im Kanton Solothurn kommt es am Samstag gleich zum Auftakt zur Spitzenpaarung zwischen Schwingerkönig Armon Orlik und Nick Alpiger. Orlik will sich nach einem enttäuschenden Auftritt am Bernisch-Kantonalen steigern. Dort verpasste der Bündner am vergangenen Wochenende den Kranz. Insgesamt stehen am Solothurner Bergfest 90 Schwinger aus der Nordwest-, Nordost- und Südwestschweiz im Einsatz. 3 Wochen nach dem G7-Gipfel im französischen Evian zeichnet sich keine Beteiligung Frankreichs an den Schweizer Sicherheitskosten ab. Das bestätigt das Außendepartement EDA auf Anfrage von SRF. Vor allem in Genf waren rund um den Gipfel hohe Sicherheitskosten angefallen. Dort kam es auch zu Ausschreitungen bei einer Großdemonstration. Die Schweiz und Frankreich führen zwar weiterhin Gespräche. Laut dem EDA sind die Aussichten auf eine Kostenbeteiligung Frankreichs aber gering. Piratenangriffe haben in den letzten 34 Jahren deutlich abgenommen. 38 Angriffe von Piraten zählte das Internationale Schifffahrtsbüro im ersten Halbjahr 2026. Wo noch am meisten Piraten unterwegs sind, weiss Patricia Negelin.
2: Auch wenn dieses Jahr bis jetzt weniger als halb so viele Piratenangriffe wie im Vorjahr sind passiert, besteht die Bedrohung weiterhin. Laut dem Bericht vom Internationalen Schifffahrtsbüro haben Piraten im ersten Halbjahr 2026 27 Schiffe geändert und 5 weitere entführt. In 3 Fällen sind Schusswaffen zum Einsatz gekommen. 4 von 5 Schiffsentführungen sind auf das Konto von somalischen Piraten gegangen. Die meisten Überfälle hat es aber auf der vielbefahrenen Seestrasse vor Singapur gegeben. Aber auch dort ist es sicherer geworden. 2026 hat es bis jetzt 5-mal weniger Piratenangriffe gegeben als im Vorjahr.
1: Patricia Negelin. Die USA wollen trotz der jüngsten Angriffe auf den Iran weiter nach einer diplomatischen Lösung suchen, das sagt die US-Regierung. Demnach laufen die technischen Gespräche mit Teheran weiter. Gleichzeitig wirft Washington der iranischen Führung einen schweren Verstoß gegen das bestehende Rahmenabkommen vor. In den vergangenen Tagen hatte das US-Militär mehrere Ziele im Iran angegriffen. Die USA machen Teheran für Angriffe auf Handelsschiffe verantwortlich. US-Präsident Donald Trump hatte zuletzt allerdings den Sinn weiterer Gespräche öffentlich in Frage gestellt.
3: 2,5 Minuten nach 9 Uhr haben wir die News aus der Region. Die gibt es jetzt in der Kurzfassung von Nico Bullinger.
4: Ein Polizeisatz gegen Protestcamps, gegen das Datenzimmer zu Beringen beschäftigt die Zürcher Politik, nachdem die Zürcher Polizei Anfang Juli das Kollektiv Aufstände der Allmende trotz Erlaubnis vom Besitzer von einem Privatgrundstück vertrieben hat. Wenn jetzt mehrere linke Politiker vom Regierungsrat wissen, ob mit so einer Aktion nicht die Meinungsfreiheit eingeschränkt werde. Zürcher SVP hat gestern Abend ihre Kandidaten für die Regierungsratswahlen bekannt. An der Delegiertenversammlung sind die bisherige Regierungsrätin Nathalie Rickli und der Nationalrat Martin Hübscher für die Wahlen aufgestellt worden. Für die Sitzverteidigung bei der Wahl nächsten April soll es nach der Strategie von der SVP die Erfahrung richten. Und Thurgauer Landwirte haben aktuell Probleme wegen dem tiefen Preis für Schweinefleisch. Schweizweit hat sich der Preis für Schweinefleisch im Vergleich zu vor einem Jahr halbiert und ist so tief wie noch nie. Der Kanton Thurgau ist in der Schweinezucht auf Platz 3 von der Schweiz. Unter anderem werden jetzt darum Sauen nach Deutschland gebracht, weil sie bei uns Angebot und Nachfrage nicht mehr decken.
3: Für heute ist in der Region Schaffhausen wieder sommerliches Wetter angesagt. Viel Sonne, kaum Wolken und Temperaturen von bis zu 32 Grad als Höchstwert. Aktuell da sind wir bei um die 22 Grad. Dazu da kann es noch einen leichten Wind geben. Ein Blick auf den Radio Monat Verkehrsradar. Da solltet ihr fast überall flüssig durchkommen. Wir haben nämlich noch eine Meldung vorliegen von einem Unfall. Basiert ist der auf der A1 St. Gallen Richtung Zürich zwischen den Raststätten Vorarlberg Nord und Winterthur Nord. Dort staut es. Und es besteht Gefahr wegen ausgelaufenem Öl. Die Fahrbahn ist mit dem Fahrstreifen verengt, also dort kann es wirklich zu Stau kommen. Wünschen allen unterwegs gute und sichere Fahrt.

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2: Stellen Sie sich vor, es gibt von einem Tag auf den anderen kein Brot mehr. Alle Bäckereien würden in Streik treten und jeder müsste sein Brot selber zuhause backen. Genau das ist im Jahr 1629 passiert. Der Schaffhauser Bäckermeister ist dort mal sauer aufgestossen, dass immer mehr Landbäcker in die Stadt kommen, um hier ihr Brot zu verkaufen. Die verführt alle sogar zu einem Dumpingpreis. Ein paar Mal haben die Bäcker versucht, sich mit einer Eingabe beim Grossen Rat dagegen zu wehren, aber immer ohne Erfolg. Am Schluss haben die Schaffhauser Stadtbäcker nur noch ein Mittel gesehen: Streik. Aber der Rat der Stadt Schaffhausen ist hart geblieben. Mehr noch, er hat die Anführer von dem Bäckerstreik festnehmen und in unteren Diebsturm sperren lassen. Und zwar so lange, bis alle von ihnen einen Buß von 20 Gulden gezahlt haben. Das war mal viel Geld. Eine fette Kuh hat immerhin 13 Gulden gekostet. Am Schluss ist aber dann doch noch zu einem Kompromiss gekommen. Der Rat hat angeordnet, dass die Landbäcker von jetzt an nur noch Brot in die Stadt verkaufen dürfen, wo älter ist als 2 Tage. Das war natürlich nicht gerade ein Verkaufsschlager. Allerdings, wenn man es genau nimmt, haben auch die Schaffhauser Stadtbäcker dort mal einen Teil von ihrer Ware exportiert. Ihre Brot und Weckli haben sogar bis an den Bodensee geliefert und auch in die umliegenden Landgemeinden. Offenbar hat dort mal schon die Rechnung gewusst, was die Link tut.
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1: Am Mikrofon ist Carla Sterchi. Am Weißenstein schwinget im Kanton Solothurn kommt es am Samstag gleich zum Auftakt zur Spitzenpaarung zwischen Schwingerkönig Armon Orlik und Nick Alpiger. Orlik will sich nach einem enttäuschenden Auftritt am Bernisch-Kantonalen steigern. Dort verpasste der Bündner am vergangenen Wochenende den Kranz. Insgesamt stehen am Solothurner Bergfest 90 Schwinger aus der Nordwest-, Nordost- und Südwestschweiz im Einsatz. 3 Wochen nach dem G7-Gipfel im französischen Evian zeichnet sich keine Beteiligung Frankreichs an den Schweizer Sicherheitskosten ab. Das bestätigt das Außendepartement EDA auf Anfrage von SRF. Vor allem in Genf waren rund um den Gipfel hohe Sicherheitskosten angefallen. Dort kam es auch zu Ausschreitungen bei einer Großdemonstration. Die Schweiz und Frankreich führen zwar weiterhin Gespräche. Laut dem EDA sind die Aussichten auf eine Kostenbeteiligung Frankreichs aber gering. Piratenangriffe haben in den letzten 34 Jahren deutlich abgenommen. 38 Angriffe von Piraten zählte das Internationale Schifffahrtsbüro im ersten Halbjahr 2026. Wo noch am meisten Piraten unterwegs sind, weiss Patricia Negelin.
2: Auch wenn dieses Jahr bis jetzt weniger als halb so viele Piratenangriffe wie im Vorjahr sind passiert, besteht die Bedrohung weiterhin. Laut dem Bericht vom Internationalen Schifffahrtsbüro haben Piraten im ersten Halbjahr 2026 27 Schiffe geentert und 5 weitere entführt. In 3 Fällen sind Schusswaffen zum Einsatz gekommen. 4 von 5 Schiffsentführungen sind auf das Konto von somalischen Piraten gegangen. Die meisten Überfälle hat es aber auf der vielbefahrenen Seestrasse vor Singapur gegeben. Aber auch dort ist es sicherer geworden. 2026 hat es bis jetzt 5-mal weniger Piratenangriffe gegeben als im Vorjahr.
1: Patricia Negelin. Die USA wollen trotz der jüngsten Angriffe auf den Iran weiter nach einer diplomatischen Lösung suchen, das sagt die US-Regierung. Demnach laufen die technischen Gespräche mit Teheran weiter. Gleichzeitig wirft Washington der iranischen Führung einen schweren Verstoß gegen das bestehende Rahmenabkommen vor. In den vergangenen Tagen hatte das US-Militär mehrere Ziele im Iran angegriffen. Die USA machen Teheran für Angriffe auf Handelsschiffe verantwortlich. US-Präsident Donald Trump hatte zuletzt allerdings den Sinn weiterer Gespräche öffentlich in Frage gestellt.
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3: Ein weiterer sommerlicher Tag hat in der Region Schaffhausen gestartet. Ein mehrheitlich wolkenloser Himmel begleitet uns durch den Tag. Dazu viel Sonne, die an Temperaturen ansteigen lässt. Die können im Verlauf des Tages auf rund 32 Grad hochkommen. Dazu geht noch ein leichter Wind.

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1: Am Mikrofon ist Carla Sterchi. In der Schweiz ist die Zahl der Einbrüche in Waffengeschäfte deutlich gestiegen. Das Bundesamt für Polizei, FEDPOL, registrierte seit Anfang Jahr 23 Einbrüche oder Einbruchsversuche. Laut FEDPOL stecken meist internationale Diebesbanden dahinter, insbesondere aus Frankreich. Die Täter sind häufig minderjährig oder junge Erwachsene. Laut FEDPOL gehören die Einbrüche zum Phänomen Crime as a Service. Dabei werden Straftaten von kriminellen Netzwerken geplant und von angeworbenen Tätern ausgeführt. Am Grossen Mythen im Kanton Schwyz ist ein 74-jähriger Berggänger tödlich verunglückt. Das teilt die Schweizer Kantonspolizei mit. Der Mann befand sich am frühen Nachmittag mit einer weiteren Person auf dem Abstieg vom Grossen Mythen. Nach seinem Sturz blieb er auf dem unteren Teil des Zickzackwegs liegen, wie die Polizei schreibt. Die Rega flog ihn mit lebensbedrohlichen Verletzungen in ein außerkantonales Spital. Dort erlag der 74-Jährige am Abend seinen Verletzungen. Nach den Bombenanschlägen in der syrischen Hauptstadt Damaskus sind mehrere Verdächtige festgenommen worden. Sie sollen Verbindungen zur Terrormiliz Islamischer Staat haben, das teilt der syrische Sicherheitschef mit. Am Dienstag waren im Zentrum von Damaskus zwei Sprengsätze explodiert. Dabei kam ein Mensch ums Leben, 31 weitere wurden verletzt. Die Anschläge ereigneten sich während des Besuchs des französischen Präsidenten Emmanuel Macron. Die Ermittlungen laufen weiter. China und Taiwan bereiten sich auf den Taifun Bawi vor. Die Behörden warnen vor heftigen Regenfällen, Überschwemmungen und starken Winden. In Taiwan bleiben in Teilen des Nordens Schulen und viele Betriebe geschlossen. Außerdem wurden hunderte Flüge und zahlreiche Fährverbindungen gestrichen. Der Sturm soll am Samstag auf die chinesische Ostküste treffen. Auch dort haben die Behörden ihre Schutzmaßnahmen verstärkt und vor Erdrutschen sowie Sturmfluten gewarnt.
2: Blauer Himmel und Sonne haben wir aktuell, so bleibt es auch für den Rest des Tages. Nur die Temperaturen, die steigen heute noch an. Aktuell haben wir es um die 25 Grad voraus. Am Nachmittag wird es bis um die 32 Grad im Durchschnitt hier in der Region Schaffhausen. Dann werfen wir einen Blick auf den Verkehr. Auf der A1 haben wir eine Meldung, St. Gallen Richtung Zürich zwischen Oberwinterthur und Winterthur Nord. Dort staut es, das wegen einem Unfall. Es besteht auch noch die Gefahr durch auslaufendes Öl. Es gibt eine veränderte Verkehrsführung. Wir müssen also aufpassen, die Fahrbahn ist auf einem Fahrstreifen verengt. Ich wünsche allen unterwegs Gute und vor allem eine sichere Fahrt in Richtung Mittag hinein. Und der Freitagmittag, der kommt ja immer näher. Und das heisst, bald ist auch wieder Wochenende. Wir begleiten euch durch die nächsten Stunden, damit es ein bisschen schneller für euch geht. Bis es dann ins wohlverdiente Wochenende geht. Und das machen wir unter anderem mit Musik, mit neuer Musik. In dieser halben Stunde haben wir die für euch parat von der Queen of Pop, die Madonna, die vor allem mit 80 und 90 Jahren ganz erfolgreich war. Unter anderem mit dem Song. Der Song «Like a Prayer» aus Ende der 80er Jahre. Einer von ihren ganz grossen Hits, aber sie hat ganz viele grosse Hits gehabt. Madonna, die hat viele Songs und Alben in ihrer Karriere rausgebracht. Seit dem letzten Freitag ist ein neues dazugekommen und von dem Album gibt es bald ein paar Songs da bei uns auf Radio Mono. Zuerst haben wir aber vorhin noch den David Bowie mit «Heroes». Mikrofon gehört der Nicolas Valero.

0: aus der Schweiz ist das von der Noemi Besa, Hear Me. Sie ist da noch ganz am Anfang von ihrer Musikerinnenkarriere. Im Gegensatz zu der Queen of Pop, wo, sag mal so, im Herbst von ihrer Musikkarriere angekommen ist. Mit über 400 Millionen verkauften Tonträgern ist Madonna die erfolgreichste Sängerin auf der Welt. In der Musikgeschichte liegt sie auf Platz 4 von der weltweit erfolgreichsten Interpreten. Und seit einer Woche ist sie zurück mit einem neuen Album.
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0: Ja, damals in den 80er Jahren ist Madonna als Queen of Pop zum Megastar geworden. In den amerikanischen Billboard Charts ist sie sogar die erfolgreichste Solokünstlerin und nur die Beatles sind noch besser platziert auf der Chart-Rangliste. Das auch dank Songs wie Like a Prayer aus dem 1989. Das ist jetzt nicht Like a Prayer, sondern Frozen, auch gut. Genau, Like a Prayer haben wir ja vorher schon gehört. In den 80er und 90er Jahren war Madonna kommerziell sehr erfolgreich.

gefragt, die hat sie dann bekommen und so ist der Nummer 1 Song entstanden. Als bald 68-Jährige hat Queen of Pop noch nicht genug von Musik machen. Vor einer Woche hat sie mit dem Album Confessions 2 die Fortsetzung vom damaligen Album aus dem 2005 herausgebracht. Confessions 2 soll an einen Erfolg vom damaligen Platin auszeichneten Album anknüpfen. 16 Tracks sind drauf, Pop-Songs gemixt mit Genres wie House, Trance oder Dance, wie der Song Nummer 5 auf dem Album von der Madonna, Danceteria.

0: spezieller Song von Madonna, «Anders tönt's» auf dem neuesten Album. Madonna gehört zusammen mit ihrer Tochter Lola Leon im Song «The Test» auf dem neuesten Album von der Queen of Pop, «Confessions 2».
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0: Das Album «Confessions 2» ist vor einer Woche rausgekommen und ist die Fortsetzung vom erfolgreichen Album «Confessions on the Dance Floor», das Madonna im 2005 rausgebracht hat. Auf dem neuen Album sind 16 Songs drauf und darunter auch ein paar, wo sich die 67-jährige US-Pop-Sängerin Verstärkung geholt hat von anderen Künstlerinnen und Künstlern. Unter anderem eben der Song «The Test» zusammen mit ihrer Tochter Lola Leon. In einem Interview mit iHeartRadio erzählt die Tochter von der Madonna, dass eine Beziehung zwischen der Mutter und der Tochter eben nicht immer einfach sei, dass es viel Liebe gibt, aber eben auch Spannungen, die unausgesprochen geblieben sind.
9: A way that I thought would be easier for us to speak about these things would be maybe through art, which is always something that my mom and I have connected over. That's really brought us together.
0: Lola Leon sagt, sie hat gedacht, ein einfacher Weg, um über die Spannungen zu reden, sei es zusammen Musik zu machen. Kunst sei schon immer ein wichtiger Teil gewesen, wo die beiden verbunden hat. Die Madonna selber hat im gleichen Interview zu der Entstehung vom Song gesagt, dass es ein magischer Moment gewesen sei und sowohl Mutter als auch Tochter mussten Verletzlichkeit zeigen.
9: It was a very magical moment and we both had to be vulnerable. Yeah.
0: Es hat auch noch weitere Gäste auf den Alben, zum Beispiel der Stromae, Sabrina Carpenter oder auch der Martin Garrix. Das Album «Confessions 2» ist während der letzten Tour von der Madonna entstanden.
9: Everything's cyclical. So the tour ended and we had been working on music during the tour and it was like, I was going to make a movie, everybody knows that, and then it didn't happen and so I thought, well, let's make music. Everything felt so summer dance, it just felt like 2026 summer was the time.
0: Alles sei ein Zyklus. Eigentlich hätten sie ja einen Film machen, das hätte dann nicht geklappt. Darum hat sie gefunden, machen wir halt Musik. Und so hätte sich alles so dann auch nach Summer Dance angefühlt. Und darum sind die Tracks dann so entstanden, wie sie auf dem Album jetzt tönen. Und einen, den gibt es nochmal in voller Länge von unserem Album der Woche, «Confessions 2» von der Madonna. Das ist «Love Without Words».

0: Es ist 11:30 Uhr, die Nachricht aus der Region, die gibt es jetzt mit dem Jimmy Sauter.
1: Die Löhne der Angestellten der Spitäler Schaffhausen, die am tiefsten sind, sollen nicht gekürzt werden. Dieser Meinung ist die Gesundheitskommission des Schaffhauser Kantonsrats. Die Kommission hat sich zum zweiten Mal mit einer geplanten Änderung des Spitalgesetzes befasst. Die Gesetzesänderung sieht vor, dass die Mitarbeitenden der Spitäler künftig nicht mehr dem kantonalen Personalrecht unterstellt werden. Laut der Kommission erhalten die Spitäler Schaffhausen mehr Flexibilität, wenn sie das Personal künftig privatrechtlich anstellen können. Gleichzeitig will die Kommission, dass die Löhne der Lohnbänder 1 und 2 nicht gesenkt werden dürfen. Das betrifft momentan 44 Personen. Es handelt sich hierbei unter anderem um Reinigungskräfte. Ob das Personal der Spitäler Schaffhausen künftig nach Privatrecht angestellt werden kann, wird das Kantonsparlament noch entscheiden. Die Stadt Schaffhausen hat das Baugesuch für den Umbau des Fröbelgartengebäudes an der Grabenstraße fertiggestellt. Das geht aus dem aktuellen Schaffhauser Amtsblatt hervor. Die Stadt will in dem Gebäude einen Treffpunkt für Kinder und Jugendliche einrichten. Weil das ehemalige Kindergartengebäude bereits über 100 Jahre alt ist, muss es zuerst noch energetisch saniert werden. Zudem soll ein Lift eingebaut werden und im Obergeschoss sollen Büros erstellt werden. Die Sanierung und der Umbau kosten voraussichtlich etwas weniger als 2 Millionen Franken. Im Februar 2025 hatte die Stimmbevölkerung der Stadt die Ausgaben bewilligt. Mit einem Ja-Anteil von 76% hatte sie dem Kinder- und Jugendzentrum deutlich zugestimmt. Laut den damaligen Angaben im Abstimmungsmagazin ist die Eröffnung für den Frühling 2027 vorgesehen. Das Widerstandscamp gegen die Rechenzentren in Beringen, das seit dem letzten Wochenende in der deutschen Gemeinde Tengen durchgeführt wurde, ist nun beendet. Das berichtet die Nachrichtenagentur SDR. Anfang Juli hatten die Aktivistinnen und Aktivisten der Gruppe Aufstände der Allmende zuerst in Bänken ein Camp aufgebaut. Dieses musste dann aber schnell wieder geräumt werden. Anschließend zogen die Aktivistinnen und Aktivisten nach Tengen. Dort konnten sie ihr Programm durchführen. Dieses beinhaltete Workshops, Vorträge und Konzerte.
0: Keine Spur von einem Wölkchen am Himmel. Er ist komplett blau und aktuell natürlich auch die Sonne scheint oben runter. So soll es auch für den Rest des Tages bleiben. Nur die Temperaturen, die gehen immer weiter auf. Aktuell immer noch so um die 25 Grad. Es gibt am Nachmittag dann aber bis zu 32, 33 Grad hier in der Region Schaffhausen. Wir haben noch eine Meldung auf unserem VKS-Radar, immer noch auf der A1 St. Gallen Richtung Zürich, zwischen der Oberwindtour und Winterthur Nord. Dort staut es, das ist ein Unfall, die Fahrbahn ist auf einen Fahrstreifen verengt worden und auf der A1 eben dort auch bei der Einfahrthöhe Ohring, dort ist gesperrt, die Einfahrt. Das wegen auslaufendem Öl. Also mit dort andere Ausfahrt nehmen, wenn wir dort durchkommen. Ich wünsche allenwegs ganz viel Geduld und auch eine ganz gute und sichere Fahrt. Die Sommerhitze. Die beschäftigt die meisten, besonders Leute, die während der Hitze arbeiten müssen. Ohne Klimaanlage, die haben es besonders schwer und sich vor dieser Hitze zu retten, gibt es nur wenig Möglichkeiten. Im Strassenbau und auf der Baustelle, aber auch in der Landwirtschaft wird Schweiz wie zum Beispiel jetzt früher angefangen zum Arbeiten. Die einen die machen es so auch wie in Italien und Spanien und zwar eine Siesta dann am Mittag oder Nachmittag, dann wenn es am heißesten ist. Laut dem Bundesamt für Strasse Astra wird beim aktuellen Autobahnausbau auch früher angefangen mit Arbeiten. Dazu kommen stündliche Trinkpausen von 15 Minuten und es werden Kühlwesten eingesetzt. Aber nicht nur die Menschen haben Mühe mit der Hitze, sondern auch die Maschinen kommen an Anschlag, wo damit die Strassen gebaut werden. Ich hoffe, ihr findet irgendwie gute Abkühlung heute. Hebt durch. Ich habe später dann noch ein paar Abkühlungstipps für euch parat. Das Mikrofon ist Niklas Valero.

0: Adam Mika singt's richtig. Relax. Take it easy. Nehmt's locker. Gerade bei diesen heißen Temperaturen. Tut das sicher gut. 19 Minuten noch. Dann ist es 12 Uhr. Hört da Radio Monat, unsere Mittagsshow ab heute Abend. Da hat auch der Kanton Zürich Schulferien und Sommerpause. Heisst also nicht mehr nur für Schaffhausen und Thurgauer ins Flugzeug oder Auto steigen und in tropische Gefilde abhauen. Für Kinder, die aber da in der Region bleiben, gibt's auch ganz viel zu machen. Egal ob Sportarten entdecken, irgendwo hinter die Kulissen schauen oder auch einfach ein Hobby lernen im Rahmen vom Schaffhausen Ferienpass, gibt es in dieser Sommerferien wieder viele verschiedene Möglichkeiten, um Zeit totzuschlagen. So heute Morgen in der Webikus Kunsthalle der Stadt Schaffhausen. Da haben sich die Kinder können kreativ austoben, sagt Eleonora, wo der Kind ein bisschen beim Basteln hilft.
1: Und heute genau zum Abschluss machen wir so, jedes Kind bekommt als Auftrag, ein kleines Objekt zu kreieren, die in einem Hand passt. Und nachher aber wird etwas Kollektives gemacht, versuchen wir etwas ganz, ganz Grosses alle zusammen zu gestalten.
0: Oder wie es nachher dann mit den Kindern tönt, die den Auftrag haben müssen umsetzen.
2: Wir machen so verschiedene Skulpturen, die sollten die Größe unserer Hand haben, aber die sollten lustig sein. Zum Beispiel bei mir, ich habe hier einen Flughafen gemacht und da kommt ein Flugzeug und stürzt genau in den Flughafen ab, dass noch mehr Flugzeuge zerstört werden.
0: Ein bisschen makaber, aber ja, fantasiefreien Lauf lassen. Was Kinder alles bastelt haben bei dem Zoom-Atelier und was sie auch gelernt haben, das gehört ihr gerade nach der 12 Uhr hier im Info-Mittag auf Radio 1.

0: Mit den Rolling Stones sind wir unterwegs, Living in a Ghost Town, kurz vor unserem Infomittag hier von Radio Monat, 10 vor 12 haben wir jetzt, ja, und Sommerferien. Die haben jetzt ja dann überall in der Schweiz angefangen, das ist natürlich auch wichtig zu wissen, wie viel die Währungen wert sind, wenn es ins Ausland geht.
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0: Haben wir zuerst Euro, der wird aktuell gehandelt für 92,20 €, die US-Dollar kostet 80,67 €, das Kilo Gold, das notiert bei 106,437 Schweizer Franken. Und an der Schweizer Börse wird auch fleissig gehandelt. Der SMI, der steht bei 14,255 Punkten. Das ist ein Plus von 0,28% im Vergleich zum Start von heute Morgen. Das Update gibt es dann nochmal heute im Infoabend kurz vor der 6.

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2: Am Mikrofon ist Carla Sterchi. In der Schweiz ist die Zahl der Einbrüche in Waffengeschäfte deutlich gestiegen. Das Bundesamt für Polizei, FEDPOL, registrierte seit Anfang Jahr 23 Einbrüche oder Einbruchsversuche. Laut FEDPOL stecken meist internationale Diebesbanden dahinter, insbesondere aus Frankreich. Die Täter sind häufig minderjährig oder junge Erwachsene. Laut FEDPOL gehören die Einbrüche zum Phänomen Crime as a Service. Dabei werden Straftaten von kriminellen Netzwerken geplant und von angeworbenen Tätern ausgeführt. Am Grossen Mythen im Kanton Schwyz ist ein 74-jähriger Berggänger tödlich verunglückt. Das teilt die Schweizer Kantonspolizei mit. Der Mann befand sich am frühen Nachmittag mit einer weiteren Person auf dem Abstieg vom Grossen Mythen. Nach seinem Sturz blieb er auf dem unteren Teil des Zickzackwegs liegen, wie die Polizei schreibt. Die Rega flog ihn mit lebensbedrohlichen Verletzungen in ein außerkantonales Spital. Dort erlag der 74-Jährige am Abend seinen Verletzungen. Ein Ryanair-Flug von Griechenland nach München ist kurz nach dem Start zum Flughafen Thessaloniki zurückgekehrt. Grund war ein Zwischenfall während des Flugs. Nach Angaben von Passagieren zerbrach nach einem lauten Knall eine Fensterscheibe. Eine Augenzeugin berichtete dem griechischen Rundfunk ERT, ein Mann sei teilweise aus dem Flugzeug gerissen und von Mitreisenden zurück ins Flugzeug gezogen worden. Er wurde verletzt und nach der Landung ins Spital gebracht. Der Pilot brach den Flug ab und kehrte rund 20 Minuten nach Abflug nach Thessaloniki zurück. Ryanair hat sich bisher nicht zu dem Vorfall geäußert. Die Behörden haben Ermittlungen aufgenommen. Nach den Bombenanschlägen in der syrischen Hauptstadt Damaskus sind mehrere Verdächtige festgenommen worden. Sie sollen Verbindungen zur Terrormiliz Islamischer Staat haben, das teilt der syrische Sicherheitschef mit. Am Dienstag waren im Zentrum von Damaskus zwei Sprengsätze explodiert. Dabei kam ein Mensch ums Leben, 31 weitere wurden verletzt. Die Anschläge ereigneten sich während des Besuchs des französischen Präsidenten Emmanuel Macron. Die Ermittlungen laufen weiter.
3: Das Wetter kennt nur etwas, nämlich einen heißen Sommertag mit blauem Himmel und Sonne. Temperaturen aktuell bei 27 Grad. Der Höchstwert bewegt sich heute um die 32 Grad umeinander. Achtung an alle, die auf der A7 Kreuzlingen Richtung Winterthur auf Höhe Frauenfeld unterwegs sind. Es hat Tiere auf der Fahrbahn. Darum sind die Ausfahrten Frauenfeld West in beide Richtungen aktuell gesperrt. Auf der A1 St. Gallen Richtung Zürich zwischen Oberwinterthur und Winterthur Nord. Dort stockt der Verkehr, da sagen wir einen Unfall. Es gibt eine veränderte Verkehrsführung und eine Fahrbahn ist auf einen Fahrstreifen verengt worden. Dazu ist die Ausfahrt Richtung Zürich auf Höhe Ohringen gesperrt. Es besteht Gefahr durch auslaufendes Öl. Kommen gut und sicher an euer Ziel. 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Mit dem Infomittag hier auf Radio Munot. 3 Minuten ab der 12 Uhr, es ist schon warm. Wir haben das Sommerthema für euch parat. Ah, da noch ein Schnitt. Dort noch die Spitzen ab und dann noch ein bisschen Farbe drauf und voilà. Fertig ist das eigene Meisterwerk. Etwa so ist es heute Morgen bei den Kindern in der Stadt Schaffhausen gegangen. Im Rahmen des Ferienpass konnten die basteln. Was da noch die Kinder alles zaubert haben, das gehört gerade nach 2 Songs im Infomittag auf Radio Munot. Zum Mikrofon ist Nicolas Valero. Ich wünsche allen in der Mittagspause noch einen guten.

0: krasser Track. Dürfen natürlich auch nicht fehlen da in unserer Infomittagsstunde auf Radio Monat. Ich habe nicht Harvard Taylor Day in 10 Minuten ab der 12 Uhr haben wir es hier auf Radio Monat. Seit Tag und Woche ist Schwitzen angesagt bei diesen Sommertemperaturen. Zum Abkühlen in ein Bad zu gehen, kann mit der Zeit mal ein bisschen langweilig werden. Darum hat es diese Woche in der Webikus Kunsthalle die Möglichkeit gegeben, um sich abzukühlen und gleichzeitig kreativ zu werden. Im Rahmen des Ferienpass haben sich die Kinder können austoben und unsere Reporterin Go Bollinger ist da heute auch mal vorbeischauen.
1: Umgeben von Kunst haben die Kinder in der Webikus Kunsthalle fleissig gearbeitet und sind kreativ geworden. Und haben da auch ganz verschiedene Meisterwerke am Schluss präsentiert.
2: Da Nest mit dem Vogel. Da mit den zwei Eiern und dem Vogel.
3: Bei mir, ich habe hier einen Flughafen gemacht und da kommt ein Flugzeug und stürzt genau in den Flughafen ab, dass noch mehr Flugzeuge zerstört werden.
1: Tönt nach ganz wilden und vielseitigen Sachen, die die Kinder hier gemacht haben. Und das ist

0: unglaubliche Überraschungen.
1: Gut 70 Kinder sind diese Woche mitmachen beim Sommeratelier. Jeden Tag mit einer anderen Herausforderung und neuen Aufgaben.
0: Jedes Kind bekommt als Auftrag, ein kleines Objekt zu kreieren, das in einem Hand passt. Und nachher aber wird etwas Kollektives gemacht. Versuchen wir etwas ganz, ganz Grosses alle zusammen zu gestalten.
1: Und der Grosse, da war ein verziertes Postiwägeli, wo die Kinder können sich kreativ daran austoben.
2: Eigentlich kann ich eine Schlange machen und rundherum wickeln, aber jetzt schmecke ich ihn einfach.
1: Bei dem Sommeratelier geht es darum, dass Kinder kreativ werden können. Aber auch, dass sie die Kunst in der Welt aussehen können, sagt Betreuerin Eleonora.
0: Die Realität mit anderen Augen zu schauen und zu schauen, was macht den Unterschied. Wann wird ein alltägliches Objekt zu einem Kunstobjekt? Und ich denke, wenn man unterwegs ist mit dieser Wertschätzung, alles, was man macht, sei es auch eine ganz normale Baustelle, ein Flugzeug aus Papier zu machen, dann wird eigentlich etwas viel, viel wertvoller.
1: Und die Philosophie haben Kinder zum Teil auch gerade schon an diesen künstlerischen Morgen selber gut aufgenommen und gerade Sachen aus dem Alltag mit Karton und Papier bastelt.
3: Das ist für den Zug. Wenn der Zug Verspätung hat, dann gibt es da so eine Anzeige, warum wegen DB hat immer Verspätung. Und dann bin ich mir eine Idee und dann habe ich das gebastelt.
1: Eine Woche lang sind Kinder zwischen 6 und 10 in der Fabikus Kunsthalle selber kreativ geworden und vielleicht schafft sie sogar eines von diesen Werken von den Kindern auch in die Ausstellung. Ihres Fazit ist aber ganz klar.
4: Mega gut.
5: Das Beitrag von Nico Bollinger zum Sommeratelier im Rahmen des Schaffhausen Ferienpass. 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

0: 20 Minuten ab 12 haben wir es da. Ihr hört den Infomittag auf Radio Monat. Vielleicht gerade im Mittagessen oder die Abkühlung am Suchen. Ich wünsche euch viel Erfolg dabei, auch heute Nachmittag. Also es ist jetzt schon warm, aber heute Nachmittag wird es auch wieder richtig heiß.
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0: Schwitz und fleissig Sonnencreme auf die Haut tun, ist auch heute angesagt. Aktuell sehe ich da über Schaffhausen kein Wülchli. Ralf Rickli vom Mediatest. Bleibt es für den Rest des Tages so?
2: Das bleibt so, ja. Wir haben trockene Luft, wir haben ein bisschen Beisen im Land. Die Temperatur geht weiter oben. 33 Grad sind die Höchstwerte. Nachmittag, der Abend entsprechend mild. Die Nacht wunderschön, klar, Sternenhimmel zu sehen.
0: Dann wollen wir doch mal einen Blick aufs Wochenende werfen. Siehst du da irgendetwas Neues in deinen Wetterprognosen oder geht es im gleichen Stil weiter?
2: Das geht im gleichen Stil weiter, Samstag und Sonntag in Schaffhausen und Umgebung. Viel Sonne, viel Wärme, wenig Wind, wunderschönes Wochenende.
0: Viele wünschen sich mal eine Abkühlung in Form von Wolken und vielleicht sogar ein bisschen Regen. Die Trockenheit beschäftigt uns alle. Gibt es Hoffnungen für die neue Woche?
2: Ja, die Trockenheit ist sehr ausgeprägt, das ist keine Frage. Und die neue Woche, die fängt zuerst einmal so an, wie die jetzige aufhört. Viel Sonne, viel Wärme. Dienstag ein paar Quellwolken mit, durch Donnerstag, Freitag ein bisschen mehr Quellwolken. Die Gretchenfrage ist, ob die überhaupt ausleeren oder einfach sie entstehen und wieder auflösen. Im Moment würde ich nicht allzu viel Hoffnung machen auf Regen. Es gibt wahrscheinlich am Donnerstag und Freitag einmal das ein oder andere Gewitter oder eine Schütte Regen. Aber die grosse Menge kommt definitiv nicht.
0: Also wir müssen uns noch gedulden, bis der Regen und die Abkühlung zu uns in der Region kommt. Ralf Rickli vom Meteotest haben wir gehört mit der Wetterprognose.
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0: Halb eins ist es, die Regionalnachrichten jetzt mit dem Jimmy Sauter.
1: Die Löhne der Angestellten der Spitäler Schaffhausen, die am tiefsten sind, sollen nicht gekürzt werden. Dieser Meinung ist die Gesundheitskommission des Schaffhauser Kantonsrats. Die Kommission hat sich zum zweiten Mal mit einer geplanten Änderung des Spitalgesetzes befasst. Die Gesetzesänderung sieht vor, dass die Mitarbeitenden der Spitäler künftig nicht mehr dem kantonalen Personalrecht unterstellt werden. Laut der Kommission erhalten die Spitäler Schaffhausen mehr Flexibilität, wenn sie das Personal künftig privatrechtlich anstellen können. Gleichzeitig will die Kommission, dass die Löhne der Lohnbänder 1 und 2 nicht gesenkt werden dürfen. Das betrifft momentan 44 Personen. Es handelt sich hierbei unter anderem um Reinigungskräfte. Ob das Personal der Spitäler Schaffhausen künftig nach Privatrecht angestellt werden kann, wird das Kantonsparlament noch entscheiden. Die Stadt Schaffhausen hat das Baugesuch für den Umbau des Fröbelgartengebäudes an der Grabenstraße fertiggestellt. Das geht aus dem aktuellen Schaffhauser Amtsblatt hervor. Die Stadt will in dem Gebäude einen Treffpunkt für Kinder und Jugendliche einrichten. Weil das ehemalige Kindergartengebäude bereits über 100 Jahre alt ist, muss es zuerst noch energetisch saniert werden. Zudem soll ein Lift eingebaut werden und im Obergeschoss sollen Büros erstellt werden. Die Sanierung und der Umbau kosten voraussichtlich etwas weniger als 2 Millionen Franken. Im Februar 2025 hatte die Stimmbevölkerung der Stadt die Ausgaben bewilligt. Mit einem Ja-Anteil von 76% hatte sie dem Kinder- und Jugendzentrum deutlich zugestimmt. Laut den damaligen Angaben im Abstimmungsmagazin ist die Eröffnung für den Frühling 2027 vorgesehen. Das Widerstandscamp gegen die Rechenzentren in Beringen, das seit dem letzten Wochenende in der deutschen Gemeinde Tengen durchgeführt wurde, ist nun beendet. Das berichtet die Nachrichtenagentur SDR. Anfang Juli hatten die Aktivistinnen und Aktivisten der Gruppe Aufstände der Allmende zuerst in Bänken ein Camp aufgebaut. Dieses musste dann aber schnell wieder geräumt werden. Anschließend zogen die Aktivistinnen und Aktivisten nach Tengen. Dort konnten sie ihr Programm durchführen. Dieses beinhaltete Workshops, Vorträge und Konzerte.
0: Ja, die Wolken und der Regen als Abkühlung suchen wir vergebens. Die Sonne scheint fleissig, der Himmel der ist blau, die Temperatur aktuell bei 28,5 Grad. Der Höchstwert bewegt sich heute um die 32, 33 Grad. Morgen geht es in dem gleichen Stil weiter, viel Sonne und Trockenheit gibt es auch morgen am Samstag wieder. Die Temperatur liegt morgen Morgen bei warmen 18 Grad, am Tag wird es heiß in bis zu 33 Grad. Nach mir vor, eine Verkehrsmeldung auf der A1 sogar Richtung Zürich zwischen Oberwinterthur und Winterthur Nord. Stockt der Verkehr nach wie vor, das wegen einem Unfall. Veränderte Verkehrsführung hat dort. Der Fahrbahn ist auf einen Fahrstreifen verengt worden. Dazu ist die Ausfahrt Richtung Zürich auf Höhe Ohringen gesperrt. Es besteht dort Gefahr für wegen auslaufendem Öl. Kommen gut und sicher ins Ziel. In der Nacht auf dem Mittwoch hat es die ganze Schweiz nach Schaffhausen so getönt. Ja, die Bachstrasse war voller Autos. Die Schweizer Nazi hat historisch geschafft und sich für den WM-Viertelfinale gegen Argentinien qualifiziert. Und bei dieser Nation spielen die besten Spieler aller Zeiten mit bei Argentinien, nämlich der Lionel Messi. Der spielt dort auch mit. Auch mit 39 zeigt er noch, wie durchfällig er ist. 8 Goal hat er der WM 2026 schon gemacht. Mit insgesamt 21 Goal ist er der am meisten Goal aller Zeiten bis jetzt gemacht hat an den WMs. Dicht auf der Ferse von Argentinien ist aber der Topstar von Frankreich, Kylian Mbappé, der hat nämlich an dieser WM auch schon 8 Mal drauf und 1 Goal weniger insgesamt als seine WM-Teilnahme geschossen. Auch gestern hat er wieder 1 gemacht gegen Marokko. Er würde natürlich gerne den Messi bei den geschossenen Goals noch überholen. Vielleicht hofft er ja auch wie mir, dass die Schweizer Nazi am Sonntagmorgen kein Goal von Argentinien zulässt. Ich wünsche euch noch eine gute Mittagspause. Am Mikrofon ist der Nicolas Valero. Jetzt gibt es den Taylor Swims mit The Door.

0: der amerikanische Singer-Songwriter Summer mit seinem Song Homewrecker aus dem Jahr. Rausgekommen, haben wir gerade gehört, noch 18 Minuten, dann ist es eins. Da, ihr hört die Infomittagsshow auf Radio Monat.
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0: Ja, wer schon mal bei einer öffentlichen Stadtführung dabei war, weiss wahrscheinlich, dass es meistens bei den bekannten Plätzen und Sehenswürdigkeiten durchgeht. Ein bisschen anders läuft das Ganze bei der öffentlichen Stadtführung Zieshofen morgen Nachmittag. Wieso da der Rhein und das Museum Kunst und Wissen ein Teil sind, das gehört im Veranstaltungstipp von der Soraya Weber.
2: Dieserhofen ist eine Thurgauer Gemeinde, die direkt am Rhein liegt und auch heute immer noch ein mittelalterliches Aussehen hat. Um das der Bevölkerung zu zeigen, gibt es während dem Jahr mehrere öffentliche Führungen. Morgen Nachmittag am Viertel ab 2 ist eine speziellere öffentliche Führung von der Kultur- und Tourismusbeauftragten, der Lucia Angela Gavin.
3: Ich selber bin zu diesem Team dazugestossen, weil mich ja die Geschichte von Dieserhofen immer mehr interessiert. Und ich leite auch noch das Museum Kunst und Wissen, und das ist im Schwaderloch. Und da habe ich gedacht, dann konzipiere ich mal eine sogenannte öffentliche Schwaderloch-Führung.
2: Schwaderloch ist heute eine Strassebezeichnung zu Dieserhofen direkt am Rhein. Früher hat es dort einmal ein Gewerbegebiet gegeben. Zum Beispiel mit einer Rotfärberei und einer Blaufärberei. Im Gebäude der erstgenannten Färberei befindet sich heute das Museum Kunst und Wissen. Dort ist auch der Start der Schwaderloch-Führung.
3: Wir starten im Museum. Da gibt es zuerst eine Führung durch die Rotfarbabteilung im Museum. Weil die Rotfärberei hat eigentlich nur stattfinden im 19. Jahrhundert, weil man das Wasser gebraucht hat.
2: Mit diesem Punkt spielt auch der Rhein auf dieser Führung eine wichtige Rolle. Weil im 19. Jahrhundert ohne Elektrizität das Wasser und die Wasserkraft wichtig waren.
3: Und da haben wir natürlich auch die Brücke, die ist dann auch noch das Thema. Also wir haben nicht nur die Gewerbebetriebe, sondern die Schifffahrt, die haben wir ja heute noch. Ich muss sich vorstellen, der Rhein ist mal die wichtigste Wasserstrasse und aber auch natürlich eine Versorgungsquelle.
2: Für die Schwaderlochführung sollten wir sich anmelden und für einen Erwachsenen kostet das 10 Franken. Aufgrund der sommerlichen Temperaturen sollten wir eine Trinkflasche und am Wetter angepasste Kleidung dabei haben. Der Grund, wieso geschichtsinteressierte Leute aus Dieserhofen, aber auch Auswärtige, sollten an dieser Führung teilnehmen, ist ein simpler.
3: Ja, weil wir eben vielleicht wie vergessenen Teil von Dieserhofen wieder in Erfahrung bringen. Etwas, wo man dazulernt.
2: Das sagt die Führungsleiterin Lucia Angela Gavin. Anmelden kann man sich über die Mailadresse tourismus@diesenhofen.ch.

0: Hallo zusammen,
1: der Song of My Life.
2: Song of My Life.
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3: Der Song, der erinnert mich immer an meine Trainingseinheiten zu Hause.
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4: Hallo zusammen, ich bin Vivienne und mein Song of My Life ist Only Girl in the World von Rihanna, weil der erinnert mich an meine Jugend, wo ich in den Ausgang gegangen bin mit den Kolleginnen und mir Party gemacht hat.

0: The Song of My Life von der Vivian ist das gewesen, Only Girl von der Rihanna. Ein Song, wo die Vivian an die Jugendzeit zurückerinnert, wo sie zusammen mit Kolleginnen viel Party gemacht hat. Die Vorfreude auf die Ferien, die steigt in der Regel bei uns, sobald wir im Flug sitzen und das Hotel bucht ist. Bevor es aber endgültig kann losgehen kann, durchläuft die meisten von uns eine stressige Zeit mit den Haufen daraus. Wie ihr am besten stressfrei könnt in die Ferien starten und vom Arbeitsalltag abschalten, das war unter anderem das Thema gewesen, in der Morgenshow bei der Soraya Weber. Und da hören wir jetzt Nummer 3.
1: Die Nachbarn instruieren, damit auch alle Pflanzen erleben, wenn man von der Ferien heimkommt. Und beim Arbeiten statt weniger noch mehr Arbeit, die erledigt werden müsste. Da ist Stress vor der Abreise vorprogrammiert. Um sich dann aber während der Ferien zu erholen, sollte man etwas beachten. So die deutsche Arbeitspsychologin Laura Finz.
2: Möglichst Dinge tun, die anders sind als das, was wir vorher getan haben. Also das bedeutet, irgendwie eine Sportart ausprobieren, Spaziergänge am Strand oder im Park.
1: So können Ferien schon vor der Abreise an zur Erholung werden. Abschalten vom Arbeitsalltag kann man ab morgen vielleicht auch bei einem Besuch bei der Familie Frauenfelder in Henkert. In den letzten 6 Monaten haben sie ein Maislabyrinth geplant und umgesetzt. Die Idee sind ganz zufällig entstanden, so Co-Betriebsleiterin vom Wieland hofft Claudia Frauenfelder gegenüber Radio Munot.
3: Wir haben den Winter eine Idee gehabt und haben gefunden, wir möchten unser Maisfeld ein bisschen aufpimpen, indem wir ein Maislabyrinth daraus machen. Wir machen als Familie auch gerne so Sachen machen, so Anlässe besuchen. Und haben gefunden, das wäre doch mega cool, so ein Erlebnis zu schaffen aus einem einfachen Maisfeld.
1: Das Labyrinth befindet sich am Dorfrand und erstreckt sich über eine Fläche von rund 3 Hektaren. Was die Besuchenden während dem Durchlauf durch das Maislabyrinth alles können erleben können, das könnt ihr im Beitrag auf unserer Webseite auf radiomunot.ch nachlesen. Von der Zukunft zurück in die Vergangenheit. Im 2024 hat der Unfallversicherer Suva fast 140 Fälle von berufsbedingtem Hautkrebs anerkannt. Das sind fast 5-mal so viel wie noch im 2020. Der Anstieg heisst aber nicht, dass die Zune aggressiver sei, so der Roland Krischek von der Suva gegenüber CH Media.
4: Das Thema bewusster von den Betrieben wahrgenommen wird oder auch von den Personen und dass sie auch wissen, dass das eine Berufskrankheit ist und sie das auch bei der SUVA melden können.
1: Damit die Zahl nicht weiter ansteigt, fordert die Gewerkschaft Unia, dass die Leute, die während dieser brötenden Hitze von außen arbeiten müssen, hitzefrei bekommen. Für so eine Regelung gäbe es aber noch keine gesetzliche Grundlage. Darum appelliert die SUVA an Sonnenschutz. Und den gehe ich mir jetzt auch auftragen und dann ab in die Sonne und verabschiede mich damit von euch.

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2: Am Mikrofon ist Carla Sterchi. Das Bundesgericht hat die Luzerner Polizei wegen einer Nacktleibesvisitation gerügt. Eine Frau sei nach ihrer Festnahme im Jahr 2020 erniedrigend behandelt worden. Deshalb erhält sie eine Genugtuung von 1'000 Franken. Die Frau war am Rande einer unbewilligten Kundgebung festgenommen worden. Das Bundesgericht hält fest, dass die vollständige Entkleidung nicht verhältnismäßig gewesen sei. Zudem sei die Frau zu lange festgehalten worden. Gegen die Polizisten wurden zwar Strafverfahren eröffnet, diese wurden jedoch eingestellt. Die Schweiz muss die Sicherheitskosten für den Wirtschaftsgipfel G7 selbst stemmen. Frankreich beteiligt sich nicht, das teilt das eidgenössische Außendepartement mit. Stefanie Wies.
3: Das Treffen von der grössten westlichen Wirtschaftsmacht im französischen Evian war Mitte Juni. Viele Politikerinnen und Politiker, darunter auch der US-Präsident Donald Trump, sind über Genf angereist. Dazu hat Frankreich Demonstrationen verboten, die sind darum auf die Schweiz ausgewichen. Das und die ganzen Sicherheitsvorkehrungen zu Genf kosten bis zu 30 Millionen Franken. Frankreich beteiligt sich aber nicht an den Kosten, obwohl der Gipfel in Frankreich stattgefunden hat, wie es SRF berichtet. Ein Teil davon dürfte der Bund übernehmen. Der Kanton Genf fordert weiter, dass Frankreich einen Teil zahlt.
2: Stefanie Wies. 10 Tage nach dem tödlichen Brandanschlag auf das Wohnhaus einer konservativen griechischen Politikerin hat die Polizei 3 Verdächtige festgenommen. Beim Anschlag in Thessaloniki kam die Mutter der Politikerin ums Leben. 4 weitere Menschen wurden verletzt. Die griechische Regierung spricht von einem Erfolg der Ermittlungen. Nach Berichten des öffentlich-rechtlichen Rundfunks ERT sind die Festgenommenen der Polizei als Mitglieder autonomer Gruppierungen bekannt. Die Ermittlungen dauern an. Und noch zum Sport Eishockey. Reto Berra beendet seine Nationalmannschaftskarriere. Auf Instagram erklärt der 39-Jährige seinen Rücktritt aus der Nazi. Die Heim-WM in Zürich sei für ihn der perfekte Abschluss gewesen, so Berra. Es ist jetzt Zeit, auf meinen Körper zu hören. Gleichzeitig ist es an der Zeit, den jungen Goalies Platz zu machen, schreibt er weiter. Auf Clubebene bleibt Berra aktiv. Nach dem Meistertitel mit Fribourg-Gottéron geht es kommende Saison bei Kloten weiter.
4: Sommerlichen Tag haben wir heute und so bleibt es auch der Rest vom Tag. Blauer Himmel und Sonnenschein und Temperaturen, die steigen noch ein bisschen an. Aktuell haben wir 28 bis 29 Grad, am Nachmittag wird es bis etwa 32, 33 Grad hier in der Region. Morgen geht es im gleichen Stil weiter, viel Sonne und Trockenheit gibt es am Morgen. Temperaturen am Morgen bei etwa 18 Grad, am Tag wird es wieder heiß mit bis zu 33 Grad. Immer noch eine Verkehrsmeldung haben wir da, die ist hartnäckig auf der A1 St. Gallen Richtung Zürich zwischen Oberwinterthur und Winterthur Nord. Stockt der Verkehr, da sagen wir noch auf Unfall, der passiert ist. Es gibt eine veränderte Verkehrsführung und eine veränderte Fahrbahn. Dazu ist die Ausfahrt Richtung Zürich auf Höhe Ohringen gesperrt. Es besteht also Gefahr, dort eben durch auslaufendes Öl. Darum hat es dort die Sperre gegeben. Sonst haben wir da nichts auf dem Verkehrsradar. Wenn ihr noch etwas seht, dürft ihr uns gerne mitteilen. Von unserer gratis Verkehrshotline 0800 915. 3x0. Ich wünsche allen Wegs gut und vor allem sichere Fahrt in den Nachmittag rein. Eine Bauernfamilie aus der Zürcher Gemeinde Henkert hat in dem Winter die Idee von einem öffentlichen Maislabyrinth auf ihren Feldern gehabt. Kurz darauf ist die ganze Planung ins Rollen gekommen und jetzt am Samstag wird das Labyrinth eröffnet. Vor allem in der Anfangsphase hat es kritische Stimmen zu dem Projekt gegeben, sagt Boré, Betriebsleiterin vom Wielandhof zu Henkert, Claudia Fraufelder.
5: Ganz viele waren ein bisschen skeptisch gewesen. Wir selber sind auch noch, also wir haben gedacht, jetzt gehen wir hier auf Sponsorensuche und wissen noch nicht mal, ob es wirklich klappt. Also wir haben auch ein gewisses Risiko gehabt und darum ist die Freude umso grösser, dass es so gut gekommen ist.
4: Die Vorbereitungen für den Samstag sind abgeschlossen, was die Leute dürfen erwarten und vor allem, wie sie wieder aus dem Labyrinth rauskommen. Das ist unter anderem das Thema bei uns in den nächsten paar Minuten. Am Mikrofon ist Nicolas Valero.

James Blunt sind wir in der zweiten Tageshälfte von dem heutigen Freitag auch und 1973 haben wir gehört. 11 Minuten ab 1 haben wir sie gehört. Radio Monat Mittagsshow.

0: In den letzten gut 6 Monaten hat die Bauernfamilie aus der Zürcher Gemeinde Henkert ein Maislabyrinth mit Buschlauf auf die Beine gestellt. Am Samstag ist jetzt dann die feierliche Eröffnung, also morgen. Und wir haben unseren Reporter aber schon gestern vorbeigeschickt, dass er sich ein Bild vor Ort machen kann. Jonathan Schmidt berichtet.
1: In der Zürcher Gemeinde Henkert gibt es neu auf gut 3 Hektar ein Maislabyrinth, das für die Öffentlichkeit zugänglich ist. Dahinter steckt eine lange Vorbereitungszeit, die sich jetzt auszahlt, sagt die Betriebsleiterin vom Wielandhof zu Henkert, Claudia Frauenfelder.
2: Wir haben diesen Winter eine Idee gehabt und dann gefunden, wir möchten unser Maisfeld ein bisschen aufpimpen, indem wir ein Maislabyrinth daraus machen. Wir machen als Familie auch gerne so Sachen machen, so Anlässe besuchen und haben gefunden, das wäre doch mega cool, so ein Erlebnis zu schaffen, aus einem einfachen Maisfeld in dem Sinne ein Erlebnis zu machen.
1: Wenn das Wetter mitspielt, soll das Maislabyrinth bis im September offen bleiben. Ab dem Samstag ist das Labyrinth offiziell eröffnet.
2: Man kann mit einem Online-Tool seinen Zeitslot buchen. Und dann ist das maximal 48 Stunden möglich. Wenn man ganz spontan kommen möchte, müsste man mir kurz anrufen. Und wenn man dann den Zeitslot hat, kommt man auf die Zeiten an, auf den Hof, und darf das Labyrinth machen. Ich denke, die einen Leute sind in einer halben Stunde viel.

0: eine nicht mehr gefunden. Also ich habe wirklich den Plan müssen führen, um ganz genau dem Weg nachlaufen. Und von dem her, es gibt wie verschiedene Varianten zum Maislabyrinth besuchen.
1: Die Posten sind thematisch unabhängig voneinander. Das heisst, es gibt keine feste Reihenfolge. Bei jedem Posten können Erwachsene und ein bisschen ältere Kinder etwas dazulernen. Zum Beispiel durch Schätzfragen und Rätselaufgaben.
0: Und die kleinen Kinder, für die haben wir auch noch eine Aufgabe, weil es ja immer cool, wenn man die auch ein bisschen integrieren kann. Und die können an jedem Posten bei einem Stanzfigürli, in dem Sinne ihr ein Blättchen, das sie am Eingang bekommen, ein Figürli erstanzen. Also eigentlich am Ende des Labyrinths haben sie volle Stanzkarten.
1: Die Vorbereitungen sind jetzt abgeschlossen. Die Leute dürfen sich auf spannende Büsten, Picknickplätze und einen 5 Meter hohen Aussichtsturm freuen. Am wenigsten Abend hat im Vorfeld lustigerweise das Ansehen gegeben.
0: Mein Mann hat gesagt, er kann mit seinem Traktor und der Sämaschine relativ genau ansehen. Und dann haben wir die Idee gehabt, wir könnten doch eigentlich so ein Design machen. Also wir haben wirklich am Computer so ein paar Schmetterlinge aufgezeichnet und das Labyrinth aufgezeichnet und haben gefunden, jetzt probieren wir das mal. Also wir sind wirklich nachher selber erstaunt gewesen, wo dann die Pflänzchen gewachsen sind, wie gut das gekommen ist.
1: Ab dem Samstag kann man vorbeigehen. Bei grosser Hitze kann man sich auf dem Hofladen mit Glasse verpflegen. Anmelden kann man sich über die Website vom Wielandhof Henkert.

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Jetzt schon muss ich sagen, unterwegs dieses Leben von Juli haben wir gehört, gerade 20 Minuten ab der 1 haben wir es ja. Es ist heiß heute und es bleibt auch in den nächsten Tagen so.

0: bei Temperaturen über 30 Grad am Tag durch wird es auch drinnen oder im Büro heiß und in der Nacht, wenn es dann eben nur so 18 Grad abkühlt, dann kann man die Hitze fast nicht rausbringen. Die Hitze die bringt mir fast nicht raus, vor allem wenn es auch keine Klimaanlage hat. Ich habe mich gefragt, wie das eigentlich so meine Kolleginnen bei Radio Monat machen und bin mal im Team anfragen, was sie so für Abkühlungstipps und Strategien haben.
1: Etwas Kaltes zu trinken oder in die Body baden.
2: Ich glaube, einfach wirklich anliegen und mich gar nicht bewegen. Oder einfach sitzen und nicht bewegen, das ist schon das Beste.
3: Einen kalten Lumpen nehmen, nassen und dann vor den Ventilator stehen.
4: Gehen baden und kalt duschen und das Bischi im Tiefkühler hier oben vor uns anlegen.
0: Ja, gerade der letzte Tipp von dem Holen. Muss ich glaube auch mal unbedingt ausprobieren. Auch immer gut ist übrigens ein erfrischendes Getränk. Mit ein paar Eiswürfel drin. Ich hoffe, euch allen. Ihr findet alle eine gute Abkühlung. Für den Nachmittag.

0: Jetzt ist es 13:30, es gibt Regionalnachrichten mit dem Jimmy Sauter.
1: Die Löhne der Angestellten der Spitäler Schaffhausen, die am tiefsten sind, sollen nicht gekürzt werden. Dieser Meinung ist die Gesundheitskommission des Schaffhauser Kantonsrats. Die Kommission hat sich zum zweiten Mal mit einer geplanten Änderung des Spitalgesetzes befasst. Die Gesetzesänderung sieht vor, dass die Mitarbeitenden der Spitäler künftig nicht mehr dem kantonalen Personalrecht unterstellt werden. Laut der Kommission erhalten die Spitäler Schaffhausen mehr Flexibilität, wenn sie das Personal künftig privatrechtlich anstellen können. Gleichzeitig will die Kommission, dass die Löhne der Lohnbänder 1 und 2 nicht gesenkt werden dürfen. Das betrifft momentan 44 Personen. Es handelt sich hierbei unter anderem um Reinigungskräfte. Ob das Personal der Spitäler Schaffhausen künftig nach Privatrecht angestellt werden kann, wird das Kantonsparlament noch entscheiden. Die Stadt Schaffhausen hat das Baugesuch für den Umbau des Fröbelgartengebäudes an der Grabenstraße fertiggestellt. Das geht aus dem aktuellen Schaffhauser Amtsblatt hervor. Die Stadt will in dem Gebäude einen Treffpunkt für Kinder und Jugendliche einrichten. Weil das ehemalige Kindergartengebäude bereits über 100 Jahre alt ist, muss es zuerst noch energetisch saniert werden. Zudem soll ein Lift eingebaut werden und im Obergeschoss sollen Büros erstellt werden. Die Sanierung und der Umbau kosten voraussichtlich etwas weniger als 2 Millionen Franken. Im Februar 2025 hatte die Stimmbevölkerung der Stadt die Ausgaben bewilligt. Mit einem Ja-Anteil von 76% hatte sie dem Kinder- und Jugendzentrum deutlich zugestimmt. Laut den damaligen Angaben im Abstimmungsmagazin ist die Eröffnung für den Frühling 2027 vorgesehen. Das Widerstandscamp gegen die Rechenzentren in Beringen, das seit dem letzten Wochenende in der deutschen Gemeinde Tengen durchgeführt wurde, ist nun beendet. Das berichtet die Nachrichtenagentur SDR. Anfang Juli hatten die Aktivistinnen und Aktivisten der Gruppe Aufstände der Allmende zuerst in Bänken ein Camp aufgebaut. Dieses musste dann aber schnell wieder geräumt werden. Anschließend zogen die Aktivistinnen und Aktivisten nach Tengen. Dort konnten sie ihr Programm durchführen. Dieses beinhaltete Workshops, Vorträge und Konzerte.
2: Die 30-Grad-Grenze ist bei uns in der Region Schaffhausen geknackt worden. Es gibt heute bis zu 33 Grad, dazu Sonne und Wolken, freie Himmel bis am Abend. Morgen geht es dann im gleichen Stil weiter, viel Sonne und Trockenheit gibt es am Morgen. Die Temperaturen liegen am Morgen dann bei 18 Grad, am Tag wird es dann heiß mit bis zu 33 Grad. Aktuell haben wir keine Meldung über Stock oder Störungen auf der Strasse bei uns im Sendegebiet. Ich wünsche allen eine gute Fahrt. Wie alles im Leben erreicht alles irgendwann einmal sein Ende. Sei das bei einer Siegesserie von einer Sportlerin, in einer Beziehung oder im Beruf oder auch im Leben selber, wenn es einmal einfach vorbei ist. Auch bei Bands gibt es immer wieder den Moment, wo es zur Auflösung kommt. Bei der Schweizer Band Treibgut ist das gerade der Fall. Sie löst sich auf und dazu haben sie den letzten gemeinsamen Song rausgebracht, den wir ein bisschen genauer anhören. Dann ein paar Minuten in unserer Schweizer Musik-Rubrik Swiss Made. Zum Mikrofon ist Nico Solero.

0: Der 80er Song Time After Time von Cyndi Lauper hat eure Ohren beschallt. Und Time After Time, das passt ja irgendwie, also ein bisschen mit Auflösung und Trennung. Es ist ja nie einfach, wenn eine Band sich auflösen tut, für Fans nicht und natürlich für die Bandmitglieder selber auch nicht.
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0: Die Auflösung, das ist bei der Schweizer Band Treibgut aktuell der Fall. Die Band sagt Adieu. Vor ein bisschen mehr als 6 Jahren hat die Band ihr erstes und einziges Album rausgebracht und viele Live-Auftritte dürfen machen, doch es sei immer schwieriger geworden, im Musikgeschäft zu bleiben, wie der Sänger Perry in einem Interview sagt.
2: Leider wird es aber auch immer schwieriger, Aufmerksamkeit zu generieren oder Locations zu finden, wo man auftreten darf. Und möchte sich ja dabei amigs lang nicht eingestehen und kämpft darum immer weiter um Live-Möglichkeiten oder um ein Plätzchen für einen Release von einem neuen Song. Am Ende muss man dann halt der Tatsache auch ins Auge schauen, dass es vermutlich einfach besser ist, etwas im Guten gescheiter zu beenden, bevor es dann überhaupt keinen Spass mehr macht und alle von der Band irgendwie auch keine Zukunft mehr drinnen sehen.
0: Die Band Treibgut ist mit ihrem Album «So weit, so gut» im 2020 auf Platz 6 in den Schweizer Charts gekommen, also ziemlich erfolgreich. Und so richtig wollen haben sie dann mit Tours loslegen. Die Pandemie hat aber einen Strich durch die Rechnung gemacht. Es hätte keinen Knall gegeben, der zur Auflösung geführt hat, sondern der Prozess der Auflösung sei schleichend eben dann gekommen.
2: Erst rund 2 Jahre später haben wir uns von diesem kleinen Schock wieder irgendwie aufgerafft gehabt. Doch dann hat uns das Album irgendwie gar niemand mehr interessiert. Dann haben wir in der Folge Wechsel gehabt, der Band. Und darum haben wir auch immer wieder müssen von vorne anfangen. Und am Schluss haben wir einfach gemerkt, dass die Luft irgendwie draussen ist. Und der Aufwand einfach zu gross. Wir sind irgendwie nicht mehr so richtig vom Fleck gekommen. Und dann haben wir uns auch irgendwie nicht mehr können motivieren. Und das Sprichwort sagt ja, ein totes Ross, das musst du einfach nicht mehr reiten, oder?
0: Ein letzter Song hat es jetzt aber noch gegeben. Im Juni ist er fertig rausgekommen. Zwar ist der Song schon seit längerem geschrieben worden, hat aber lang gebraucht, bis er eben ganz fertig war. Weil der Song die ganze Band besonders gefällt, ist er dann zum Abschiedssong ausgewählt worden.
2: «Lass mich los» passt irgendwie auch wie die Faust aufs Auge. Er beschreibt nämlich eigentlich auch ein bisschen unseren Weg als Band. Wie wir immer wieder probiert haben, das Ruder rumzureissen und nochmal alles zu geben. Immer wieder aufgefüllt haben, was eigentlich schon lange leer war. Und wie es im Song, im Refrain auch noch heisst, muss man dann halt irgendwann die Leine kappen, bevor man untergeht.
0: Und damit gibt es eigentlich gar nicht mehr so viel zu sagen zum Song. Wir hören uns jetzt an in voller Länge. Das ist der letzte Song «Lass mich los» von der Band Treibgut.

passt perfekt zum Sommer in der Circle mit dem Song Games People Play. 9 Minuten vor der 2 haben wir es in der Mittagsshow von Radio Monat, wo jetzt dann bald auch wieder vorbei ist. Aber das Programm, das ist noch lange nicht fertig. Gerade nach der 2 geht es los mit unserem Sommermix bis am 4. Und dann startet auch schon die Abendshow, wo wir wieder mal viel Musik, aber auch Infos für euch parat haben. Ja, und apropos Sommermix und Sommerlieder, ein erfrischender Song, den habe ich gerade noch für euch parat. Es gibt ja einen offiziellen Tag im Jahr, wo irgendetwas gefeiert wird, der Muttertag zum Beispiel oder der Valentinstag. Es gibt aber auch so die kuriosen, ein bisschen unnötigeren Varianten. Heute ist zum Beispiel in den USA der National Piña Colada Day, also der feine Ananas-Kokos-Drink mit oder ohne Alkoholvariante mit Rum drin. Und da passt doch perfekt der Song zum Anhören. Escape. Der Pina Colada Song von Rupert Holmes. Ich höre jetzt in voller Länge. Wir hören dann in der Abendshow wieder. Am Mikrofon war Nico Solero. Ich wünsche euch einen möglichst erfrischenden Freitagnachmittag.

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1: Am Mikrofon ist Carla Sterchi. Das Bundesgericht hat die Luzerner Polizei wegen einer Nacktleibesvisitation gerügt. Eine Frau sei nach ihrer Festnahme im Jahr 2020 erniedrigend behandelt worden. Deshalb erhält sie eine Genugtuung von 1'000 Franken. Die Frau war am Rande einer unbewilligten Kundgebung festgenommen worden. Das Bundesgericht hält fest, dass die vollständige Entkleidung nicht verhältnismäßig gewesen sei. Zudem sei die Frau zu lange festgehalten worden. Gegen die Polizisten wurden zwar Strafverfahren eröffnet, diese wurden jedoch eingestellt. Die Schweiz muss die Sicherheitskosten für den Wirtschaftsgipfel G7 selbst stemmen. Frankreich beteiligt sich nicht, das teilt das eidgenössische Außendepartement mit. Stefanie Wies.
2: Das Treffen der grössten westlichen Wirtschaftsmacht im französischen Evian war Mitte Juni. Viele Politikerinnen und Politiker, darunter auch der US-Präsident Donald Trump, sind über Genf angereist. Dazu hat Frankreich Demonstrationen verboten, die sind darum auf die Schweiz ausgewichen. Das und die ganzen Sicherheitsvorkehrungen zu Genf kosten bis zu 30 Millionen Franken. Frankreich beteiligt sich aber nicht an den Kosten, obwohl der Gipfel in Frankreich stattgefunden hat, wie es SRF berichtet. Ein Teil davon dürfte der Bund übernehmen. Der Kanton Genf fordert weiter, dass Frankreich einen Teil zahlt.
1: Stefanie Wies. 10 Tage nach dem tödlichen Brandanschlag auf das Wohnhaus einer konservativen griechischen Politikerin hat die Polizei 3 Verdächtige festgenommen. Beim Anschlag in Thessaloniki kam die Mutter der Politikerin ums Leben. 4 weitere Menschen wurden verletzt. Die griechische Regierung spricht von einem Erfolg der Ermittlungen. Nach Berichten des öffentlich-rechtlichen Rundfunks ERT sind die Festgenommenen der Polizei als Mitglieder autonomer Gruppierungen bekannt. Die Ermittlungen dauern an. Und noch zum Sport Eishockey. Reto Berra beendet seine Nationalmannschaftskarriere. Auf Instagram erklärt der 39-Jährige seinen Rücktritt aus der Nazi. Die Heim-WM in Zürich sei für ihn der perfekte Abschluss gewesen, so Berra. Es ist jetzt Zeit, auf meinen Körper zu hören. Gleichzeitig ist es an der Zeit, den jungen Goalies Platz zu machen, schreibt er weiter. Auf Clubebene bleibt Berra aktiv. Nach dem Meistertitel mit Fribourg-Gottéron geht es kommende Saison bei Kloten weiter.
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3: Sonne und wolkenfreier blauer Himmel gibt es heute auch am Nachmittag, das bei Temperaturen bis zu 33 Grad. Auch morgen sieht das Wetter genau gleich aus. Es gibt am Morgen wieder viel blauer Himmel und Sonne. Am Morgen sind Temperaturen um die 18 Grad, am Tag wird es wieder um die 33 Grad.

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1: Am Mikrofon ist Carla Sterchi. Das Bundesgericht hat die Luzerner Polizei wegen einer Nacktleibesvisitation gerügt. Eine Frau sei nach ihrer Festnahme im Jahr 2020 erniedrigend behandelt worden. Deshalb erhält sie eine Genugtuung von 1'000 Franken. Die Frau war am Rande einer unbewilligten Kundgebung festgenommen worden. Das Bundesgericht hält fest, dass die vollständige Entkleidung nicht verhältnismäßig gewesen sei. Zudem sei die Frau zu lange festgehalten worden. Gegen die Polizisten wurden zwar Strafverfahren eröffnet, diese wurden jedoch eingestellt. Die Schweiz muss die Sicherheitskosten für den Wirtschaftsgipfel G7 selbst stemmen. Frankreich beteiligt sich nicht, das teilt das eidgenössische Außendepartement mit. Stefanie Wies.
2: Das Treffen von der grössten westlichen Wirtschaftsmacht im französischen Evian war Mitte Juni. Viele Politikerinnen und Politiker, darunter auch der US-Präsident Donald Trump, sind über Genf angereist. Dazu hat Frankreich Demonstrationen verboten, die sind darum auf die Schweiz ausgewichen. Das und die ganzen Sicherheitsvorkehrungen zu Genf kosten bis zu 30 Millionen Franken. Frankreich beteiligt sich aber nicht an den Kosten, obwohl der Gipfel in Frankreich stattgefunden hat, wie es SRF berichtet. Ein Teil davon dürfte der Bund übernehmen. Der Kanton Genf fordert weiter, dass Frankreich einen Teil zahlt.
1: Stefanie Wies. 10 Tage nach dem tödlichen Brandanschlag auf das Wohnhaus einer konservativen griechischen Politikerin hat die Polizei 3 Verdächtige festgenommen. Beim Anschlag in Thessaloniki kam die Mutter der Politikerin ums Leben. 4 weitere Menschen wurden verletzt. Die griechische Regierung spricht von einem Erfolg der Ermittlungen. Nach Berichten des öffentlich-rechtlichen Rundfunks ERT sind die Festgenommenen der Polizei als Mitglieder autonomer Gruppierungen bekannt. Die Ermittlungen dauern an. Und noch zum Sport Eishockey. Reto Berra beendet seine Nationalmannschaftskarriere. Auf Instagram erklärt der 39-Jährige seinen Rücktritt aus der Nazi. Die Heim-WM in Zürich sei für ihn der perfekte Abschluss gewesen, so Berra. Es ist jetzt Zeit, auf meinen Körper zu hören. Gleichzeitig ist es an der Zeit, den jungen Goalies Platz zu machen, schreibt er weiter. Auf Clubebene bleibt Berra aktiv. Nach dem Meistertitel mit Fribourg-Gottéron geht es kommende Saison bei Kloten weiter.
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3: Sonne und wolkenfreie blaue Himmel gibt es heute auch am Nachmittag, das bei Temperaturen bis zu 33 Grad. Am Morgen sieht das Wetter genau gleich aus. Es gibt am Morgen wieder viel blauer Himmel und Sonne. Am Morgen sind Temperaturen um die 18 Grad, am Tag wird es wieder um die 33 Grad.

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1: Am Mikrofon ist George Wirsch. Im Konflikt zwischen den USA und dem Iran laufen trotz jüngster Eskalationen weiter diplomatische Bemühungen. Wie die deutsche Presseagentur aus pakistanischen Sicherheitskreisen erfuhr, soll der Iran über den Vermittlerstaat Pakistan Gesprächsbereitschaft signalisiert haben. Zuvor hatte das US-Militär mehrere Angriffswellen gegen iranische Ziele geflogen. Der Iran reagierte mit Gegenschlägen. Ob geplante Verhandlungen dieses Wochenende stattfinden, ist laut denselben Quellen offen. US-Präsident Trump hatte zuletzt öffentlich Zweifel an einer Fortsetzung geäußert. Ungarn erhält nach dem Regierungswechsel rund 10 Milliarden Euro aus dem EU-Wiederaufbaufonds. Die EU-Partner billigten in Brüssel ein entsprechendes Reform- und Investitionsprogramm, das auch die Korruptionsbekämpfung stärken soll. Unter dem früheren Ministerpräsidenten Viktor Orban waren Ungarn wegen Verstößen gegen die Rechtsstaatlichkeit EU-Gelder in Milliardenhöhe eingefroren worden. Die neue Regierung unter Peter Magyar hat nun einen politischen Kurswechsel eingeleitet und bekommt dafür die Mittel freigegeben. Die europäische Grenzschutzagentur Frontex meldet einen deutlichen Rückgang illegaler Grenzübertritte. Im ersten Halbjahr wurden an den EU-Außengrenzen rund 49.000 illegale Einreisen registriert, 37% weniger als im Vorjahreszeitraum. EU-Migrationskommissar Magnus Brunner spricht von einer wirksamen Migrationswende. Einen Anstieg gab es allerdings im westlichen Mittelmeer an der spanischen Küste. Seit Juni ist zudem der EU-Migrations- und Asylpakt in Kraft, der strengere Grenzkontrollen und eine gerechtere Verteilung von Flüchtlingen innerhalb der EU vorsieht. Die deutsche Brauwirtschaft steckt tief in der Krise. Der Bierkonsum geht auch 2026 weiter zurück. In den ersten 5 Monaten um gut 5%. Seit 2019 hat die Branche damit rund 550 Millionen Liter Absatz verloren. Die Folgen sind spürbar. Brauereien schließen, werden verkauft oder bauen Kapazitäten ab. Gleichzeitig wächst der Markt für alkoholfreie Getränke stark. Als Gründe nennen Experten das schlechte Konsumklima, den demografischen Wandel und dass junge Menschen generell weniger Alkohol trinken.
2: Der Rest des Tages bleibt trocken und größtenteils wolkenlos. Temperaturen aktuell bei 32 Grad, also maximal Temperaturen erreicht. Morgen gibt es dann wieder Sonne und blauen Himmel. Temperaturen liegen morgen bei 80 Grad. Am Nachmittag wird es bis zu 33 Grad. Dann haben wir da ein paar Verkehrsmeldungen reinbekommen. Zwintour ist Schaffhausenstrasse statt auswärts gesperrt. Da sagen wir einen Unfall auf der A4 Wintour Richtung Schaffhausen zwischen Wintour Nord und Henker stockt der Verkehr wegen Verkehrsüberlastung. Und auf der A4 Wintour Richtung Schaffhausen zwischen Duppenwiese und Schaffhausen Nord stockt der Verkehr wegen Verkehrsüberlastung. Und auf der Schaffhausenstrasse Zürich Richtung Schaffhausen zwischen Bürg Nord und Kreis Glattfenden, dort beim Kreisverkehr stockt auch der Verkehr. Das wegen Verkehrsüberlastung braucht also auf allen Achsen ein bisschen mehr Geduld. Ich wünsche euch gute vor allem eine sichere Fahrt. Und damit starten wir die letzte Abendshow von dieser Woche, bevor es dann ins wohlverdiente Wochenende geht. Und ja, das Wochenende steht wieder ganz viel Fußball auf dem Programm. 6 Mannschaften kämpfen um den Einzug ins Halbfinale an der Fußball-Weltmeisterschaft 2026. Frankreich hat sich ja gestern gegen Marokko durchgesetzt. Belgien fordert heute Abend den Mitfavorit Spanien raus. Die Schweiz spielt dann am Sonntagmorgen um 3 gegen den Titelverteidiger Argentinien. Über den Ausgang von dem Spiel Schweiz-Argentinien wird aktuell viel in den Medien diskutiert. Auch in Deutschland und dort wird die Schweiz Nazi gar nicht so ernst genommen. Wir hören da gerade mal in ein paar Minuten genau rein, wieso denn die Schweizer Nazi nicht sollte Argentinien können schlagen. Mikrofon ist Niklas Valera und passend dazu gibt es jetzt einen WM-Song aus dem 2010.

be. Genau der richtige Sound, zum langsam ins Wochenende gleiten. Es geht natürlich noch ein Zeitchen für die meisten, bis sie fertig gearbeitet haben, außer die, die schon Sommerferien haben. Jack Johnson mit Upside Down haben gehört, 10 ab 4 haben wir es hier auf Radio Monat in der Abendshow.

0: schon mal ein bisschen auf die Fußballweltmeisterschaft Viertelfinale. Argentinien gegen die Schweizer Nazi. Der amtierende Weltmeister Argentinien ist auf dem Papier der Favorit im Viertelfinalspiel gegen die Schweizer Nazi. Argentinien hat aber auch Schwächen gezeigt in den letzten beiden Spielen. Die Schweiz hat also durchaus Chancen. Für den ehemaligen deutschen Nationalgoalie Jens Lehmann ist der Fall aber klar. Die Nazi, die schafft es nicht. Im TV-Sender Welt macht er sich sogar ein bisschen über die Nazi lustig.
1: Die Schweizer haben auch ein gutes Turnier gespielt bislang, aber die Schweizer sind halt die Schweizer. Am Ende, wenn es drauf ankommt, denken sie auch, wie sollen wir gegen die Argentinier gewinnen? Hm. Ja, das haben die so irgendwie drin. Deswegen ist es manchmal nicht förderlich, wenn sie sich da selber beschränken.
0: Und nachher setzt der ehemalige DFB-Goalie im Fernsehen noch einen drauf.
1: Ich glaube, die Schweizer freuen sich am meisten darauf, irgendwie nach dem Spiel von Messi vielleicht ein Trikot zu bekommen oder so. Ja, aber,
2: gut, das ist jetzt hart.
1: Nein, das ist leider deren Mentalität. Manchmal ja, die machen sie immer kleiner, als sie eigentlich sind. Das ist eine gute Mannschaft.
0: Also wenn ich jetzt den Nazi-Trainer Murat Yakin wäre, würde ich das gerade meinen Spielern zeigen, als extra Motivation, um den Deutschen zu zeigen, wer aktuell international besser ist im Fußball. Vielleicht schwingt ja auch ein bisschen der Neid mit beim Jens Lehmann. Immerhin haben sie die Deutschen nicht einmal ins Achtelfinale geschafft an der WM. Und ich denke, die aktuellen Schweizer Nazi-Spieler, die wollen mehr als nur ein Liebli von Messi. So wie der Admir Mehmedi, ehemaliger Nazi-Stürmer, mal auf eine Frage geantwortet hat, mit wem er das Liebli tauschen würde.
3: Mit keinem. Nein, schon im Hinspiel habe ich mit keinem tauschen. Ich denke, ich bin Profifußballer und bin da nicht zum Liebli zu tauschen mit denen.
0: Genau die richtige Mentalität. Und ich hoffe, dass auch die Schweizer Nazi-Spieler diese Mentalität teilen. Spiel Schweiz gegen Argentinien wird dann am Sonntagmorgen um 3 Uhr Schweizer Zeit abpfiffen. In vielen Schweizer Städten wird es schon Fuße, gibt es spät nach Public Viewings und in ein paar Stunden gibt es dann noch die Medienkonferenz mit dem Nazi-Trainer Murat Yakin, wo er dann sagt, wie er gegen Argentinien bestehen will.

0: ist man in der Vorbereitung für die nächste Saison und hat es auch die ein oder andere Veränderung gegeben. Im Dezember 2025 ist der Bolettin Hassani als CEO vom FC Schaffhausen zurückgetreten. Der FC Schaffhausen, rund um den Verwaltungsratspräsident Martin Frick, hat sich auf die Suche nach einem neuen CEO gemacht. 103 Bewerbungen sind da dabei eingegangen, hat Martin Frick verlauten lassen. Ein paar mutige Segen dabei gewesen. Das hat Martin Frick Anfangsjahr gesagt.
1: Ich würde es mal so formulieren, ein Haufen Leute haben ein sehr gutes Selbstvertrauen, dass sie sich auf den Job beworben haben. Ich glaube, wir haben jetzt 7 Kandidaten, die wir glauben, sind sehr gute Kandidaten. Mit denen werden wir nächste Woche Gespräche haben.
0: Aus diesen letzten 7 ist es der deutsche Markus Bingenheimer geworden. Er bringt viel Erfahrung mit aus Wirtschaft und Fußball, wie er selber erzählt.
2: Ja, ich war im Fußball tätig, unter anderem bei der Eintracht Frankfurt Fußball AG und beim VfB Stuttgart und war aber auch auf der Unternehmensseite tätig, bei der Audi AG, bei einem Tech-Unternehmen und in der Medizintechnik.
0: Also bringt euch etwas mit, was er genau beim FCS wird verändern und wo er nur Baustelle sieht. Das gehört er im Info-Abend hier auf Radio Monat.

2024 haben wir vorhin Abend schon mal vorgeschaut auf die grösste Fußballbühne der Welt, auf die Weltmeisterschaft. Schaffhausen, da bachen wir ein bisschen mit kleineren Brötchen, logischerweise, beim FC Schaffhausen.

0: 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Die Nachricht aus der Region gibt es mit dem Jimmy Sauter.
1: Schulkinder sollten auf Primarstufe in der Regel von der gleichen Lehrperson unterrichtet werden. Das steht im Schulgesetz des Kantons Schaffhausen. Der Schaffhauser FDP-Großstadtrat Christian Mund ist nun der Ansicht, dass sich die Stadt nicht in allen Fällen an diesen Gesetzesartikel hält. Er hat deshalb einen politischen Vorstoß eingereicht. Konkret will Mund vom Stadtrat Angaben dazu, wie viele Klassen nicht von der gleichen Lehrperson unterrichtet werden. Zudem will er wissen, weshalb eine Klasse von mehreren Lehrpersonen unterrichtet wird. Der Schaffhauser Stadtrat muss sich nun mit der kleinen Anfrage des FDP-Politikers befassen. In diesem Jahr werden die Konzerte des Hegauer Hohentwiel-Festivals auf dem Rathausplatz in Singen durchgeführt. Das ist der Webseite des Festivals zu entnehmen. Grund dafür sind Sparmaßnahmen der Stadt Singen. Deshalb wurde eine sogenannte Haushaltssperre beschlossen. Das Hohentwiel-Festival beginnt am 16. Juli mit einem Konzert der Band Meute. Es handelt sich um eine 11-köpfige Techno- und Houseband aus Hamburg. Am 17. Juli wird dann Chris Norman auftreten. Der britische Sänger sollte ursprünglich gemeinsam mit Bonnie Tyler ein Konzert geben. Aus gesundheitlichen Gründen musste Tyler den Auftritt aber absagen. Sie soll im nächsten Jahr ans Hohentwiel-Festival kommen. Weitere Konzerte am diesjährigen Festival gibt es dann am 18. und am 20. Juli. Dann treten die deutsche Band Deine Freunde sowie die französische Sängerin Sass auf. Zum Schluss noch eine Polizeimeldung. In der Stadt Schaffhausen ist in der Nacht auf heute Freitag in mehrere Autos eingebrochen worden. Das teilt die Schaffhauser Polizei mit. Die betroffenen Autos waren im Bereich der Winkelriedstraße und dem Windeckstieg parkiert. Unter anderem sind Portemonnaies, Bargeld und Schlüssel aus den Autos gestohlen worden. Wer etwas Verdächtiges beobachtet hat, wird gebeten, sich bei der Schaffhauser Polizei zu melden.
0: Die Sonne, die scheint immer noch fleissig, fast keine Wolke hat es am Himmel. Temperaturen aktuell liegen bei 32 Grad. Morgen gibt es dann wieder viel Sonne und blauer Himmel, eigentlich gleich wie heute. Temperaturen am Morgen. Dann am Morgen schon bereits warm bei 18 Grad, am Nachmittag wird es bis zu 33 Grad. Und dann blicken wir noch auf den Verkehrsradar. Dort haben wir ein paar Meldungen. Die Winterthur auf der Schaffhausenstrasse statt auswärts. Stotausgang gesperrt, das wegen einem Unfall auf der A4. Strecke Winterthur Richtung Schaffhausen ist zwischen Winterthur Nord und Henkert stockender Verkehr wegen Verkehrsbelastung und auch zwischen Urwiesen und Schaffhausen Nord stockender Verkehr. Und dann haben wir noch auf der Schaffhausenstrasse stockender Verkehr Zürich Richtung Schaffhausen zwischen Bülach Nord und im Kreisverkehr Kreis Glattfelden. Auch dort hat es Verkehrsbelastung. Überlastung. Was ihr irgendetwas gesehen habt, dürft ihr uns gerne mitteilen auf unserer ganzen Verkehrshotline. Das ist 0800-915 und 3x0 unterwegs. Gute und vor allem eine sichere Fahrt. Wie alles im Leben erreicht, alles irgendwann mal sein Ende. Sagt das bei einer Siegesserie, vielleicht von einer Sportlerin, in einer Beziehung oder im Beruf oder auch im Leben selber, wenn es einfach mal vorbei ist. Auch bei Bands gibt es immer wieder den Moment, wo es zur Auflösung kommt. Bei der Schweizer Band Treibgut ist das gerade der Fall. Sie löst sich auf und dazu haben sie noch einen letzten gemeinsamen Song rausgebracht, den wir noch genauer anhören. Gerade ein paar Minuten in unserer Schweizer Musik-Rubrik Swiss Made. Am Mikrofon ist Nicolas Valero.

0: Chase Blunt haben wir gehört mit You're Beautiful. 20 Minuten vor der 5 haben wir es. Ihr hört aber schon auf Radio Uno, mehr von euch die News gehört hat. Die Meldung mit dem Huttwil Festival in Singen und das mit der Bonnie Tyler gehört hat, da müssen wir natürlich ein kleines Korrigendum machen. Sie kann natürlich nächstes Jahr nicht ans Festival kommen. Sie ist vor 2 Tagen verstorben. Da ist uns ein kleiner Fehler eingeschlichen. Du, ich entschuldige mich da an dieser Stelle, dass wir das dann korrigiert haben. Und jetzt gehen wir gerade weiter. Wir bleiben bei Musik, gehen aber in die Schweiz zu einer Band, die auch nicht mehr auftreten tut. Nicht, weil dort jemand gestorben ist, sondern weil sich die Band auflösen tut. Aber einen letzten Song, die haben sie noch rausgebracht.
1: 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Das ist Swiss Mates.
0: Es ist nie einfach, wenn eine Band sich auflösen tut. Für die Fans nicht, natürlich für die Bandmitglieder selber auch nicht. Bei der Schweizer Band Triebgut ist das aktuell der Fall. Die Band sagt Adieu. Vor ein bisschen mehr als 6 Jahren hat die Band ihren ersten und einzigen Album rausgebracht. Dann später, nach der Corona-Pandemie, viel Live-Auftritte können machen. Doch es sei ihm schwieriger geworden, im Musikgeschäft zu bleiben, wie der Sänger Pali in einem Interview sagt.
2: Leider wird es aber auch immer schwieriger, Aufmerksamkeit zu generieren oder Locations zu finden, wo man auftreten darf. Und man möchte sich ja dabei amigs lang nicht eingestehen und kämpft darum immer wieder um Live-Möglichkeiten oder um ein Plätzchen für einen Release von einem neuen Song. Am Ende muss man dann halt der Tatsache auch ins Auge schauen, dass es vermutlich einfach besser ist, etwas im Guten gescheiter zu beenden, bevor es dann überhaupt keinen Spass mehr macht und alle von der Band irgendwie auch keine Zukunft mehr drinnen gesehen.
0: Die Band Triebgut ist mit ihrem Album «So weit, so gut» im 2020 auf Platz 6 in den Schweizer Charts gekommen. Und so richtig haben sie dann mit Tours loslegen. Die Pandemie, die hat aber einen Strich durch die Rechnung gemacht. Es hätte kein Knall gegeben, sondern der Prozess der Auflösung sei schleichend gekommen.
2: Erst rund 2 Jahre später haben wir uns von diesem kleinen Schock wieder irgendwie aufgerafft gehabt. Doch dann hat unser Album irgendwie gar niemand mehr interessiert. Dann haben wir in der Folge Wechsel der Band und darum haben wir auch immer wieder müssen von vorne anfangen. Am Schluss haben wir einfach gemerkt, dass die Luft irgendwie draußen ist und der Aufwand einfach zu gross. Wir sind irgendwie nicht mehr so richtig vom Fleck gekommen und dann haben wir uns auch irgendwie nicht mehr können motivieren und Sprichwort sagt ja, ein totes Ross, das musst du einfach nicht mehr reiten, oder?
0: Ein letzter Song hat es jetzt aber noch gegeben. Im Juni ist er fertig rausgekommen. Zwar ist der Song schon seit längerem geschrieben worden, er hat aber lang gebraucht, bis er dann ganz fertig war. Weil der Song der Band ganz besonders gefällt, ist er dann eben zum Abschiedssong ausgewählt worden.
2: «Lass mich los» passt irgendwie auch wie die Faust aufs Auge. Er beschreibt nämlich eigentlich auch ein bisschen unseren Weg als Band. Wie wir immer wieder probiert haben, das Ruder rumzureissen und nochmal alles zu geben. Immer wieder aufgefüllt haben, was eigentlich schon lange leer war. Und wie es im Song, im Refrain auch noch heisst, muss man dann halt irgendwann die Leine kappen, bevor man untergeht.
0: Und damit gibt es eigentlich gar nicht mehr viel zu sagen zum Song. Wir hören uns an in voller Länge. Das ist der letzte Song «Lass mich los» von der Band Triebgut.

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Der riesige Flügel von Silent Wings sind wir da unterwegs. Tina Turner. Jetzt dann gerade 7 Minuten vor den 5 Hammers. Bald geht's los mit unserem Infoabend. Mich das wichtigste Thema vom Tag, wo wir dann auch noch später dann nochmal auf ein paar andere Themen zurückschauen.

0: dreht sich ja im Moment alles um den Fußball, gerade bei uns in der Schweiz, wo es in der Nacht vom Samstag bis Sonntag an der Fußball-Weltmeisterschaft ernst gilt im WM-Viertelfinale. Wir richten den Blick aber auf den regionalen Sport und stellen in unserer Info-Abendstunde gerade nach der 5. den neuen FCS-CEO Markus Bingenheimer Zimmermann vor. Das ist ein Schaffhausen-Fernsehthema. Was außerdem noch so ist, das weiss Sophie Wirth.
1: Wir haben mit dem neuen CEO vom FC Schaffhausen geredet und bekommen in den News ab 6 Uhr die Antwort, warum er von Deutschland und grossen Clubs wie Eintracht Frankfurt und dem VfB Stuttgart ausgerechnet auf Schaffhausen kommt. Und es gibt einen Einblick ins erste Maisfeld-Labyrinth im Zürcher Wieland. Das zusammen mit dem Wichtigsten vom Tag gibt es in der letzten Ausgabe von den News vor unserer Sommerpause. Darauf aber im heutigen Gespräch redet Ralf Denzel mit dem ehemaligen USA-Korrespondent vom SRF, Peter Tückeli. Ein Land, wo seit der Wahl vom US-Präsident Donald Trump für viele nicht mehr so attraktiv ist. Nicht so für den Peter Tückeli, er würde immer noch dort wohnen.
2: Und ich glaube, es ist unsere Aufgabe als Journalisten, aber auch als Schweizer Bevölkerung, als Menschen in der Schweiz, zu probieren zu verstehen, warum ist das möglich gewesen und warum ist die Veränderung möglich gewesen. Und das hat alles Gründe, das hat alles sehr ganz normale, profane, aber auch religiöse Gründe zum Teil. Und wenn man sich auf das einlädt und mit den Menschen schwätzt und man das versteht, dann sehe ich da eigentlich nicht den Punkt, warum man nicht mehr soll in dem Land leben soll.
1: Ein spannender Einblick in die Gründe, warum der Donald Trump so viele Anhänger hat und wie die Schweiz mit ihm so umgeht, das seht ihr in der Wiederholung vom heutigen Gespräch vom 16. März. Die Stunde komplett macht dann noch das Reisemagazin Globe TV und Street Life Stars in Cars, wo Promis uns einen Einblick in ihr Auto geben. Das Programm von 6 bis 7 wird stündlich wiederholt.

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1: Am Mikrofon ist Georges Wersch. Frankreich reagiert auf eine heftige Hitzewelle mit einem bisher einmaligen Notfallplan. Die Regierung richtet klimatisierte Abkühlungszentren für gefährdete Menschen ein, darunter Ältere und Obdachlose. Dort kann man sich für einige Stunden aufhalten oder auch übernachten. Aktuell gilt die höchste Hitzewarnstufe in 9 Departements im Westen des Landes. Ab Samstag weitet sich das Gebiet aus. Dann gilt auch für den Großraum Paris Alarmstufe Rot mit Temperaturen nahe 40 Grad. Es ist bereits die dritte extreme Hitzephase innerhalb von 2 Monaten in Frankreich. Ein verheerender Waldbrand im Süden Spaniens hat mindestens 12 Menschen das Leben gekostet. Im Gebiet um die Gemeinde Los Gallardos in Andalusien wurden die Opfer von den Flammen eingeschlossen, viele davon auf der Flucht in ihren Fahrzeugen. 23 Personen werden noch vermisst. Der Sender RTVE bezeichnet es als den tödlichsten Waldbrand des 21. Jahrhunderts in Spanien. Mehr als 1000 Menschen wurden evakuiert. Als Brandursache wird der Einsturz einer Stromleitung vermutet. Die Europäische Grenzschutzagentur Frontex meldet einen deutlichen Rückgang illegaler Grenzübertritte. Im ersten Halbjahr wurden an den EU-Außengrenzen rund 49.000 illegale Einreisen registriert, 37% weniger als im Vorjahreszeitraum. EU-Migrationskommissar Magnus Brunner spricht von einer wirksamen Migrationswende. Einen Anstieg gab es allerdings im westlichen Mittelmeer an der spanischen Küste. Seit Juni ist zudem der EU-Migrations- und Asylpakt in Kraft, der strengere Grenzkontrollen und eine gerechtere Verteilung von Flüchtlingen innerhalb der EU vorsieht. Die deutsche Brauwirtschaft steckt tief in der Krise. Der Bierkonsum geht auch 2026 weiter zurück. In den ersten 5 Monaten um gut 5%. Seit 2019 hat die Branche damit rund 550 Millionen Liter Absatz verloren. Die Folgen sind spürbar. Brauereien schließen, werden verkauft oder bauen Kapazitäten ab. Gleichzeitig wächst der Markt für alkoholfreie Getränke stark. Als Gründe nennen Experten das schlechte Konsumklima, den demografischen Wandel und dass junge Menschen generell weniger Alkohol trinken.
2: Es gibt einen sommerlichen späten Nachmittag bzw. frühen Abend. Die Temperatur aktuell immer noch um die 33 Grad draussen. Also es ist immer noch heiß. Morgen gibt es dann auch wieder Sonne und blauen Himmel. Die Temperatur liegt am Morgen bei 18 Grad und am Nachmittag wird es dann bis zu 33 Grad. Nach wie vor haben wir ein paar Verkehrsmeldungen da bei uns auf dem Bildschirm. Auf der A4 Winter Richtung Schaffhausen stockt es gerade an 2 Stellen. Einmal zwischen Winter Nord und Henkert und einmal zwischen Uwies und Schaffhausen Nord. Beides mal wegen Verkehrsüberlastung. Dann auf der Schaffhausenstrasse Richtung Schaffhausen zwischen Bülach Nord und dem Kreiselverkehr beim Kreisel Glattfelden. Jetzt stockt der Verkehr auch wegen Verkehrsüberlastung und Winterthur ist bei der Schaffhausenstrasse statt auswärts. Dort Ausgang gesperrt, das nach einem Unfall. Alle noch unterwegs. Sicher und eine gute Fahrt in Richtung Feierabend. Und damit ist unser Infoabend abgebrochen. Der FC Schaffhausen strategisch führen, seine Finanz im Griff haben, dann auch den Verein kommerziell entwickeln, mit dem sportlichen Fachpersonal den Fußballbetrieb sichern und dann auch noch die Organisation und Führung verbessern. Das sind alles Aufgaben vom neuen CEO beim FC Schaffhausen. So ist zumindest im Stelleninserat gestanden. Über 100 Leute haben sich dafür beworben. Die Stelle bekommen hat der deutsche Markus Bingenheimer Zimmermann. Wie er die oben beschriebenen Aufgaben angeht, gehört er gerade in ein paar Minuten hier bei uns auf Radio Monat. Am Mikrofon ist der Niklas Valero.

0: der Michael Jackson mit They Don't Care About Us, der King of Pop. Haben wir auch noch gehört heute. Queen of Pop haben wir heute auch schon gehört. Heute Mittag in unserer Rubrik Album von der Woche. Falls ihr das verpasst habt, ihr neuestes Album ist in der Woche draussen. Könnt ihr auch mal anhören in unserer Mediathek auf Radio Munot, falls ihr wissen wollt, wie das tönt. Jetzt wechseln wir von Popmusik über zu Fußball. Für viele natürlich der Lieblingssport. Es geht aber weniger ums Sportliche, sondern mehr ums Organisatorische beim FC Schaffhausen. Die Mannschaft vom FC Schaffhausen ist in der Vorbereitung. Die Frauen sind ebenfalls gestartet und auch eventmässig läuft vieles beim FC Schaffhausen. Jetzt hat auch noch der neue CEO, der Markus Bingenheimer-Zimmermann, losgelegt, was er alles vorhat und welche Baustellen er noch lösen muss. Das hat so viel Wirt von ihm wissen. Der Jonas Mielsch fasst zusammen.
1: Seit Mitte Januar ist der Name vom neuen CEO vom FC Schaffhausen bekannt gewesen. Es ist der 47-jährige Deutsche Markus Bingenheimer-Zimmermann. Jetzt im Juli hat er angefangen. Was alles beim FC Schaffhausen vorgängig schon passiert ist, von dem hat er natürlich gewusst.
2: Ja klar. Ich meine, es wäre ja fahrlässig, sich nicht zu informieren. Aber wir hatten gute Gespräche mit Martin Frick vor allem und ich habe transparent erfahren, wie es um den Verein steht. Wir haben gute Eigentümer, wir haben einen guten Verwaltungsrat und ein tolles Umfeld. Und darauf kann man aufbauen.
1: Als CEO wird der Markus Bingenheimer den Club strategisch führen. Dazu gehört unter anderem auch die Strukturen im Verein weiterzuentwickeln. Aber auch die Finanzen muss er im Griff haben. Es sei aber auch seine Aufgabe, die Verbindung zwischen dem Club und den Fans zu stärken.
2: Genau, also das ist ein Teil, das Budget, die Finanzen. Auf der anderen Seite bauen wir die Marke auf, wir wollen Partnerschaften aufbauen, wir wollen hier eine Community bilden. Wir möchten, dass die Menschen wieder gerne ins Stadion kommen. Wir haben ein Public Viewing jetzt am Wochenende und da hoffe ich natürlich, sind alle eingeladen, dass wir hier viel Community und Bewegung haben im Stadion und Schritt für Schritt einfach positiv berichten.
1: Finanziell ist der Club jetzt wieder gut aufgestellt. Dank dem Trainer David Cäsar ist auch das Team stabil. Es gäbe aber schon noch eine Baustelle, wo der Markus Bingenheimer gerade will angehen.
2: Ich glaube, die größte Baustelle sind die Strukturen, dass einfach jeder hier im Verein weiß, was er zu tun hat, dass auch jeder weiß, was meine Rolle ist und dass wir einfach wie die Zahnrädchen ineinander funktionieren.
1: Er ist überzeugt, dass er die Strukturen im Verein schnell anbringt. Dass er Feuer und Flamme ist für seine neue Aufgabe als CEO vom FC Schaffhausen, spürt man. Er ist nämlich schon in die Stadt Schaffhausen gezogen. Das braucht's, findet er.
2: Ja, ist ja klar. Ich möchte mittendrin sein und so eine Rolle erfordert eigentlich 24/7. Ein Fußballclub schläft nicht. Insofern ist es gar keine Frage, nicht hier zu sein.
1: Falls der Markus Bingenheimer doch mal eine freie Minute hat, macht er gern Triathlon und läuft gern. Und da hofft er noch auf Unterstützung von den Schaffhauserinnen und Schaffhauser, dass sie ihm noch ein paar gute Laufrouten zeigen. Dazu soll auch bald seine Familie nach Schaffhausen kommen.
2: Meine Familie wird auch nachkommen. Ich bin verheiratet, habe einen Sohn, der ist 13, der spielt auch leistungsmäßig Fußball und habe eine Tochter, die ist 11. Ganz frisch, die singt sehr erfolgreich und schwimmt auch sehr erfolgreich.
1: Selber hat der Markus Bingenheimer unter anderem beim VfB Stuttgart und bei Eintracht Frankfurt geschafft. Sportlich vergleichen lässt sich der FCS mit diesen Vereinen nicht, aber es soll aufwärts gehen. Der Aufstieg zurück in die Challenge League, das sei das Nummer 1 Ziel, auch vom neuen CEO.

0: Beautiful Life ist das gewesen. Von Fastboy, jetzt 20 Minuten ab der 5. Haben wir es da, ihr hört ihn von Abend da auf Radio Monat. Und die, die draußen sind, oder auch die, die heiß sind oder im Büro und keine Klimaanlage haben, die haben mitbekommen, ja, es ist heiß, heiß, heiß draußen. Und ich habe eine gute oder vielleicht auch eine schlechte Nachricht, es bleibt so.
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0: Heisse Temperaturen bis zu 33 Grad, fast keine Wolke am Himmel und Trockenheit. Das Wetter hat uns heute auch wieder beschäftigt und auch morgen sieht es recht ähnlich aus. Ralf Rickli von Meteotest.
2: Das geht im gleichen Stil weiter, Samstag und Sonntag in Schaffhausen und Umgebung. Viel Sonne, viel Wärme, wenig Wind, wunderschönes Wochenende.
0: Viele wünschen sich mal eine Abkühlung in Form von Wolken und vielleicht sogar ein bisschen Regen. Die Trockenheit beschäftigt uns alle. Gibt es Hoffnungen für die neue Woche?
2: Ja, die Trockenheit ist sehr ausgeprägt, das ist keine Frage. Und die neue Woche, die fängt zuerst einmal so an, wie die jetzige aufhört. Viel Sonne, viel Wärme. Dienstag ein paar Quellwolken, Mittwoch, Donnerstag, Freitag ein bisschen mehr Quellwolken. Die Gretchenfrage ist, ob die überhaupt ausleeren oder einfach sie entstehen und wieder auflösen. Im Moment würde ich nicht allzu viel Hoffnung machen auf Regen. Es gibt wahrscheinlich am Donnerstag und Freitag einmal das ein oder andere Gewitter oder eine Schütte Regen. Aber die grosse Menge kommt definitiv nicht.
0: Also wir müssen uns noch gedulden, bis der Regen und die Abkühlung zu uns in der Region kommt. Ralf Ricker vom Meteotest haben wir gehört mit der Wetterprognose.
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0: ist 17:30. Die Regionalnachrichten gibt es jetzt vom Jimmy Sauter.
1: Eine 72-jährige Frau aus der Stadt Schaffhausen ist verurteilt worden, weil sie mehrere Polizisten geschlagen und getreten hat. Das zeigt ein Strafbefehl, den Radio Munot bei der Staatsanwaltschaft eingesehen hat. Konkret ist die Rentnerin wegen mehrfacher Gewalt und Drohung gegen Behörden und Beamte verurteilt worden. Weiter ist sie auch wegen mehrfacher Beschimpfung für schuldig befunden worden. Die Frau hat gegenüber einer Polizistin herabwürdigende Beleidigungen geäußert, die wir hier nicht wörtlich zitieren. Die Vorfälle ereigneten sich im November des letzten Jahres. Nun ist die Frau zu einer Buße und einer Gebühr von insgesamt 3.600 Franken verdonnert worden. Wenn sie in den nächsten 2 Jahren erneut straffällig wird, droht ihr zudem eine Geldstrafe von knapp 13.000 Franken. Wie Radio Munot kürzlich berichtet hat, werden im Kanton Schaffhausen Polizistinnen und Polizisten immer häufiger Opfer von Beleidigungen und Gewaltakten. Im letzten Jahr sind 41 Fälle von Gewalt und Drohung gegen Behörden und Beamte registriert worden. Im Jahr 2024 waren es erst 23. Schulkinder sollten auf Primarstufe in der Regel von der gleichen Lehrperson unterrichtet werden. Das steht im Schulgesetz des Kantons Schaffhausen. Der Schaffhauser FDP-Großstadtrat Christian Mund ist nun der Ansicht, dass sich die Stadt nicht in allen Fällen an diesen Gesetzesartikel hält. Er hat deshalb einen politischen Vorstoß eingereicht. Konkret will Mund vom Stadtrat Angaben dazu, wie viele Klassen nicht von der gleichen Lehrperson unterrichtet werden. Zudem will er wissen, weshalb eine Klasse von mehreren Lehrpersonen unterrichtet wird. Der Schaffhauser Stadtrat muss sich nun mit der kleinen Anfrage des FDP-Politikers befassen. In diesem Jahr werden die Konzerte des Hegauer Hohentwiel-Festivals auf dem Rathausplatz in Singen durchgeführt. Das ist der Webseite des Festivals zu entnehmen. Grund dafür sind Sparmaßnahmen der Stadt Singen. Deshalb wurde eine sogenannte Haushaltssperre beschlossen. Das Hohentwiel-Festival beginnt am 16. Juli mit einem Konzert der Band Meute. Es handelt sich um eine 11-köpfige Techno- und Houseband aus Hamburg. Am 17. Juli wird dann Chris Norman auftreten. Der britische Sänger sollte ursprünglich gemeinsam mit Bonnie Tyler ein Konzert geben. Tyler ist allerdings diese Woche nach einer schweren Krankheit verstorben. Weitere Konzerte am diesjährigen Hohentwiel-Festival gibt es dann am 18. und am 20. Juli. Dann treten die deutsche Band Deine Freunde sowie die französische Sängerin Sass auf.
2: Bis zum heutigen Sonnenuntergang ist der Himmel blau und größtenteils wolkenlos. In der Nacht gibt es wenig bis gar keine Wolken. Aktuell Temperatur noch bei 33 Grad, also immer noch sehr heiß draußen. Vielleicht noch einen kurzen Schwung machen wir rein zur Abkühlung. Morgen gibt es wieder Sonne und auch wieder blauer Himmel und auch fast keine Wolken. Temperaturen liegen morgen Morgen bei 18 Grad und am Nachmittag wird es auch wieder bis zu 33 Grad. Wir haben hier noch 3 Verkehrsmeldungen, einmal auf der A4, beziehungsweise zweimal auf der A4, Winterthur Richtung Schaffhausen, einmal bei Winterthur Nord und Henker, dort dazwischen stockt der Verkehr wegen Verkehrsüberlastung und das gleiche ist auch der Fall zwischen Uwiesen und Schaffhausen Nord. Und dann haben wir noch eine Meldung zu der Ortsausgangsfahrt, also die Strasse Schaffhausenstrasse, Winterthur. Die ist gesperrt, das wegen einem Unfall, aber nur wegen gute und vor allem eine sichere Fahrt in Vierabig. Der G7-Gipfel, der vor 3 Wochen im französischen Evian war, der kostet die Schweiz einen rechten Batzen Geld. Vor allem wegen Demonstrationen und Ausschreitungen zu Genf. Und so wie es aussieht, muss das die Schweiz allein zahlen. Frankreich will nichts an Sicherheitskosten zahlen. Das hat das SRF berichtet. Genf rechnet mit Kosten von 30 Millionen Franken. Also ein ordentlicher Batzen Geld. Die Verhandlungen sind schwierig. Heisst von Seite des Schweizer Aussendepartements, dass da Frankreich auch noch etwas dran zahlen will. Wenn ich jetzt der Bundesminister Guy Parmelin wäre, würde würde ich halt gleich einfach mal versuchen, die Rechnung nach Frankreich zu schicken. Vielleicht überweist das ja irgendjemand. Weiter geht's mit Musik. Am Mikrofon ist Niklas Valero und jetzt machen wir weiter mit dem Song of My Life von Vivienne und der Girl Rihanna.
3: Hey zusammen.
4: Hallo zusammen.
3: Hallo zusammen. Der Song of My Life.
5: Song of My Life.
6: Song of My Life.
7: Der Song, der erinnert mich immer an meine Trainingseinheiten zu Hause.
8: Der zieht mich einfach auf die Tanzfläche.
9: Wenn ich das Lied höre, bin ich wieder voll da.
10: Ach, das schmilzt mir einfach immer aus Herz.
11: Song.
12: Hallo zusammen, ich bin Vivienne und mein Song of My Life ist Only Girl in the World von Rihanna. Weil der erinnert mich an meine Jugend, wo ich in den Ausgang gegangen bin mit den Kolleginnen und mir Party gemacht habe.

0: Ein guter Song, um ein bisschen einstimmen, Party zu machen, was heute noch irgendwo an einer Party in den Ausgang gehen sollte. Only Girl Rihanna an der KK. Der Song of My Life vor der Vivian, 20 Minuten vor der 6 haben wir's.
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0: Wer schon mal bei einer öffentlichen Stadtführung dabei war, weiss wahrscheinlich, dass es meistens bei den bekannten Plätzen und Sehenswürdigkeiten durchgeht. Ein bisschen anders läuft das Ganze bei der öffentlichen Stadtführung zu CSO vom Morgen Nachmittag. Wieso da dort der Rhein und das Museum Kunst und Wissen ein Teil sind, das gehört im Veranstaltungstipp von der Soraya Weber.
2: Diessenhofen ist eine Thurgauer Gemeinde, die direkt am Rhein liegt und auch heute immer noch ein mittelalterliches Aussehen hat. Um das der Bevölkerung zu zeigen, gibt es während dem Jahr mehrere öffentliche Führungen. Morgen Nachmittag am Viertel ab 2 ist eine speziellere öffentliche Führung von der Kultur- und Tourismusbeauftragten, der Lucia Angela Gavin.
3: Ich selber bin zu diesem Team dazugestossen, weil mich ja die Geschichte von Diessenhofen immer mehr interessiert. Und ich leite auch noch das Museum Kunst und Wissen und das ist im Schwaderloch. Und da habe ich gedacht, dann konzipiere ich mal eine sogenannte öffentliche Schwaderloch-Führung.
2: Schwaderloch ist heute eine Strassenbezeichnung zu Diessenhofen direkt am Rhein. Früher hat es dort mal ein Gewerbegebiet gegeben. Zum Beispiel mit einer Rotfärberei und einer Blaufärberei. Im Gebäude der erstgenannten Färberei befindet sich heute das Museum Kunst und Wissen. Dort ist auch der Start der Schwaderloch-Führung.
3: Wir starten im Museum. Da gibt es zuerst eine Führung durch die Rotfarbabteilung im Museum. Weil die Rotfärberei hat eigentlich nur stattfinden im 19. Jahrhundert, weil man das Wasser gebraucht hat.
2: Mit diesem Punkt spielt auch der Rhein auf dieser Führung eine wichtige Rolle. Weil im 19. Jahrhundert ohne Elektrizität das Wasser und die Wasserkraft wichtig waren.
3: Und da haben wir natürlich auch die Brücke, die ist dann auch noch das Thema. Also wir haben nicht nur die Gewerbebetriebe, sondern die Schifffahrt, die haben wir ja heute noch. Ich muss sich auch vorstellen, der Rhein ist mal die wichtigste Wasserstrasse und aber auch natürlich eine Versorgungsquelle.
2: Für die Schwaderlochführung sollten wir sich anmelden und für einen Erwachsenen kostet das 10 Franken. Aufgrund der sommerlichen Temperaturen sollten wir eine Trinkflasche und am Wetter angepasste Kleidung dabei haben. Der Grund, wieso geschichtsinteressierte Leute aus Diessenhofen, aber auch Auswärtige, sollten an dieser Führung teilnehmen, ist ein simpler.
3: Ja, weil wir eben vielleicht wie viele vergessenen Teile von Diessenhofen wieder in Erfahrung bringen. Etwas, wo man dazulernt.
2: Das sagt die Führungsleiterin Lucia Angela Gavin. Anmelden kann man sich über die Mailadresse tourismus@diessenhofen.ch.

0: another girl. So unterschiedlich lang könnte Songs sein, Lucas Graham, To Know a Girl. Gerade mal 1 Minute 55 und vorgehört hatte Hotel California von den Eagles. Über 6 Minuten lang. Und jetzt ist es 10 Minuten vor 6. Bald geht es los mit unserem Infokompakt, wo wir dann aufs Wichtige vom Tag zurückschauen. Jetzt machen wir noch einen Abstecher an ein an die Börse und schaut uns ein paar Zahlen dort an.
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0: Der Euro aktuell ein Wert von 92 Rappen 24 US-Dollar. Der kostet aktuell 80 Rappen 68. Das Kilogold, das notiert aktuell bei 106.526 Schweizer Franken. Und der SMI, der schliesst heute bei 14.235 Punkten. Das ist ein leichtes Plus von heute Morgen von 0,14%.

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2: Am Mikrofon ist George Wirsch. Die Hitzewelle in der Schweiz hält an. Laut dem Naturgefahrenbulletin des Bundes bleibt es auf der Alpen-Nordseite mindestens bis Donnerstag, im Süden bis Freitag nächster Woche heiß, mit Temperaturen von bis zu 38 Grad. Dazu warnt der Bund vor großer Waldbrandgefahr in weiten Teilen der Schweiz. Mehrere Zentralschweizer Kantone, aber auch der Kanton Freiburg, haben bereits ein absolutes Feuerverbot erlassen. Auch Trockenheit und Wasserknappheit sind ein Thema. Zahlreiche Gemeinden rufen zum Wassersparen auf. Zu den internationalen News. US-Präsident Donald Trump hat das Ende der Waffenruhe mit dem Iran bekräftigt. Auf seiner Plattform Truth Social schrieb er, die Waffenruhe sei vorbei, ließ aber gleichzeitig die Tür für Gespräche einen Spalt offen. Teheran habe um eine Fortführung gebeten, dem habe man zugestimmt. Die Lage im Nahen Osten bleibt dennoch angespannt. Das US-Militär bombardierte erneut Ziele im Iran. Der Iran beschoss seinerseits Länder mit US-Militärbasen. Ein Mitte Juni vereinbartes Rahmenabkommen gilt damit als gescheitert. Zur Wirtschaft. Der Schweizer Spezialchemiekonzern Ems hat im ersten Halbjahr 2026 trotz seines leicht gesunkenen Umsatzes mehr verdient. Der Umsatz ging um 0,8% auf 1,02 Milliarden Franken zurück, hauptsächlich wegen des starken Frankens. Das Betriebsergebnis der Ems stieg dagegen um knapp 5%. Die Marge verbesserte sich über 30%. Firmenchefin Magdalena Matulo-Blocher führt das auf eine laufende Verkaufsoffensive und einen profitableren Produktmix zurück. An der Börse legten die Ems-Aktien daraufhin um rund 5% zu. Und zum Sport, Tennis. Alexander Zverev steht im Wimbledon-Final. Der Deutsche setzte sich im Halbfinal gegen den britischen Lokalmatador Arthur Ferry in 3 Sätzen durch. 7:6, 6:2, 6:4. Ferry, der als Wildcard-Spieler überraschend bis in die Runde der letzten 4 vorgestoßen war, hielt im ersten Satz lange mit, hatte gegen den Weltranglisten-Dritten aber letztlich keine Chance. Zverev, der in diesem Jahr bereits die French Open gewonnen hat, trifft im Final entweder auf Jannik oder Novak Djokovic.
3: Der Rest des Tages bleibt trocken, fast wolkenlos und auch sommerlich warm. Temperaturen aktuell noch bei 33 Grad. Morgen gibt es dann auch wieder viel Sonne, auch blauer Himmel. Temperatur liegt am Morgen. Am Morgen bei 18 Grad, am Nachmittag wird es wieder bis zu 33 Grad. Der Verkehr hat sich größtenteils bei uns im Sendegebiet wieder beruhigt. Man hat noch eine Meldung auf der A4 Winterthur Richtung Schaffhausen zwischen Winterthur Nord und Henkert. Dort ist noch der Verkehr. Das wegen der Verkehrsüberlastung. Wünsche allen und eine gute und sichere Fahrt in Richtung Wochenende.
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3: Informiert am Freitagabend und damit ihr wohlverdiente Wochenende startet mit unserem Info-Kompakt. In den nächsten Minuten schauen wir zurück auf den heutigen Tag. Mein Name ist Nicolas Valero. Schönen guten Abend. Eine Bauernfamilie aus der Zürcher Gemeinde Henkert hat in dem Winter die Idee von einem öffentlichen Maislabyrinth auf ihren Feldern gehabt. Kurz darauf aber ist die ganze Planung ins Rollen gekommen und morgen wird das Labyrinth eröffnet. Was die Leute dürfen erwarten und vor allem wie sie wieder aus dem Labyrinth rauskommen, ist unter anderem das Thema bei uns gerade in gut 4 Minuten. Zuerst aber geht es bei uns um Kreatives, wo die Kinder Schaffhausen mit dem Sommerpass heute erlebt haben. Seit Tag und Woche ist Schwitzen angesagt bei diesen Sommertemperaturen. Zum Abkühlen in eine Body zu gehen, kann mit der Zeit dann mal ein bisschen langweilig werden. Darum hat es diese Woche in der Webikus Kunsthalle die Möglichkeit gegeben, um sich eben abkühlen und gleichzeitig kreativ zu werden. Im Rahmen des Ferienpass haben sich die Kinder können austoben. Und unser Reporter Nico Bollinger ist heute auch mal vorbeischauen.
4: Umgeben von Kunst haben die Kinder in der Webikus Kunsthalle fleissig gearbeitet und sind kreativ geworden. Und haben da auch ganz verschiedene Meisterwerke am Schluss präsentiert.
5: Da, Nest mit dem Vogel. Da, mit den zwei Eiern und dem Vogel.
6: Bei mir, ich habe hier einen Flughafen gemacht und da kommt ein Flugzeug und stürzt genau in den Flughafen ab, dass noch mehr Flugzeuge zerstört werden.
4: Tönt nach ganz wilden und vielseitigen Sachen, die die Kinder hier gemacht haben. Und das war eben auch das Ziel von dem Sommeratelier im Rahmen des Ferienpass. Mit der Hilfe von der Eleonora haben die Kinder alles erschaffen, was sie gerade wollen. Und da sind sie auch total motiviert.
7: Die schaffen sofort etwas, viele aber gehen auch nur von meinem Input weiter. Und dann es gibt auch die, die ein bisschen mehr Unterstützung brauchen. Und dann aber, wenn sie dann die Zeit haben und die Materialien zur Verfügung haben, normalerweise schaffen auch etwas ganz, ganz Neues und entstehen einfach unglaubliche Überraschungen.
4: Gut 70 Kinder sind diese Woche mitmachen beim Sommeratelier. Jeden Tag mit einer anderen Herausforderung und neuen Aufgaben.
7: Jedes Kind bekommt als Auftrag, ein kleines Objekt zu kreieren, die in einem Hand passt. Und nachher aber wird etwas Kollektives gemacht. Versuchen wir etwas ganz, ganz Grosses alle zusammen zu gestalten.
4: Und das Grosse, das war ein verziertes Postiwägeli, wo die Kinder können sich kreativ daran austoben.
5: Eigentlich kann ich eine Schlange machen und rundherum wickeln, aber jetzt schmecke ich ihn einfach.
4: Bei dem Sommeratelier geht es darum, dass Kinder kreativ werden können. Aber auch, dass sie die Kunst in der Welt aussehen können, sagt Betreuerin Eleonora.
7: Die Realität mit anderen Augen zu schauen und zu schauen, was macht den Unterschied. Wann wird ein alltägliches Objekt zu einem Kunstobjekt? Und ich denke, wenn man unterwegs ist mit dieser Wertschätzung, alles, was man macht, sei es auch eine ganz normale Baustelle, ein Flugzeug aus Papier zu machen, dann wird eigentlich etwas viel, viel wertvoller.
4: Und die Philosophie haben Kinder zum Teil auch gerade schon an diesen künstlerischen Morgen selber gut aufgenommen und gerade Sachen aus dem Alltag mit Karton und Papier bastelt.
5: Das ist für den Zug. Wenn der Zug Verspätung hat, dann gibt es da so eine Anzeige, warum wegen DB hat immer Verspätung. Und dann bin ich eine Idee und dann habe ich das gebastelt.
4: Eine Woche lang sind Kinder zwischen 6 und 10 in der Febikus Kunsthalle selber kreativ geworden und vielleicht schafft sie sogar eines von diesen Werken der Kinder auch in die Ausstellung. Ihr Fazit ist aber ganz klar.
5: Mega gut.
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0: Im letzten halben Jahr hat eine Bauernfamilie aus der Zürcher Gemeinde Henkert ein Maislabyrinth mit Burschenlauf auf die Beine gestellt. Morgen ist die Eröffnung. Wir haben unseren Reporter aber schon gestern vorbeigeschickt, damit er sich mal ein Bild vor Ort machen kann. Der Jonathan Schmid mit dem Beitrag.
1: In der Zürcher Gemeinde Henkert gibt es neu auf gut 3 Hektar ein Maislabyrinth, das für die Öffentlichkeit zugänglich ist. Dahinter steckt eine lange Vorbereitungszeit, die sich jetzt auszahlt, sagt die Betriebsleiterin vom Wielandhof zu Henkert, Claudia Frauenfelder.
2: Wir haben diesen Winter eine Idee gehabt und dann gefunden, wir möchten unser Maisfeld ein bisschen aufpimpen, indem wir ein Maislabyrinth daraus machen. Wir machen als Familie auch gerne so Sachen, machen, so Anlässe besuchen und haben gefunden, das wäre doch mega cool, so ein Erlebnis zu schaffen, aus einem einfachen Maisfeld in dem Sinne ein Erlebnis zu machen.
1: Wenn das Wetter mitspielt, soll das Maislabyrinth bis im September offen bleiben. Ab dem Samstag ist das Labyrinth offiziell eröffnet.
2: Man kann mit einem Online-Tool kann man seinen Zeitslot buchen. Und dann ist das maximal 48 Stunden möglich. Wenn man ganz spontan kommen möchte, müsste man mir kurz anrufen. Und wenn man dann den Zeitslot hat, kommt man auf die Zeit an, auf den Hof, und darf das Labyrinth machen. Ich denke, die einen Leute sind in einer halben Stunde, Stunde vielleicht durch. Es gibt aber sicher auch Leute, die mindestens 2 Stunden haben.
1: Der Grund, warum die einen länger wie die anderen werden haben, sind verschiedene Varianten, um das Maislabyrinth ablaufen, sagt Claudia Frauenfelder.
2: Einerseits kann man sagen, so, ich nehme den Plan in die Hand und gehe wirklich von Posten zu Posten, ganz gezielt und strukturiert. Aber ich nehme auch an, es wird auch Leute geben, die sagen, pah, das kann ich ohne Plan. Und ich finde es noch mega tricky. Also ganz ehrlich, schon als ich Pösten aufgestellt habe. Also wir haben 5 Pösten und ich habe dann manchmal den einen nicht mehr gefunden. Also ich habe wirklich den Plan müssen führen, um ganz genau dem Weg nachlaufen. Und von dem her, es gibt wie verschiedene Varianten, um das Maislabyrinth zu besuchen.
1: Die Pösten sind thematisch unabhängig voneinander. Das heisst, es gibt keine feste Reihenfolge. Bei jedem Posten können Erwachsene und ein bisschen ältere Kinder etwas dazulernen. Zum Beispiel durch Schätzfragen und Rätselaufgaben.
2: Und die kleinen Kinder, für die haben wir auch noch eine Aufgabe, weil es ja immer cool, wenn man die auch ein bisschen integrieren kann. Und die können an jedem Posten bei einer Stanzfigürli, in dem Sinne ihr ein Blättchen, das sie am Eingang bekommen, ein Figürli erstanzen. Also eigentlich am Ende des Labyrinths haben sie eine volle Stanzkarte.
1: Die Vorbereitungen sind jetzt abgeschlossen. Die Leute dürfen sich auf spannende Büsten, Picknickplätze und einen 5 Meter hohen Aussichtsturm freuen. Am wenigsten Abend hat im Vorfeld lustigerweise das Anseien gegeben.
2: Mein Mann hat gesagt, er käme mit seinem Traktor und der Sämaschine relativ genau ansehen. Und dann haben wir die Idee gehabt, wir könnten doch eigentlich so ein Design machen. Also wir haben wirklich am Computer so ein paar Schmetterlinge aufgezeichnet und das Labyrinth aufgezeichnet und haben gefunden, jetzt probieren wir das mal. Also wir sind wirklich nachher selber erstaunt gewesen, wo dann die Pflänzchen gewachsen sind, wie gut dass es gekommen ist.
1: Ab dem Samstag kann man vorbeigehen. Bei grosser Hitze kann man sich auf dem Hofladen mit Glasse verpflegen. Anmelden kann man sich über die Website vom Wielandhof Henkert.
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0: Bei den Beiträgen wie alle anderen könnt ihr auch online nachlesen von radiomonot.ch und auf unserer Radiomonot-App. Was heute sonst noch los ist, gehört ihr in unseren Kurznews.
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0: Schulkinder sollen auf Primarstufe in der Regel von der gleichen Lehrperson unterrichtet werden. Das steht im Schulgesetz vom Kanton Schaffhausen. Der Schaffhauser FDP-Grossstadtrat Christian Mund ist der Meinung, dass sich die Stadt Schaffhausen nicht in allen Fällen an den Gesetzesartikel hält. Er hat darum einen politischen Vorstoß eingereicht. Konkret will Christian Mund vom Stadtrat Angaben bekommen, wie viele Klassen nicht von der gleichen Lehrperson unterrichtet werden. Dazu will er auch wissen, wieso eine Klasse von mehreren Lehrpersonen unterrichtet wird. Der Schaffhauser Stadtrat muss sich jetzt mit der kleinen Anfrage vom FDP-Politiker auseinandersetzen. Die Spitäler Schaffhausen kommen bei den Löhnen gut mit der Konkurrenz im Kanton Zürich mithalten. Sie zahlen im Durchschnitt sogar leicht höhere Löhne als Zürcher Spitäler. Das steht in einem Bericht von der Gesundheitskommission vom Schaffhausen Kantonsrat. Die Löhne der Angestellten sind aktuell in 15 Lohnbänder aufgeteilt. Bei 12 von den 15 Lohnbändern liegt der mittlere Lohn von der Spitäler Schaffhausen höher als bei den Zürcher Spitäler. Der höchste Bruttolohn, wo eine Ärztin oder ein Arzt bei der Spitäler Schaffhausen verdient, liegt bei knapp 500'000 Franken pro Jahr. Der tiefste Jahreslohn beträgt rund 71'000 Franken. In der Stadt Schaffhausen ist in der Nacht auf heute Freitag in mehrere Autos eingebrochen worden. Das hat die Schaffhausen Polizei in einer Mitteilung geschrieben. Die betroffenen Autos sind im Bereich von der Winkelrierstrasse und dem Windecksteig parkiert gewesen. Unter anderem sind Portemonnaies, Bargeld und Schlüssel gestohlen worden. Die Schaffhausen Polizei sucht nach Zeugen.
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0: Das war es vom Infokompakt für heute. Das nächste News-Update gibt es um 6:30 in den Regionalnachrichten. Und dann läuft unser Summermix bis spät in die Nacht. Am 11 Uhr bis Mitternacht läuft dann noch elektrischer DJ-Sound in der Sendung «The Sound of the Stork» von Valerio Rapponi. Am Mikrofon ist Niklas Vero. Merci fürs Zuhören. Ich wünsche allen einen ganz schönen Feierabend und auch ein erholsames Wochenende.

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1: Am Mikrofon ist Jimmy Sauter. Eine 72-jährige Frau aus der Stadt Schaffhausen ist verurteilt worden, weil sie mehrere Polizisten geschlagen und getreten hat. Das zeigt ein Strafbefehl, den Radio Monat bei der Staatsanwaltschaft eingesehen hat. Konkret ist die Rentnerin wegen mehrfacher Gewalt und Drohung gegen Behörden und Beamte verurteilt worden. Weiter ist sie auch wegen mehrfacher Beschimpfung für schuldig befunden worden. Die Frau hat gegenüber einer Polizistin herabwürdigende Beleidigungen geäußert, die wir hier nicht wörtlich zitieren. Die Vorfälle ereigneten sich im November des letzten Jahres. Nun ist die Frau zu einer Buße und einer Gebühr von insgesamt 3.600 Franken verdonnert worden. Wenn sie in den nächsten 2 Jahren erneut straffällig wird, droht ihr zudem eine Geldstrafe von knapp 13.000 Franken. Wie Radio Monat kürzlich berichtet hat, werden im Kanton Schaffhausen Polizistinnen und Polizisten immer häufiger Opfer von Beleidigungen und Gewaltakten. Im letzten Jahr sind 41 Fälle von Gewalt und Drohung gegen Behörden und Beamte registriert worden. Im Jahr 2024 waren es erst 23. Schulkinder sollten auf Primarstufe in der Regel von der gleichen Lehrperson unterrichtet werden. Das steht im Schulgesetz des Kantons Schaffhausen. Der Schaffhauser FDP-Großstadtrat Christian Mund ist nun der Ansicht, dass sich die Stadt nicht in allen Fällen an diesen Gesetzesartikel hält. Er hat deshalb einen politischen Vorstoß eingereicht. Konkret will Mund vom Stadtrat Angaben dazu, wie viele Klassen nicht von der gleichen Lehrperson unterrichtet werden. Zudem will er wissen, weshalb eine Klasse von mehreren Lehrpersonen unterrichtet wird. Der Schaffhauser Stadtrat muss sich nun mit der kleinen Anfrage des FDP-Politikers befassen. In diesem Jahr werden die Konzerte des Hegauer Hohentwiel-Festivals auf dem Rathausplatz in Singen durchgeführt. Das ist der Webseite des Festivals zu entnehmen. Grund dafür sind Sparmaßnahmen der Stadt Singen. Deshalb wurde eine sogenannte Haushaltssperre beschlossen. Das Hohentwiel-Festival beginnt am 16. Juli mit einem Konzert der Band Meute. Es handelt sich um eine 11-köpfige Techno- und Houseband aus Hamburg. Am 17. Juli wird dann Chris Norman auftreten. Der britische Sänger sollte ursprünglich gemeinsam mit Bonnie Tyler ein Konzert geben. Tyler ist allerdings diese Woche nach einer schweren Krankheit verstorben. Weitere Konzerte am diesjährigen Hohentwiel-Festival gibt es dann am 18. und am 20. Juli. Dann treten die deutsche Band Deine Freunde sowie die französische Sängerin Sass auf.
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1: Heute Abend und in der Nacht auf morgen Samstag sollte es in der Region Schaffhausen trocken bleiben. Morgen sollte es dann nochmal einen sonnigen und heissen Tag geben. Bis zu 34 Grad werden am Nachmittag erwartet. Und ähnlich sonnig und warm sollte es dann auch am Sonntag sein. Es gibt also nochmal ein heisses Wochenende.

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1: Am Mikrofon ist Georges Wirsch. Die Hitzewelle in der Schweiz hält an. Laut dem Naturgefahrenbulletin des Bundes bleibt es auf der Alpen-Nordseite mindestens bis Donnerstag, im Süden bis Freitag nächster Woche heiß, mit Temperaturen von bis zu 38 Grad. Dazu warnt der Bund vor großer Waldbrandgefahr in weiten Teilen der Schweiz. Mehrere Zentralschweizer Kantone, aber auch der Kanton Freiburg, haben bereits ein absolutes Feuerverbot erlassen. Auch Trockenheit und Wasserknappheit sind ein Thema. Zahlreiche Gemeinden rufen zum Wassersparen auf. Zu den internationalen News. US-Präsident Donald Trump hat das Ende der Waffenruhe mit dem Iran bekräftigt. Auf seiner Plattform Truth Social schrieb er, die Waffenruhe sei vorbei, ließ aber gleichzeitig die Tür für Gespräche einen Spalt offen. Teheran habe um eine Fortführung gebeten, dem habe man zugestimmt. Die Lage im Nahen Osten bleibt dennoch angespannt. Das US-Militär bombardierte erneut Ziele im Iran. Der Iran beschoss seinerseits Länder mit US-Militärbasen. Ein Mitte Juni vereinbartes Rahmenabkommen gilt damit als gescheitert. Zur Wirtschaft. Der Schweizer Spezialchemiekonzern Ems hat im ersten Halbjahr 2026 trotz seines leicht gesunkenen Umsatzes mehr verdient. Der Umsatz ging um 0,8% auf 1,02 Milliarden Franken zurück, hauptsächlich wegen des starken Frankens. Das Betriebsergebnis der Ems stieg dagegen um knapp 5%. Die Marge verbesserte sich über 30%. Firmenchefin Magdalena Martulo-Blocher führt das auf eine laufende Verkaufsoffensive und einen profitableren Produktmix zurück. An der Börse legten die Ems-Aktien daraufhin um rund 5% zu. Und zum Sport, Tennis. Alexander Zverev steht im Wimbledon-Final. Der Deutsche setzte sich im Halbfinal gegen den britischen Lokalmatador Arthur Ferry in 3 Sätzen durch. 7:6, 6:2, 6:4. Ferry, der als Wildcard-Spieler überraschend bis in die Runde der letzten 4 vorgestoßen war, hielt im ersten Satz lange mit, hatte gegen den Weltranglisten-Dritten aber letztlich keine Chance. Zverev, der in diesem Jahr bereits die French Open gewonnen hat, trifft im Final entweder auf Jannik oder Novak Djokovic.
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2: Heute Abend und in der Nacht auf morgen Samstag sollte es in der Region Schaffhausen trocken bleiben. Morgen sollte es dann nochmal einen sonnigen und heissen Tag geben. Bis zu 34 Grad werden am Nachmittag erwartet. Und ähnlich sonnig und warm sollte es dann auch am Sonntag sein. Es gibt also nochmal ein heisses Wochenende.

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1: Am Mikrofon ist Jonas Miesch, einen schönen guten Abend. Markus Bingenheimer Zimmermann ist seit Anfang Juli neuer CEO des FC Schaffhausen. Der 47-Jährige will den Verein organisatorisch weiterentwickeln und setzt dabei auf klare Strukturen und Teamarbeit, wie er gegenüber Radio Munot sagt. Weiter gehört aber auch die Fanarbeit dazu.
2: Also das ist ein Teil, das Budget, die Finanzen. Auf der anderen Seite bauen wir die Marke auf. Wir wollen Partnerschaften aufbauen. Wir wollen hier eine Community bilden. Wir möchten, dass die Menschen wieder gerne ins Stadion kommen.
1: Der frühere Mitarbeiter der Bundesligisten Stuttgart und Frankfurt ist bereits nach Schaffhausen gezogen. Sein Ziel sei es, den Verein nachhaltig weiterzuentwickeln und einen Plan für die nächsten 3 bis 5 Jahre umzusetzen. Zu den wichtigsten Zielen gehört der Aufstieg in die Challenge League. In der Webikus Kunsthalle in der Stadt Schaffhausen haben diese Woche rund 70 Kinder eigene Kunstwerke erschaffen. Im Rahmen des Schaffhauser Ferienpasses konnten sie mit verschiedenen Materialien kreativ werden. Die diesjährige Ausgabe sei ein Erfolg gewesen, sagt die Geschäftsstellenleiterin der Webikus Kunsthalle Cornelia Wolf gegenüber Radio Munot.
3: Es ist super gewesen. Wir sind sehr, sehr zufrieden. Es ist immer sehr schön für uns zu sehen, dass Kinder jeden Tag kommen. Und es ist wieder sehr so fürs Herz etwas gewesen, auch für uns, die es leitet.
1: Beim Sommeratelier hatten Kinder zwischen 6 und 10 Jahren unter anderem die Möglichkeit, einen Einkaufswagen kreativ zu verzieren. Dieser soll in einer kommenden Ausstellung zu sehen sein. Nachdem das Sommeratelier heute zu Ende gegangen ist, gibt es solche kreative Tage auch außerhalb des Ferienpasses, beispielsweise an Familiensonntagen oder während des Jupe-Festivals im September. Und noch eine Polizeimeldung. In Radolfszell ist in der Nacht von Mittwoch auf Donnerstag eine Batterie aus einem Lastwagen ausgebaut und gestohlen worden. Das teilt das Polizeipräsidium Konstanz mit. Der Fahrer des LKWs bemerkte den Diebstahl am Donnerstagmorgen, weil er den Lastwagen nicht starten konnte. Hinweise zum Diebstahl nimmt das Polizeirevier Radolfszell entgegen.
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1: In der Region Schaffhausen gibt es einen schönen sommerlichen Abend bei angenehmen Temperaturen von aktuell nur 31 Grad. Das Thermometer, das sinkt in der Nacht. Am Morgen ist es nämlich 18 Grad morgen und dann kann man wieder richtig gut lüften. Im Verlauf des Tages gibt es bis zu 33 Grad und am Morgen gibt es den ganzen Tag sehr viel Sonne und viel Wärme.

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1: Am Mikrofon ist Jonas Miesch, einen schönen guten Abend. Markus Bingenheimer Zimmermann ist seit Anfang Juli neuer CEO des FC Schaffhausen. Der 47-Jährige will den Verein organisatorisch weiterentwickeln und setzt dabei auf klare Strukturen und Teamarbeit, wie er gegenüber Radio Munot sagt. Weiter gehört aber auch die Fanarbeit dazu.
2: Also das ist ein Teil, das Budget, die Finanzen. Auf der anderen Seite bauen wir die Marke auf. Wir wollen Partnerschaften aufbauen. Wir wollen hier eine Community bilden. Wir möchten, dass die Menschen wieder gerne ins Stadion kommen.
1: Der frühere Mitarbeiter der Bundesligisten Stuttgart und Frankfurt ist bereits nach Schaffhausen gezogen. Sein Ziel sei es, den Verein nachhaltig weiterzuentwickeln und einen Plan für die nächsten 3 bis 5 Jahre umzusetzen. Zu den wichtigsten Zielen gehört der Aufstieg in die Challenge League. In der Webikus Kunsthalle in der Stadt Schaffhausen haben diese Woche rund 70 Kinder eigene Kunstwerke erschaffen. Im Rahmen des Schaffhauser Ferienpasses konnten sie mit verschiedenen Materialien kreativ werden. Die diesjährige Ausgabe sei ein Erfolg gewesen, sagt die Geschäftsstellenleiterin der Webikus Kunsthalle Cornelia Wolf gegenüber Radio Munot.
3: Es ist super gewesen. Wir sind sehr, sehr zufrieden. Es ist immer sehr schön für uns zu sehen, dass Kinder jeden Tag kommen. Und es ist wieder sehr so fürs Herz etwas gewesen, auch für uns, die es leitet.
1: Beim Sommeratelier hatten Kinder zwischen 6 und 10 Jahren unter anderem die Möglichkeit, einen Einkaufswagen kreativ zu verzieren. Dieser soll in einer kommenden Ausstellung zu sehen sein. Nachdem das Sommeratelier heute zu Ende gegangen ist, gibt es solche kreative Tage auch außerhalb des Ferienpasses, beispielsweise an Familiensonntagen oder während des Jupe-Festivals im September. Und noch eine Polizeimeldung. In Radolfszell ist in der Nacht von Mittwoch auf Donnerstag eine Batterie aus einem Lastwagen ausgebaut und gestohlen worden. Das teilt das Polizeipräsidium Konstanz mit. Der Fahrer des LKWs bemerkte den Diebstahl am Donnerstagmorgen, weil er den Lastwagen nicht starten konnte. Hinweise zum Diebstahl nimmt das Polizeirevier Radolfszell entgegen.
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1: Das Wetter in der Region Schaffhausen, heute Abend, es bleibt noch warm. Aktuell haben wir immer noch Temperaturen von rund 31 Grad. Morgen da bleibt es weiterhin schön sonnig und warm. Das bei einer leichten, schwachen Ostströmung. Am Morgen da ist es noch kühl, da kann man gut lüften, wie 18 Grad. Im Verlauf des Tages gibt es 33 Grad.

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1: Am Mikrofon ist Jonas Miesch, einen schönen guten Abend. Markus Bingenheimer-Zimmermann ist seit Anfang Juli neuer CEO des FC Schaffhausen. Der 47-Jährige will den Verein organisatorisch weiterentwickeln und setzt dabei auf klare Strukturen und Teamarbeit, wie er gegenüber Radio Munot sagt. Weiter gehört aber auch die Fanarbeit dazu.
2: Also das ist ein Teil, das Budget, die Finanzen. Auf der anderen Seite bauen wir die Marke auf. Wir wollen Partnerschaften aufbauen. Wir wollen hier eine Community bilden. Wir möchten, dass die Menschen wieder gerne ins Stadion kommen.
1: Der frühere Mitarbeiter der Bundesligisten Stuttgart und Frankfurt ist bereits nach Schaffhausen gezogen. Sein Ziel sei es, den Verein nachhaltig weiterzuentwickeln und einen Plan für die nächsten 3 bis 5 Jahre umzusetzen. Zu den wichtigsten Zielen gehört der Aufstieg in die Challenge League. In der Webikus Kunsthalle in der Stadt Schaffhausen haben diese Woche rund 70 Kinder eigene Kunstwerke erschaffen. Im Rahmen des Schaffhauser Ferienpasses konnten sie mit verschiedenen Materialien kreativ werden. Die diesjährige Ausgabe sei ein Erfolg gewesen, sagt die Geschäftsstellenleiterin der Webikus Kunsthalle Cornelia Wolf gegenüber Radio Munot.
3: Es war super gewesen. Wir sind sehr, sehr zufrieden. Es ist immer sehr schön für uns, um zu sehen, dass Kinder jeden Tag kommen. Und es ist wieder sehr so fürs Herz etwas gewesen, auch für uns, was leitet.
1: Beim Sommeratelier hatten Kinder zwischen 6 und 10 Jahren unter anderem die Möglichkeit, einen Einkaufswagen kreativ zu verzieren. Dieser soll in einer kommenden Ausstellung zu sehen sein. Nachdem das Sommeratelier heute zu Ende gegangen ist, gibt es solche kreative Tage auch außerhalb des Ferienpasses, beispielsweise an Familiensonntagen oder während des Jupe-Festivals im September. Und noch eine Polizeimeldung. In Radolfszell ist in der Nacht von Mittwoch auf Donnerstag eine Batterie aus einem Lastwagen ausgebaut und gestohlen worden. Das teilt das Polizeipräsidium Konstanz mit. Der Fahrer des LKWs bemerkte den Diebstahl am Donnerstagmorgen, weil er den Lastwagen nicht starten konnte. Hinweise zum Diebstahl nimmt das Polizeirevier Radolfszell entgegen.
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1: Das Wetter in der Region Schaffhausen, heute Abend, es bleibt noch warm. Aktuell haben wir immer noch Temperaturen von rund 31 Grad. Morgen da bleibt es weiterhin schön sonnig und warm. Das bei einer leichten, schwachen Ostströmung. Am Morgen da ist es noch kühl, da kann man gut lüften bei 18 Grad. Im Verlauf des Tages gibt es 33 Grad.

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1: Am Mikrofon ist Jonas Mirsch. Einen schönen guten Abend. Die Spitäler Schaffhausen können bei den Löhnen mit der Konkurrenz im Kanton Zürich gut mithalten. Sie bezahlen im Durchschnitt sogar leicht höhere Löhne als die Zürcher Spitäler. Das geht aus einem Bericht der Gesundheitskommission des Schaffhauser Kantonsrats hervor. Die Löhne der Angestellten sind aktuell in 15 Lohnbänder aufgeteilt. Bei 12 der 15 Lohnbändern liegt der Medianlohn der Spitäler Schaffhausen höher als bei den Zürcher Spitälern. Der höchste Bruttolohn, den eine Ärztin oder ein Arzt bei den Spitäler Schaffhausen verdient, liegt bei knapp 1,5 Millionen Franken pro Jahr. Der tiefste Jahreslohn beträgt rund 71.000 Franken. In der Bergkirche Büsingen gibt es am Sonntag das Quarteto Rotterdam, ein Tango Argentino Konzert. Organisiert wird das Konzert vom Verein Freunde der Bergkirche zu Büsingen. Der Verein ist im Jahr 2003 gegründet worden. Er will mit den Einnahmen aus diversen Veranstaltungen zum Erhalt der über 1000 Jahre alten Bergkirche beitragen. Tango Argentino ist sowohl ein Tanz wie auch eine Musikrichtung. Das sagt Michael Psoller, Vorsitzender des Vereins, im Interview mit Radio Munot.
2: Dieses Quartett Rotterdam, das ist ein sehr gutes Quartett, im Grunde genommen eine der führenden Formationen in Europa. Die haben sich während ihrer Ausbildung, während des Studiums in Rotterdam kennengelernt und machen jetzt schon seit Jahrzehnten zusammen eben Tango-Auftritte.
1: Das Konzert des Quartetto Rotterdam beginnt am Sonntagabend um 17 Uhr und dauert etwas mehr als eine Stunde. Markus Bingenheimer Zimmermann ist seit Anfang Juli neuer CEO des FC Schaffhausen. Der 47-Jährige will den Verein organisatorisch weiterentwickeln und setzt dabei auf klare Strukturen und Teamarbeit, wie er gegenüber Radio Monot sagt. Weiter gehört aber auch die Fanarbeit dazu.
3: Also das ist ein Teil, das Budget, die Finanzen. Auf der anderen Seite bauen wir die Marke auf. Wir wollen Partnerschaften aufbauen. Wir wollen hier eine Community bilden. Wir möchten, dass die Menschen wieder gerne ins Stadion kommen.
1: Der frühere Mitarbeiter der Bundesligisten Stuttgart und Frankfurt ist bereits nach Schaffhausen gezogen. Sein Ziel sei es, den Verein nachhaltig weiterzuentwickeln und einen Plan für die nächsten 3 bis 5 Jahre umzusetzen. Zu den wichtigsten Zielen gehört der Aufstieg in die Challenge League. Noch eine Meldung aus dem Sport. Die Andelfinger Stabhochspringerin Angelika Moser hat beim Diamond League Meeting in Monaco den 3. Platz erreicht. Es ist bereits ihr 4. Podestplatz im 4. Diamond League Wettkampf dieser Saison. Dies ist nicht selbstverständlich. Bei ihrem Sieg vor rund 2 Wochen in Paris hat sich Moser noch am Fuß verletzt. Die Zürcherin übersprang 4,62 Meter und musste sich nur der Australerin Nina Kennedy und einer weiteren Konkurrentin geschlagen geben.
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1: In der Region Schaffhausen gibt es einen schönen sommerlichen Abend bei angenehmen Temperaturen von aktuell nur 31 Grad. Das Thermometer, das sinkt in der Nacht. Am Morgen ist es nämlich 18 Grad morgen und dann kann man wieder richtig gut lüften. Im Verlauf vom Tag gibt es bis zu 33 Grad und am Morgen gibt es den ganzen Tag sehr viel Sonne und viel Wärme.

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2: Am Mikrofon ist Jonas Mielsch. Einen schönen guten Abend. Die Spitäler Schaffhausen können bei den Löhnen mit der Konkurrenz im Kanton Zürich gut mithalten. Sie bezahlen im Durchschnitt sogar leicht höhere Löhne als die Zürcher Spitäler. Das geht aus einem Bericht der Gesundheitskommission des Schaffhauser Kantonsrats hervor. Die Löhne der Angestellten sind aktuell in 15 Lohnbänder aufgeteilt. Bei 12 der 15 Lohnbändern liegt der Medianlohn der Spitäler Schaffhausen höher als bei den Zürcher Spitälern. Der höchste Bruttolohn, den eine Ärztin oder ein Arzt bei den Spitäler Schaffhausen verdient, liegt bei knapp 1,5 Millionen Franken pro Jahr. Der tiefste Jahreslohn beträgt rund 71.000 Franken. In der Bergkirche Büsingen gibt es am Sonntag das Quarteto Rotterdam, ein Tango Argentino-Konzert. Organisiert wird das Konzert vom Verein Freunde der Bergkirche zu Büsingen. Der Verein ist im Jahr 2003 gegründet worden. Er will mit den Einnahmen aus diversen Veranstaltungen zum Erhalt der über 1000 Jahre alten Bergkirche beitragen. Tango Argentino ist sowohl ein Tanz wie auch eine Musikrichtung. Das sagt Michael Psolla, Vorsitzender des Vereins, im Interview mit Radio Munot.
3: Dieses Quartett Rotterdam, das ist ein sehr gutes Quartett, im Grunde genommen eine der führenden Formationen in Europa. Die haben sich während ihrer Ausbildung, während des Studiums in Rotterdam kennengelernt und machen jetzt schon seit Jahrzehnten zusammen eben Tango-Auftritte.
2: Das Konzert des Quartetto Rotterdam beginnt am Sonntagabend um 17 Uhr und dauert etwas mehr als eine Stunde. Markus Bingenheimer Zimmermann ist seit Anfang Juli neuer CEO des FC Schaffhausen. Der 47-Jährige will den Verein organisatorisch weiterentwickeln und setzt dabei auf klare Strukturen und Teamarbeit, wie er gegenüber Radio Monot sagt. Weiter gehört aber auch die Fanarbeit dazu.
4: Also das ist ein Teil, das Budget, die Finanzen. Auf der anderen Seite bauen wir die Marke auf. Wir wollen Partnerschaften aufbauen. Wir wollen hier eine Community bilden. Wir möchten, dass die Menschen wieder gerne ins Stadion kommen.
2: Der frühere Mitarbeiter der Bundesligisten Stuttgart und Frankfurt ist bereits nach Schaffhausen gezogen. Sein Ziel sei es, den Verein nachhaltig weiterzuentwickeln und einen Plan für die nächsten 3 bis 5 Jahre umzusetzen. Zu den wichtigsten Zielen gehört der Aufstieg in die Challenge League. Noch eine Meldung aus dem Sport. Die Andelfinger Stabhochspringerin Angelika Moser hat beim Diamond League Meeting in Monaco den 3. Platz erreicht. Es ist bereits ihr 4. Podestplatz im 4. Diamond League Wettkampf dieser Saison. Dies ist nicht selbstverständlich. Bei ihrem Sieg vor rund 2 Wochen in Paris hat sich Moser noch am Fuß verletzt. Die Zürcherin übersprang 4,62 Meter und musste sich nur der Australierin Nina Kennedy und einer weiteren Konkurrentin geschlagen geben.
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2: Das Wetter heute am Samstag. Man startet relativ frisch in den Tag hinein, gut noch zum einmal ordentlich die Wohnung durchlüften bei rund 18 Grad. Im Verlauf des Tages, da steigt nämlich das Thermometer rasant bis auf rund 33 Grad. Es ist heute den ganzen Tag schön sonnig und heiß.